0: Matthias, ein schöner Titel und vor allen Dingen hochaktuell.
1: Wieso?
0: Brennend heißer Wüstensand. Wenn ich an die Außentemperaturen denke,
1: ja. Da
0: sind wir hier im Studio ganz gut aufgehoben, oder?
1: Hier ist es relativ kühl. Jetzt hat sich das CD-Fach hier geschlossen von alleine. Ja, schön. Ich fand das ja interessant. Das ist natürlich ein Titel aus dem vorigen Jahrhundert, das muss man jetzt mal sagen. Und die Hörgewohnheiten haben sich natürlich mächtig geändert. Ich glaube, da könnte man heute nicht mehr mit ankommen. Aber damals war das offenbar ein toller Song.
0: Und Freddie Quinn, der lebt noch.
1: Der lebt noch?
0: Ja.
1: Wirklich?
0: Ich glaube, der wird dieses Jahr im September 95.
1: Ach Gott.
0: Ich dachte, du hast deine Zeitmaschine da befragt.
1: Nee, aber das ist ja wirklich erstaunlich. Wenn ich hätte gedacht, der ist schon längst...
0: Österreicher. Übrigens, Matthias, wir haben diese CD in der letzten Sendung gehabt.
1: Ja, aber nicht den Titel.
0: Nein, den Titel nicht. Wir hatten damals Jimmy Markulis, auf Kuba sind die Mädchen braun.
1: Ach, du erinnerst Gott, dich. Ja, auf Kuba sind die Mädchen braun. Gott, wo ich dann nicht mehr drüber reden wollte.
0: Richtig,
1: den Text. Ja.
0: Also du siehst, ich hatte recht.
1: Du hattest recht, liebe Hörerinnen und Hörer.
0: Und deswegen gehst du jetzt Eric ins Regal.
1: Eric Eckenstaler hatte recht. Das muss ich ja neidlos anerkennen. Ich hätte es nie gedacht, dass wir eine CD zweimal ziehen.
0: Ja, das ist eben die Überraschung.
1: Das ist jetzt wirklich die Überraschung der Überraschung wieder mal. Aber ich gehe jetzt los.
0: Ja, dann hoffe ich mal, dass du jetzt mal eine... Wir stecken die ja immer wieder rein, die CDs. Da kann es durchaus mal passieren, wie jetzt in diesem Fall. Stopp!
2: Hier steht gar nichts drauf.
0: Was, da steht gar nichts drauf? Da ist wahrscheinlich auch nichts drauf.
1: Nee, vor allen Dingen geht das erstes Mal die Plastikhülle kaputt. Und es ist Hitparade der Schlümpfe. Wir greifen heute aber wirklich sofort wieder tief in die Trickkiste. Ich weiß nicht, was kommt.
0: Es steht da drauf auf der Scheibe.
1: Nee, das ist, warte. Nee, steht hier nicht drauf.
0: Also, was möchtest du? Und auf der CD selbst?
1: Nein, auf der CD. Ich gucke auf die Rückseite, da steht gar nichts drauf. Ich vermute übrigens, dass die... gebrannt? Nicht laufen wird, weil hier sind Flecke drauf. Mal gucken, was passiert.
0: Ja, ich gehe mal davon aus, mehr als 16 Titel werden nicht drauf sein. Ich nehme mal die 4.
1: Nimm mal die 4. Okay, wir suchen die 4.
0: Ich bin dran, ich nehme die 4.
1: Nein, dann nehme ich eben jetzt die 4.

0: So, ich habe jetzt mal eine App befragt, die kann Musik erkennen. Und
1: war das Musik?
0: Ja, irgendwie schon, aber wir hatten ja auf dem auf der CD-Hülle war ja nichts zu erkennen. Sie ist ja
1: nee, ist
0: leer.
1: Total leer.
0: Und die App sagt mir, es ist die Hitparade der Schlümpfe 2 und der Song hieß Die Sonnenschlumpfen Kinder.
1: Die Sonnenschlumpfen Kinder.
0: Die Sonnenschlumpfen Kinder Single.
1: Ich glaube, wo kommt der? Du hast es im Handy. Ich
0: hab's jetzt mal abgespielt.
1: Ach so.
0: Ja.
1: Ja, klar, die Schlümpfe. Mhm.
0: Was es nicht alles gibt.
1: Was es nicht alles gibt. Ich bin jetzt. Nee, du bist
0: ja dran. Ja.
1: Los. Erik springt an das CD-Regal, schmeißt die Kopfhörer hin. Es klappert hier im Studio und ich sage mal Stopp. Und er findet tatsächlich diesmal hoffentlich keine CD, die wir schon mal hatten. Und es wird ein Kracher werden.
0: Natürlich, natürlich.
1: Wir sind hier sowas von breit aufgestellt im CD-Regal.
0: Die CD heißt mit Bild.
1: Was, wer ist das
0: denn? Looking for Freedom von?
1: David Haselhoff.
0: Richtig.
1: Das ist doch der, der die Mauer eingerissen
0: natürlich.
1: Hat.
0: Natürlich. Ohne dem würden wir heute nicht im Studio sitzen.
1: Hätte es doch gar nicht geklappt.
0: Ja. Also da sind insgesamt 13 Titel drauf.
1: Eine CD wieder?
0: Eine CD, ja.
1: Gut, dann nehmen wir Titel 3.
0: Titel 3. Shetame means I love you. Shetame means I love you.
1: Ja, das ist die Übersetzung eigentlich und das ist der Titel. Gut.

0: Ja, die Rhythmusmaschine war schön angeschmissen. Ich schließe aus dem Titel, dass David Hasselhoff nicht nur in Berlin unterwegs war, sondern auch in Frankreich.
1: Ja, hört sich so an, ja. Aber war so typische 80er-Jahre-Musik. Also ich hab mal nachgeschaut, der Titel ist von 1989, also so gerade am Ende der 80er. Mhm.
0: Also doch voriges Jahrhundert auch wieder, aber ein bisschen später im vorigen Jahrhundert.
1: Ein bisschen später. Gut. Und der Titel Looking for Freedom ist auch drauf.
0: Der ist auch drauf. Und nee, der kann ja nicht fehlen.
1: Klar. Wir machen ja hier keine Ausnahmen. Ansonsten hätte ich zufälligerweise die 7 genannt.
0: Nein, wir machen ja keine Ausnahmen, weil das ist gegen die Spielregeln. Und wir achten die Spielregeln immer.
1: Deswegen halten wir die jetzt ein und du gehst ans Regal.
0: Genau, ich gucke jetzt
1: und
0: mal
1: ziehst
0: nach,
1: eine CD. Jetzt kommt der Kracher, da bin ich ja mal gespannt. Ja, hast du schon einen Finger drauf? Ja, stopp. Ist bestimmt wieder eine untergemogelte. Matthias?
0: Ja, das ist genau das, was ich mir immer gewünscht habe.
1: Keine untergemogelte CD?
0: Das heißt, immer wieder Schlager, Lieder, die man nie vergisst. Die Prinzen, Roland Kaiser, Marianne Rosenberg, UVA. Wer ist UVA?
1: Das ist die, die Österreicher, ne? Wie heißen sie? Die Scherztruppe da. Allgemeine Verunsicherung.
0: Nein, UVA.
1: Na, UVA.
0: UVA, das ist ein Scherz gewesen. Das heißt, und viele andere.
1: Du bist doof.
0: Liebe Titel. Mann, ich habe heute das Glück, ich habe schon wieder eine kaputte CD-Hülle hier in der Hand.
1: Ich sehe schon, was Butter macht.
0: Also es ist eine CD, ich nehme jetzt mal raus, vielleicht zerbricht es auch Klappe. Nein. Also eine CD.
1: Und wo steckst du wieder rein?
0: Und welchen Titel möchtest du haben?
1: Wie viel sind denn drauf?
0: 17.
1: Dann nehme ich UVA. UAV.
0: Weißt du, wer Titel 16 übrigens ist?
1: David
0: Hasselhoff.
1: Nein, dann nehmen wir den natürlich nicht.
0: Nein, den nehmen wir nicht.
1: Dann nehme ich die 7.
0: Die 7 ist Marianne Rosenberg, wieder da.
1: Oh, die mag ich.
0: Ja, die ist auch schön. Ja. Gut.

0: Ja, er ist wieder da. Erik Eckenstaler ist wieder hier im Studio. Hallo.
1: Und Matthias auch, Matthias Lucke.
0: Das heißt, wir sind beide wieder da in der Sendung Überraschung aus dem CD-Regal. Die 10. Sendung dieser Art und das CD-Regal ist immer noch voll. Wir haben gerade mal ein bisschen mehr als 1% aller CDs herausgezogen, würde ich
1: behaupten. Meinst du jetzt heute oder insgesamt?
0: Insgesamt.
1: Insgesamt.
0: Vielleicht 2%.
1: Anderthalb.
0: 1,5%.
1: Also der Titel jetzt eben von Marianne Rosenberg hat mir sehr gut gefallen. Aber ich muss ehrlich sagen, ihre alten Titel, Er gehört zu mir, Fremder Mann, das sind doch die Highlights gewesen, oder?
0: Naja, das muss ich selbst als nicht bekennender Schlagerfan sagen, Er gehört zu mir. Ist schon ein ziemlich guter Titel. Ziemlich gut gemacht.
1: Ja, und dann, ich bin dran, oder?
0: Du bist dran.
1: Ich bin dran.
0: Ich springe an das CD-Regal und ich rufe jetzt mal, ja, stopp. Und es ist wieder eine CD gefunden worden. Es ist wie in einer Weihnachtslotterie hier irgendwann. Da ist eine große Kiste voller Lose und irgendwas finden wir immer.
1: International Extra Highlights. Plus ein Bonustrack. Steht hier.
0: Aha. Na, okay. Und wie viele?
1: Es sind insgesamt mit dem Bonustrack 19 Titel drauf.
0: Sagst du mir mal, was der Bonustrack ist?
1: Der Bonustrack ist R&B. Reality.
0: Ja gut, den nehmen wir jetzt natürlich nicht, nee. Sondern wir nehmen jetzt Titel 10, weil wir die 10 Jahre CD-Regal machen, die 10. Sendung machen.
1: Dann bin ich mal gespannt, das ist jetzt wieder eine ganz andere Musikrichtung.
0: Mhm.
1: Scooter.
0: Scooter.
1: I'm Raving.
0: Ja.

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1: Ja, ein schöner Titel, aber gecovert.
2: Ja, mir kam der auch bekannt vor. Ich weiß aber jetzt nicht genau, was es war. Ich bin dann durch Scooter ein bisschen durcheinander gekommen, weil dann spielt noch die Scottish Highlander da mit und sowas.
1: Ja, mir ging das jetzt auch so. Man hat sowas dann auf der Zunge und kommt nicht drauf. Aber mir ist es eingefallen. Mhm. I'm Walking in Memphis von Mark Cohen.
2: Genau, Walking in Memphis.
1: Genau.
2: Ja, klar. Die Melodie ist sowas von eindeutig.
1: Aber
2: es war ja auch ein typischer Scooter jetzt, ne, mit Electronic Dance und sowas hinterher.
1: Deswegen sagte ich, aber wir werden jetzt etwas andere Musik hören. Mhm. Und du bist dran mit dem CD-Regal.
2: Gut, dann renne ich mal los wieder. Und jetzt müssen wir mal
1: durchgehen. Ja, geh mal
2: ganz tief in die Kiste.
1: Ja, mach das mal. Und ich sage Stopp. Oh, das ging ja schnell.
2: Gut, wir machen jetzt wieder ein kleines Kontrastprogramm, weil,
1: na wie immer,
2: liebe Hörerinnen und Hörer, ich habe gezogen Chöre, 25 Jahre Volksmusik im ZDF, präsentiert von Caroline Reiber.
1: Volksmusik hat man da lange nicht.
2: Das sind jetzt, warte mal, ich muss aufpassen, dass ich nicht wieder die Hülle kaputt mache.
1: Ey, die klemmt. Ja, vielleicht machst du die falsch auf.
2: Nein, das ist dann Klappmechanismus.
1: Sieht aus wie zwei CDs, oder?
2: Nein, es ist nur eine.
1: Ist eine.
2: Eine mit insgesamt 18 Titel.
1: Nehme ich die Versehen.
2: Die Versehen?
1: Die Versehen.
2: Walter Scheel, Düsseldorfer Männergesangsverein Orchester Schenker. Hoch auf dem gelben Wagen. Scheel konnte nichts anderes rauskommen. Jetzt habe ich das wieder. Mann, ich muss hier aufpassen. Ich mache die Dinger noch kaputt. So, geht los.

0: Alter Scheel als Sänger.
1: Tja.
0: Wir waren uns jetzt, liebe Hörerinnen und Hörer, wir waren uns ganz kurz uneinig, ob er Kanzler oder Bundespräsident war, aber wir haben nachgeguckt und...
1: Er war beides.
0: Er war beides, in der Tat.
1: Er war beides.
0: Er war ganz kurz mal geschäftsführender Kanzler nach dem Rücktritt von Brandt, 74, und dann war er auch von 74 bis 79, wir geben jetzt unser gerade kurz erworbenes Fachwissenpreis, war dann Präsident, Bundespräsident, und als solcher hat er gesungen. Unvorstellbar heute, oder?
1: Tja, wenn man sich mal überlegt, also ich war damals 15 Jahre alt, da habe ich mich für Politik noch nicht interessiert. Ob er gute Politik gemacht hat, weiß ich nicht.
0: Keine
1: Ahnung. Aber gut singen konnte er doch eben, oder?
0: Ja, sag mal so, es ist erstaunlich, dass er das unfallfrei über die Bühne gebracht hat. Das war ja nicht seine Kernkompetenz.
1: Aber ich glaube, er hat einfach Spaß am Singen gehabt und deswegen hat er sich für diesen Titel da hergegeben.
0: Ja, das war sicherlich eine Sensation damals. Ich muss jetzt mal wirklich sagen, ich möchte nicht, dass heute ein Politiker singt. Also kann ich mir nicht vorstellen, um Gottes Willen.
1: Meinst du jetzt, singt mit G oder mit K?
0: Immer noch mit Gustav, mit G. Nee, kann ich mir nicht vorstellen.
1: Wer ist jetzt eigentlich dran?
0: Warte mal, ich habe ja die Chöre rausgesucht, 25 Jahre Lied.
1: Ja, dann bin
0: Lied
1: ich jetzt
0: gut vom ZDF, du bist dran.
1: Ich stürze.
0: Stürze mal, ich kann dir auch noch mal kurz erzählen, was hier drauf war noch. Fischerchöre waren hier noch drauf, die westfälischen, Stopp! Die westfälischen Nachtigallen, die Ulmer Spatzen, und da hier auch ein Gruß nach Ulm zu unserem Partnerradio in Ulm. Herzliche Grüße, aber Erik hat eine neue CD und wir gehen hier einfach straff im Programm weiter.
1: Hm. Erik, was,
0: was hast du gefunden? Der Staub von der CD gerade hier.
1: Hatten wir heute schon Schlager?
0: Garantiert nicht.
1: Garantiert nicht. Muss ich selber mal gucken. Es ist nur eine CD und zwar Schlagergold 5.
0: Schlagergold 5. Dann nehme ich das Gold.
1: Also warte mal, hier ist Andy Burg drauf, Irene Scheer, Katharina Valente, Gunter Gabriel. Mhm. Naja, sag mal an, es sind 14 Titel.
0: Ah, ich nehme Titel 12 in der Hoffnung, dass ich was Gutes finde.
1: Chanson d'amour, Angèle Durand oder Durand.
0: Oh, das sagt mir jetzt wirklich überhaupt nichts wieder, aber das ist ja nichts Neues, dass es mir nichts sagt.
1: Los. Ach, legen wir einfach ein.

0: 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Er war ja, war ja so gemütlich, der Song.
1: Kann ich jetzt nicht behaupten. Ja, das ist ja auch Schlagergold, ne?
0: Ja.
1: Das ist eine stabile Währung, glaube ich. Schlagergold ist eine stabile Währung.
0: Die hatte ich gerade gezogen.
1: Das kannst nur du gezogen haben, Schlagergold, weil...
0: Naja, dann kann ich ja nur hoffen, dass du jetzt, wenn du ans CD-Regal gehst, eine bessere Hand hast als ich.
1: Ja. Ich werde auch immer irgendwas Goldiges finden, bestimmt, ja?
0: Ja, versuch mal.
1: Gut, los.
0: Ja, es darf wirklich auch wieder ein Schlager sein, aber, oder Schlagermusik. Stopp.
1: Ah, Mann.
0: Ja, manche gehen ziemlich schwer raus. Sie sind eng bestückt.
1: Das ist, ich glaube, die Interpretin hatten wir schon mal. Nora Jones, kannst du dich entsinnen?
0: Ja, die hat man, glaube ich, in der achte oder siebte Sendung.
1: Kennst du jede Sendung auswendig, oder?
0: Nö, aber fast.
1: Ich staune über dein Gedächtnis.
0: Ich bin ja auch noch nicht so alt wie du.
1: Liebe Hörerinnen und Hörer, wir müssen an dieser Stelle die Sendung leider unterbrechen, wegen diffamierender Vorwürfe.
0: Gut, ja, die hatten wir schon mal gehabt. Nora Jones. Damals haben wir uns noch gefragt, wer die Frau ist.
1: Ja,
0: und obwohl die eigentlich schon damals, als wir sie gespielt hatten, sehr, sehr, sehr bekannt ist.
1: Ja, die ist unheimlich bekannt und hat unheimlich viele Platten gemacht.
0: Unseren musikalischen Halbwissen oder Nichtwissen, aber sie macht gute Musik.
1: Gut,
0: die spielt auch das Klavier selbst, nehme ich mal an, auf der CD.
1: Come Away With Me heißt die CD und die hat genau 14 Titel.
0: Welchen hatte ich letztens gehabt? Da kann ich mich nicht mehr dran erinnern. Ich nehme die 2.
1: 7 Years, 7 Jahre.
0: Ja.
1: Also so lange geht unsere Sendung noch nicht. Nicht mal unser Radio ist schon 7 Jahre alt, aber immerhin schon 5 Jahre. Wir sind schon 5 Jahre auf Sendung, liebe Hörer und Hörer. Das müssen wir an dieser Stelle noch mal betonen. Und ohne dem Einsatz aller Leute, die hier arbeiten, ob als Techniker, Moderator, Kaffeekocher oder sonst irgendwas, wird es nicht klappen. Und alles ehrenamtlich. Das müssen wir jetzt noch mal betonen und... Also, das ist unglaublich, finde ich.
0: 5 Jahre und 3 Monate, genau.
1: 5 Jahre und jetzt hauen wir diese CD rein. Wir hatten gesagt, die Nummer
0: 2.
1: Die Nummer 2 und los geht's.

0: Schöne Stimme. Hat mir sehr gut gefallen.
1: Schöne Stimme, schöner Titel.
0: Ja, war auch ein richtiger Kontrast zu dem, was wir bisher hatten.
1: Zu Scooter auf jeden Fall.
0: Passt auf alle Fälle gut rein. Bin ich dran?
1: Ich glaube, du bist dran.
0: Gut, dann gehe ich mal.
1: Geh mal gucken. Ja, mach mal. Ich zieh mal selber. Hier klingelt das Telefon. Ich muss mal an das Telefon rangehen. Warte mal. Hallo, ja? Radio Ginzing, Matthias Loke, hallo, ich grüße Sie. Ach, das Brandenburger Bildungsministerium, was können wir für Sie tun? Das ist ja eine ganz tolle Überraschung. Ach, Sie wollen uns anheuern als Quereinsteiger für Lehrer, Musik, weil wir hier so fachkundig Musik spielen vor allen Dingen und auch Kommentare dazu abgeben. Warum eigentlich? Ach, deswegen, ja, stimmt, Sie können ja die Kernstundenzahl in der Schule nicht mehr gewährleisten. Deswegen steht ja im Raum, dass die Brandenburger Bildungsabschlüsse an der Schule nicht mehr bundesweit anerkannt werden können. Also wissen Sie, ich muss Ihnen mal sagen, bevor wir jetzt hier weiterreden über Quereinsteiger und sonst irgendwas, das ist eine ganz miese Leistung, denn irgendwie kann man das doch absehen. Es gibt so und so viele Schüler, dann gibt es so und so viele Lehrer und irgendwann kommen die in die Schule, dann sind die Lehrer da oder nicht mehr. Das muss man doch abschätzen können. Das ist doch ein Armutszeugnis, muss man doch mal wirklich sagen. Ein Zeugnis ist jetzt wirklich gut, das sagen wir mit Schule, aber es ist ein Armutszeugnis. Ja, deswegen wollen sie uns jetzt akquirieren, damit wir sozusagen bei der Misere aushelfen. Da muss ich mal meinen Kompagnon fragen, Erik, wie würdest du als Lehrer mitmachen wollen?
0: Nee, um Gottes Willen.
1: Um Gottes Willen. Er sagt um Gottes Willen. Also wir stehen wahrscheinlich eher nicht zur Verfügung, aber vielen Dank für den Anruf hier. Wir werden jetzt mal auf Radio Ginzing verbreiten, dass sie unbedingt Quereinsteiger suchen, weil sie nicht in der Lage gewesen sind, genügend Lehrer für alle Schüler in Brandenburg herbeizuschaffen, ranzuziehen, weiß der Kuckuck was. Das finden wir schon ziemlich mies. Ja, und damit beende ich das Gespräch auch wieder an. Tschüss.
0: Mensch, Matthias, stell dir das mal vor.
1: Das ist ein Ding ohne Ende. In Brandenburg ist was los. Zu wenig Lehrer für Schüler da. Kernschulzeit kann nicht mehr, also Kernstundenzahl heißt das, glaube ich, kann nicht mehr gewährleistet werden. Liebe Hörer und Hörer, wenn Sie Lust haben, in Brandenburg noch ein bisschen Unterricht zu geben, dann melden Sie sich bitte bei der Brandenburger Schulverwaltung oder beim Bildungsministerium, die nehmen Sie mit Kusshand, denn es gibt oftmals zu wenig Lehrer.
0: Also wir beide haben ja schon abgesagt, ja, das könnten wir auch nicht verantworten. Die Schüler würden sich ja totlachen, wenn wir da vorne stehen.
1: Aber da gäbe es mal Spaß in der Schule.
0: Da gäbe es Spaß in der Schule, ja.
1: Also ich habe jetzt
0: was hast du gefunden?
1: Ich habe jetzt einfach mal die Augen zugemacht und habe eine. Übrigens interessant, entschuldige. Es ruft immer in dieser Sendung ruft jemand an und kommt immer mit komischen Sachen.
0: Und
1: also wir wurden schon mal angefragt, ob wir auf AIDA die Technik übernehmen wollen, ne?
0: Mhm.
1: Dann rief die FIFA an hier wegen Öffentlichkeitsarbeit für die Fußball-WM.
0: Hat da irgendwas war mal mit Olympia?
1: Also, Olympiade, unglaublich.
0: Das sein?
1: Unglaublich.
0: Ja, und komischerweise immer, wenn ich ans CD-Regal gehe. Aber das ist auch gut so.
1: Ja, okay. Gut, also was hast du
0: gefunden? Also ich habe jetzt hier so eine silberfarbene CD-Cover, Platin nennt die sich, Platin.
1: Platin, das ist eine Auszeichnung für besonders viele Verkäufe?
0: Ja, es sind zwei CDs, unter anderem Madonna, Bon Jovi, oh, das ist ja mal was anderes hier, The Police, Pink.
1: CD 2, Titel 2.
0: CD 2, U2, Beautiful Day.
1: Jupp.

0: Ja, U2 war das mit Beautiful Day. Ein schöner Tag heute mit dir, Erik, und ich hoffe auch für die Hörerinnen und Hörer ein schöner Tag.
1: Ja, wirklich ein schöner Tag, auch mit dir, aber ich muss ehrlich sagen, den Titel kannte ich nicht. Ich kenne zwar U2, aber den Titel kannte ich nicht.
0: Er ist aber sehr bekannt.
1: Ja, mag sein. Wobei ich sagen muss, die Schlussphase, die hat mich so ein bisschen an Touch Me erinnert. Dass es da noch keinen Rechtsstreit gegeben hat.
0: Weiß ich nicht. Ich sag mal hier für die Hörer und Hörer, was hier alles noch drauf war, was wir hätten auch wählen können, unter anderem Sarah Connor ist hier, Madonna, Bon Jovi, R.E.M., Eric Clapton, Simply, Red, Dire Straits, Fleetwood Mac. Oh, auch nicht schlecht. Keine schlechte Zusammenstellung. Die, Platin.
1: Die können wir das nächste Mal wieder ziehen.
0: Für 19,99 € aus dem Mediamarkt.
1: Guck mal, es hat ja in dieser Sendung geklappt, dass wir tatsächlich eine CD, die wir in der letzten Sendung, in der 9. Sendung hatten.
0: Ja.
1: In Kuba sind die Mädchen braun. Vielleicht ziehen wir diese ja in der nächsten Sendung auch wieder.
0: Ziehen wir nochmal, aber das ist keine Absicht. Das ist der pure Zufall, liebe Hörerinnen und Hörer, denn hier wird nach richtigen Regeln. Wir haben keinen Notar im Studio, das müssen wir sagen. Aber wir sind ehrenvoll genug, dass wir das einhalten. Ich gehe jetzt mal an das CD-Regal, ich bin nicht dran, glaube ich.
1: Ja, du bist dran, genau.
0: Gut.
1: Mach dich mal auf die Beine. Und wir machen es nicht so lang jetzt. Wir haben nicht mehr so viel Zeit. Stopp. Ach, du brauchst noch mal. Stopp. Ja, okay.
0: Jetzt habe ich den Kracher.
1: Schon wieder ein Kracher.
0: Ich habe heute das gute Händchen hier. Ich habe jetzt Hits mit Witz. Achtung, es reimt sich sogar.
1: Hits mit Witz. Wie heißt Hits mit Witz? Achtung, es reimt sich sogar?
0: Also Witz ist es, das ist klein. Hits mit Witz. Der Witz ist kein Interpret, sondern es soll ein Witz sein.
1: Das habe ich verstanden.
0: Achso, CD2, wieso CD2? Achso, da gab es mal zwei CDs. Also von der Art, das ist jetzt die CD2 und der hat 14 Titel.
1: 14 Titel, nämlich die 7?
0: 7. Die 7. Peter Kraus mit Hokus Pokus Fidibus.

0: Oh, Sweet Mary.
1: Und, wie fandest du den Titel?
0: Ja, gut.
1: Mir hat so ein bisschen der Witz gefehlt.
0: Ich habe auch überlegt, wo der Witz ist. Wahrscheinlich bei Hokus Pokus Fidibus. Und dann gab sie ihm einen Kuss ohne viel Tamtam sozusagen. Und er gab ihr dafür sein Wort. Das ist wahrscheinlich früher witzig gewesen.
1: Ja, früher war das vielleicht witzig, ja.
0: Ich bin dran. Mach du mal einen Witz am CD-Regal und guck mal, was sich da noch finden lässt an interessanten Dingen. Die CD kommt auch wieder nicht raus hier. Doch, jetzt ist sie da. Und jetzt kommt nämlich eine neue hinein. Lieber, stopp. Liebe Hörerinnen und Hörer, wir neigen uns ja schon dem Ende entgegen dieser Sendung Überraschung aus dem CD-Regal. Aber jetzt reißt Erik erstmal alles um, weil er den Kopfhörer nicht aufkriegt.
1: Der Kopfhörer hat sich verklemmt. Rocksongs.
0: Mhm. Rocksongs. Ich sehe von hier zwei CDs.
1: Zwei, ja, genau. Oh Mann, ich kenne die ja doch.
0: Wir machen die eins. Oder sag mal ein paar Gruppen, oder?
1: Duran Duran. Mhm. The Knack. Knack. Supergrass. Billy Joel.
0: Gut, wir nehmen die CD 2 jetzt, weil du bestimmt aus der CD 1 vorgelesen hast.
1: Ja, und?
0: Wir nehmen dann den Titel, was hatten wir heute noch nicht?
1: Da
0: sind
1: Titel, 20 Titel drauf.
0: Dann nehmen wir die 19.
1: Die 19. Manfred Mann. Mhm. Oh Mann, wie spricht man das denn aus? 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

0: Ja, Matthias, dann sind wir ja schon wieder am Ende unserer Sendung angekommen.
1: Ja, kurzweilig kann ich sagen.
0: Ich bedanke mich für deine Zusammenarbeit.
1: Für meine Geduld wahrscheinlich.
0: Für deine Geduld.
1: Nee, war wieder interessant, was man so alles in so einem CD-Regal findet. Das ist ja auch schon ein paar Jahre alt. Also das Regal auch, aber auch die CDs, die da drin sind, das haben Sie gehört, liebe Hörerinnen und Hörer. Wir machen uns den Spaß. Wir ziehen immer eine heraus, eine CD, und legen einen Titel unserer Wahl ein. Und dann kommt heraus, was halt herauskommt.
0: Eine Überraschung.
1: Von Walter Scheel bis U2. Also mehr kann man nicht haben, glaube ich.
0: Matthias, dann verabschieden wir uns.
1: Wir verabschieden uns.
0: Mit mir im Studio war Matthias Loke.
1: Mit mir im Studio war Erik Eckenstaller.
0: Tschüss.
1: Und bis demnächst, liebe Hörerinnen und Hörer, und bleiben Sie uns

0: 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Liebe Hörerinnen und Hörer, ein herzliches Willkommen bei der 20. und auch der letzten Sendung der Sendereihe Wissen und Musik. Mein Name ist Thomas Hagen. In der 19. Sendung dieser Reihe habe ich mich mit dem Thema Bezahlen im Internet beschäftigt. Vielleicht erinnern Sie sich daran noch. Vielleicht konnte ich Ihnen an der einen oder anderen Stelle einen wichtigen Hinweis geben. Das würde mich sehr freuen. Heute wird es um das Thema der Zukunft einiger Technologien gehen.
1: Hey!

Das digitale Leben hat den Desktop-Computer endgültig hinter sich gelassen und lässt sich in jedermanns Hosentasche herumtragen. Auch die Waage im Badezimmer, die Topfpflanze und das Halsband der Katze sind mittlerweile vernetzbar. Digitale und analoge Realität verschmelzen zunehmend zu einer. Zu welchen dieser Technologien werde ich heute sprechen? Wenn es um die Zukunft geht, ist natürlich immer das Thema KI, also künstliche Intelligenz, dabei. Von dort ist es nicht weit zum Thema digitaler Humanismus. Müssen wir hier radikaler sein? Brauchen wir einen Gesellschaftsvertrag zum Verhältnis Mensch-Maschine? Ein noch sehr unbekanntes Thema ist das Metaversum, also eine virtuelle Parallelwelt als nächste Entwicklungsstufe des heutigen Internets. Ist das aber vielleicht der erste Schritt zu sozialer Entkopplung? Für meine Ausführungen nutze ich Erkenntnisse des Zukunftsinstituts in Frankfurt am Main, welche ich Ihnen mit eigenen Interpretationen und Erläuterungen näher bringen möchte. Sollten Sie mehr

zum Thema Zukunft lesen oder erfahren wollen, empfehle ich Ihnen die Webseite zukunftsinstitut.de. Es ist schön, dass Sie heute wieder zuhören oder vielleicht sogar zufällig zum ersten Mal dabei sind. In letztem Fall erleben Sie aber auch nur die letzte Sendung dieser Reihe. Wie auch immer, hier ein paar Worte zu dieser Senderei. Ich möchte den Hörerinnen und Hörern meine Sicht auf das Internet, Mobilfunk und Computertechnik vermitteln und natürlich auch den ein oder anderen Tipp geben. Ich bezeichne die Sendungen jedoch nicht als Ratgebersendung. Weil die Entwicklung der Informationstechnologie sehr rasant erfolgt, können meine Wahrheiten von heute vielleicht schon in ein paar Wochen überholt sein. Und ich betone es immer wieder. Wie bei allem im Leben ist es auch bei der Technik und den Technologien wichtig, sich einen eigenen Standpunkt zu erarbeiten. Wenn ich Ihnen dabei behilflich sein kann, freut mich das. Musik begleitet mich jeden Tag in meinem Leben und ist für mich unverzichtbar. Der zweite Titel für Sie heute ist von Ayo und heißt Watching You.

Neue digitale Technologien verändern unser Leben und schaffen auch neue Lebensstile und Verhaltensmuster. Die Euphorie ist verflogen. Niemand verbindet das Internet primär mit Begriffen wie Wahrheit, Wissen oder Demokratie. Vielmehr geht es um Themen wie Überwachung, Mobbing, Fake News, Shitstorm und so weiter. Es ist also an der Zeit aufzuklären, die Digitalisierung zu erklären und die Möglichkeiten der Technologien verständlich zu machen. Weil digitale Technologien sämtliche Lebensbereiche durchdringen, soziologische und kulturelle Vereinbarungen verändern und neue Lebensstile, Verhaltensmuster und Geschäftsmodelle hervorbringen, spielt der Mensch eine größere Rolle als jemals bei der Gestaltung. Nur Menschen haben eine emotionale, wertebasierte Intelligenz und können ihr Handeln reflektieren. Wir brauchen eine Ära des neuen Humanismus, in der wir unsere menschlichen Talente und Kompetenzen mit Hilfe von Technologien neu und besser entfalten können. Dabei sollte Social Media wieder wirklich soziale Funktionen übernehmen. Die demokratische Intelligenz und die digitale Souveränität Hand in Hand gehen und statt Maschinen zu überschätzen und Menschen zu unterschätzen, müssen Mensch und Maschine klug miteinander agieren. Kurz gesagt, muss die künstliche Intelligenz die gesellschaftliche Entwicklung unterstützen, fördern und erfolgreicher machen. Jeder nutzt heute KI im Alltag, meist ohne es zu wissen. Beispielsweise das Navigationssystem im Auto, das für unzählige Verkehrsteilnehmer gleichzeitig dynamisch, je nach Verkehrslage und Unfällen, die beste Route berechnet. Oder die Google-Suche in jedem Endgerät, die sich stark verändert hat in den vergangenen Jahren. Google verwendet inzwischen auch Linked Data, ortet also Beziehungen zwischen Menschen, Organisationen oder Ereignissen und schafft damit Verbindungen von Suchbegriffen zu real existierenden Dingen in der Welt. Wenn man KI-Ressourcenoptimierung als digitalen Begleiter des Menschen einsetzt, dann ist das sehr sinnvoll. Doch es gibt auch ein manipulatives KI-Potenzial, das Ethikleitsätze überfordert. Und hier ist der Weg noch sehr weit. Es fehlt eine wirkungsmächtige Institution, die KI weltweit begleitet und den Nutzen für den Menschen und für die Gesellschaft in den Mittelpunkt stellt.

Counting Crows mit Colorblind. Das Metaversum ist die neue Lieblingsvision des Silicon Valley. Eine virtuelle Parallelwelt, die das heutige Internet beerben soll. Ist die Idee vom Netz der Netze der erste Schritt zu sozialer Entkopplung oder in eine offene Welt, die uns allen gehört? Auch in vielen deutschen Unternehmen ist das Metaverse auf dem Vormarsch, was letztendlich auch durch die mit der Corona-Krise entstandene vermehrte Arbeit im Homeoffice gefördert wird. Warum aber erscheint es den Menschen sinnvoll, in eine Virtual Reality Paralleluniversum zu flüchten und sich dort als Avatar mit neuen Regeln, Kulturen oder Ökonomien neu zu erfinden? Wird die Zukunft inzwischen so dystopisch dargestellt, dass es keinen anderen Ausweg mehr gibt? Bedeutet das Flüchten, Aufgeben und nicht mehr für eine glückliche Zukunft kämpfen? Auch unter diesem Aspekt ist die Frage berechtigt, ob Begriffe wie die letzte Generation hilfreich sind und ob wir die vielen Krisen wie Ernährung, Umwelt, Flüchtling, Energie, Krieg nicht auch eher als Chance oder ein Wachrütteln sehen, um die herrschenden Bedingungen endlich global zu verbessern. Die jüngere Generation wurde an solche Metaverse-Vorgängermodelle schon durch Computerspiele wie Fortnite herangeführt. Millionen von Menschen haben dort eine eigene digitale Parallelwelt erschaffen und sind vermutlich offen für ähnliche Modelle. Neben den Möglichkeiten der Verbindung von Menschen mit gleichen Interessen und Bedürfnissen, um zu agieren oder auch zu konsumieren, überwiegt nach meinem Empfinden die Gefahr, sich von der realen Welt zu entkoppeln und ähnlich wie bei den sozialen Netzwerken alle Hemmungen zu verlieren. Dass große Internetkonzerne dieses Thema vorantreiben, hat vermutlich auch einen Ursprung darin, dass enorme Gewinne zu erwarten sind, wenn man den Menschen alle möglichen Formen der Virtualität verkaufen kann. Das Metaversum wird kommen und benötigt klare ethische Rahmenbedingungen, die politisch durchgesetzt werden müssen. Die Politik steht vor der Aufgabe, ein Gegengewicht zu den rein kommerziellen Big-Tech-Bestrebungen zu schaffen. Es ist ein Zukunftsnarrativ für das Metaversum nötig. Eine Erzählung, die auf das Humane fokussiert, ohne das Technologische zu dämonisieren.

Das neuronale Interface. Sie erinnern sich vielleicht an meine Appelle in früheren Sendungen, sich den neuen Technologien nicht zu verschließen und sich zum Beispiel mit der Sprachsteuerung intensiv zu beschäftigen. Früher stand das Telefon fest verkabelt im Flur oder Wohnzimmer, bis wir es als Handy irgendwann sogar unterwegs zum Telefonieren nutzen konnten. Heute ist das Smartphone oder der Computer unsere Schnittstelle zum Internet. Unser Gehirn und unser Körper werden in Zukunft diese Interface-Rolle übernehmen. Die Sprachsteuerung ist der erste Meilenstein auf diesem Weg. Die nächste Generation der Mensch-Maschinen-Schnittstelle wird zusätzlich durch Bewegungen des Körpers oder der Augen bzw. Gesten gesteuert. Geografische Distanzen spielen heute keine Rolle mehr. Produkte werden im virtuellen Raum erlebbar und die Inszenierung jeglicher Welten garantiert interaktive und hautnah erfahrbare Wissensvermittlung. Die Integration von multiplen Sensoren, Wearables, Conversational Interfaces, also dialogfähigen Anwendungen, erweitert die immersiven Erfahrungen, also das Eintauchen in die virtuelle Welt. Zusätzlich und sorgt dafür, dass der Mensch virtuelle Umgebungen zunehmend als real und natürlich empfindet. Sind Sie dazu bereit und sind Sie darauf vorbereitet? Noch einen großen Schritt weiter geht die Entwicklung von Full Immersion Technologies. Es wurden bereits Prototypen von Brain-Machine Interfaces wie neuronalen Steuerheadsets oder Gehirnimplantaten veröffentlicht. Mehr zu diesem Thema will ich Ihnen eigentlich nicht zumuten.

Tom Sound. Wissen und Musik. Kommen wir zu Virtual und Augmented Reality. Während bei der Virtual Reality, kurz VR, eine komplett virtuelle Welt dargestellt wird, handelt es sich bei der Augmented Reality, kurz AR, um die reale Welt, die durch digitale Elemente angereichert wird. AR kann mit mobilen Endgeräten oder Datenbrillen genutzt werden. Es gibt einige Smartphones, welche diese Möglichkeit bieten. Der Benutzer muss nur seine Smartphone-Kamera auf einen Gegenstand oder eine Straße halten, um auf zusätzliche Inhalte wie Produktrabattcodes, verknüpfte Videos oder Websites weitergeleitet zu werden. Obwohl Google Glass bei der breiten Masse floppte, versuchte die Industrie, Datenbrillen stetig weiterzuentwickeln und gesellschaftsfähig zu machen. Die von Microsoft entwickelte Augmented Reality Brille HoloLens nutzt die NASA zum Beispiel, um Astronauten virtuell auf ihre Mission vorzubereiten. Der Automobilhersteller Volvo zeigt seinen Kunden mit Hilfe der Brille detaillierte Hologramme konfigurierter Automodelle.

Passt künstliche Intelligenz mit Begriffen wie Freundschaft, Vertrauen oder Anerkennung zusammen? Roboter handeln nach anderen Regeln. Sie haben keine Gefühle, kein moralisches Empfinden oder Intention und können so etwas auch keinen anderen Personen zuschreiben oder bei ihren Handlungen berücksichtigen. Somit ist keine angemessene moralische Praxis möglich. KI kann also nicht berechtigte Interessen von Unberechtigten unterscheiden, kennt keine Motivation oder soziologische Rahmenbedingungen. KI kennt keinen Abwägealgorithmus, kann kein moralisches Dilemma auflösen. Der Mensch muss demnach auch in einer neuen virtuellen Welt für die Einhaltung moralischer Prinzipien sorgen, Rahmenbedingungen und Vereinbarungen schaffen, welche eine moralische Praxis ermöglichen. Jedes System hat seine Grenzen. Der Markt, die Selbstorganisation und auch die Digitalisierung. Die Möglichkeiten, Nutzen und neue Technologien in der Wissenschaft, Medizin, Bildung, Verbesserung der Ernährungssituation, der Umwelt einsetzen, ist nach meiner Auffassung die zentrale Aufgabe. Dabei sollten nicht der Spaß oder das Entertainment, sondern der Nutzen für die Gesellschaft der Gradmesser sein. Ein Flugsimulator ist zum Beispiel auch eine tolle Möglichkeit, das Fliegen eines Airbus zu erlernen. Wir brauchen also einen neuen, radikalen, digitalen Humanismus, eine Ethik für das Zeitalter der künstlichen Intelligenz. Daran arbeiten müssen aber nicht nur die Technologiefirmen, sondern auch Regierungen, Soziologen, Künstler, Philosophen und Theologen.

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2: Umfragen ergaben, dass ein Smartphone-User durchschnittlich 85 Mal pro Tag das Gerät nutzt, wobei die Hälfte dieser Aktionen weniger als 30 Sekunden dauert. Trotzdem sind es ca. 5 Stunden pro Tag. Das Smartphone, wie wir es heute nutzen, ist am Ende seines Evolutionspotenzials angelangt. Folgende drei Entwicklungsrichtungen sind denkbar. Erstens, das Smartphone wandelt sich zum Smart Home für die Apple Series, die Google Assistants als digitaler Sekretär, Alltagsmanager und möglicherweise auch zum Therapeuten oder Flirtpartner. Zweitens wird das Smartphone als Hardwarekomponente für Augmented oder Virtual Reality eine wichtige Rolle spielen, da die virtuellen Layer in Zukunft für viele Bereiche eine Ausdehnung von Handlungsoptionen im Privat- und Berufsleben sorgen dürften. Drittens wird das Smartphone an vielen Stellen immer mehr Vernetzung und Konsolidierung unseres Lebens übernehmen. Stichwort Health Tracker, Steuerung des Internet of Things, Bezahlfunktion, Medienkonsum. Das Smartphone wird, wie viele Technologieträger vor ihm, als haptisches Instrument von der Bildfläche verschwinden und die innewohnenden zentralen Funktionen werden in unseren Alltag unsichtbar einfließen. Es ist keineswegs Science Fiction, an kleine Hochleistungscomputer in unseren Körpern zu denken, welche die heutigen Funktionen von Smartphones übernehmen und die Steuerung der Applikationen über alternative Wege wie Sprachsteuerung oder Gesten ermöglichen. Wann oder in welchem Umfang das passieren wird, hängt von unseren Bedürfnissen und auch davon ab, ob wir das wollen.

Im Pflegesektor finden Roboter ihre Bestimmung. Sie werden nicht müde und können sowohl Maschinenjobs als auch menschliche Aufgaben übernehmen. In der Chirurgie sind Roboter bereits seit Jahren im Einsatz. In Kliniken bringen Roboter das Essen, Sterilgut oder Wäsche auf die Station. Der zunehmende Mangel an Fachkräften sorgt hier auch dafür, neue Einsatzmöglichkeiten zu suchen oder Berufe mit belastender Schichtarbeit, schlecht bezahlten Jobs und auch Tätigkeiten, die für Rückenbeschwerden oder psychische Belastungen sorgen, zu ersetzen. Aber bei allen Risiken, es gibt so viele Einsatzmöglichkeiten für KI, Roboter und andere Technologien. Wir müssen sie in die richtige, nutzbringende Richtung entwickeln. Auch die Maschinen, der Buchdruck, das Automobil wurden anfangs verteufelt. Seien Sie offen und interessiert und, wenn Sie möchten oder können, gestalten Sie mit und bleiben Sie dran. Liebe Hörerinnen und Hörer, diese Stunde von Tom Sound, Wissen und Musik ist schon wieder vorbei. Ich würde mich freuen, wenn es interessant für Sie war. Meine Beiträge in den 20 Sendungen spiegeln nur meine Sicht auf die Entwicklung von Technologien wider. Erlauben Sie mir aber zum Ende dieser Sendereihe, Ihnen nun doch ein paar Ratschläge zu geben. Erstens, auch wenn Sie sich manchmal von der Entwicklung abgehängt fühlen und vielleicht denken, dass Sie das ja alles bisher auch nicht gebraucht haben, seien Sie nicht stolz darauf, mit der Technik nicht umgehen zu können, und bezeichnen Sie das nicht als elektronisches Klimbim oder Spielerei mit dem Computer oder Smartphone. Ignoranz ist keine gute Strategie. Zweitens, erwarten Sie nicht, dass irgendjemand sich um Ihre Technik kümmert, also am Computer rumspielt. Bleiben Sie dran und scheuen Sie sich nicht, wichtige Techniken zu erlernen. Sie werden es ganz sicher noch brauchen. Und drittens, letztlich, glorifizieren Sie nicht immer die guten alten Zeiten. Die Schallplatte, Telefonzelle oder das Faxgerät werden keinen historischen Sieg davontragen. Seien Sie offen für neue Technologien. Probieren Sie aus, ob es nützlich für Sie ist. Seien Sie trotzdem aber auch kritisch und springen Sie nicht auf jeden Zug, nur um dabei zu sein. Ich verabschiede mich heute, wünsche Ihnen alles Gute und empfehle Ihnen wie gewohnt, blicken Sie nicht nur zurück, sondern vor allem optimistisch in die Zukunft. Es lohnt sich immer, gut darauf vorbereitet zu sein. Der letzte Titel steht als Erkennungsmusik für meine Sendereihe. Hören Sie ihn heute in voller Länge. Das Esbjørn Svensson Trio mit 800 Streets per Feet. Ihr Thomas Hagen.

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0: Das ist nämlich heute unser Thema. Und diese Senioren-Sicherheitsberater, die gibt es jetzt seit 25 Jahren. Und wir beide wollen uns ein bisschen darüber unterhalten. Lieber Herr Schirmer, was in diesen 25 Jahren passiert ist. Herzlich willkommen noch einmal bei Radio Ginseng.
1: Gut, ja, ich begrüße Sie auch dann für die nächsten 3 Stunden, weil so lange wird es dauern, wenn wir das alles erzählen. Ich freue mich erstmal, dass ich bei Radio Ginseng da sein darf und vielleicht gar nicht so unbekannt für einige, denn hin und wieder hört man im Morgen- oder im Abendmagazin einen kurzen Spot von mir, ein bisschen mit Musik unten drunter. Die Kriminalpolizei rät, aber jetzt bin ich live bei Ihnen.
0: Genau, das wollen wir nutzen, denn Herr Schirmer hat einiges zu erzählen. Wir wollen natürlich als erstes wissen, wie kam es denn dazu, dass diese Senioren-Sicherheitsberater sich hier in Magdeburg zusammengefunden haben?
1: Sicherlich verschiedene Gründe, aber ein Hauptgrund ist das, und wenn ich jetzt vor Hörern spreche, die überwiegend auch Seniorinnen oder Senioren sind, dann wissen sie das, wenn das Berufsleben zu Ende ist, fällt man manchmal in so ein Loch rein. Und Polizisten hören nicht auf, Polizisten zu sein, bloß weil sie dann in Rente sind, aber sie können eben so nicht mehr aktiv tätig werden. Und da kam der Gedanke, die haben so viel Wissen, die können den Bürgern auch was beibringen zum Thema Kriminalprävention, Verkehrsprävention. Und da haben sich eben vor 25 Jahren die Senioren-Sicherheitsberater in Magdeburg gegründet, ganz dicht angebunden an der Polizei. Und die machen in der Freizeit dann das, wozu manche Polizisten heute gar nicht mehr kommen.
0: Dann möchte ich noch mal anfügen, Sie sind also alles ehemalige Polizisten, aber einer davon muss ja die Idee gehabt haben.
1: Ja, das war ein Hauptkommissar, und zwar war das der Wolfgang Jung, der jetzt natürlich schon sehr, sehr, sehr alt ist, aber er lebt noch. Er ist nicht mehr in unserem Kreis mit drin. Und der hat aber gleich viele an seiner Seite gehabt. Und damals hatten wir noch einen Staatsanwalt dabei, ein Richter war mit dabei. Jetzt sind wir in Anführungsstrichen nur Polizeibeamte, die in unserer Runde sind. Aber die Runde ist natürlich offen auch für andere. Und wir hoffen immer, dass wir wieder Nachwuchs kriegen, also die jungen Alten nachkommen und so immer noch für unsere Leute da sein können.
0: Also, liebe Richter, liebe Staatsanwälte im Ruhestand, melden Sie sich gerne bei den Senioren-Sicherheitsberatern. Dort werden Sie gebraucht. Wer ist denn außer diesen, die jetzt fehlen, bei Ihnen so vertreten? Also aus welchen Bereichen der Polizei kommen die Leute, die jetzt bei den Senioren-Sicherheitsberatern mitmachen?
1: Das ist eine bunte Mischung. Wir decken da also viele ab. Wir haben Kriminalisten mit dabei, die also wirklich aktive kriminalpolizeiliche Ermittlungen gemacht haben, Vorgänge bearbeitet haben, Täter ins Gefängnis gebracht haben. Wir haben welche aus dem Bereich der Schutzpolizei, Hauptkommissare, die also ein ganzes Revier geleitet haben. Wir haben von der Verkehrspolizei, Abteilung Verkehrspolizei, Leute mit dabei, die das mit durchziehen dort. Und wir haben auch einen Verwaltungsbeamten mit bei. Nein, der ist nicht richtig. Er ist ja richtiger Beamter gewesen, aber war im Verwaltungsbereich mit tätig, sodass wir also wirklich eine breite Palette bedienen können. Es ist jemand vom Landeskriminalamt dabei, der dort auch schon mit Prävention zu tun hatte, was wiederum gut ist, denn wir haben die Kontakte. Wir kriegen vom Landeskriminalamt immer frische Medien, also Prospekte, die wir mit verteilen können. Und auch die frischen Informationen zu neuer Kriminalität.
0: Jetzt würde uns interessieren, wie war denn Ihr Weg zum Kriminalisten?
1: Das ist schon eine aufregende Geschichte. Ich habe ja mein Abitur in Havelberg gemacht, ganz dicht am Brandenburgischen dran, war eine schöne Zeit. Und nach dem Abitur wollte ich eigentlich Lehrer werden und habe meine Aufnahmeprüfung als Lehrer für Musik und Deutsch in Halle schon bestanden gehabt. Und während der Armeezeit, dieser anderthalb Jahre, wo ich in der NVA war, lief damals, das ist schon lange, lange her, der Film Blaulicht im Fernsehen. Und vielleicht kennen Sie das noch, Schwarz-Weiß. 3x4 das Format, und die sind mit dem Wartburg so durch die DDR, und das fand ich sowas von toll. Und als im Urlaub mein ABV in Klietz, da habe ich gewohnt, mich angesprochen hat und hat gesagt, sag mal, willst du nicht bei der Kripo anfangen? Habe ich dann gesagt, ja, Kripo ist ja auch richtig. Und ich muss sagen, es war die richtige Entscheidung. Lehrer, das wäre viel zu aufregend gewesen.
0: Jetzt muss ich eine Nachfrage stellen, weil nicht alle unserer Hörer kommen aus der DDR und können wahrscheinlich mit dem Begriff ABV nichts anfangen.
1: Ja, das schöne ausgesprochene Wort, wir konnten das damals auch schon, Abschnittsbevollmächtigter. Und im Brandenburgischen sind das, ich weiß nicht, die Bürgerpolizisten oder die sind in Sachsen und ich kann es im Brandenburgischen jetzt gar nicht sagen. In Sachsen-Anhalt heißen die Regionalbereichsbeamte, also von der Ausführung her nicht

0: wesentlich unkomplizierter als Abschnittsbevollmächtigter. Das sind die Bürgerpolizisten, die eben wirklich vor Ort sein sollen, die in ihren Orten mit den Bürgern sprechen, wenn sie nicht gerade zu Demonstrationen müssen oder ähnlichen Sachen.
1: Welchen Weg haben Sie denn dann später bei der Polizei genommen?
0: Ich habe das große Glück gehabt, dass zum damaligen Zeitpunkt noch gelehrt wurde oder studiert wurde, die Kriminalpolizei extra und die Schutzpolizei extra. Und ich bin direkt bei der Kriminalpolizei eingestiegen, habe also ein Jahr als Kriminalassistent gearbeitet und durfte davon ein halbes Jahr auch in Potsdam am Lustgartenwall in einem Speziallager lernen, was also Kriminalität betrifft. Eine richtig kriminalistische Ausbildung, Kriminaltechnik und dann die psychologische Seite bei Vernehmung und so. Ist sehr, sehr interessant gewesen und ich habe dann auch wirklich in der praktischen Arbeit, Ermittlungsarbeit während 20 Jahren DDR von 1970 bis zur Wende hin gearbeitet. War eine tolle Zeit, ich möchte die nicht missen.
1: Wie viele böse Buben haben Sie hinter Gitter gebracht?
0: Also das kann ich wirklich nicht sagen, weil man führt da keine Statistik. Und das ist so, ich habe an einem Bereich gearbeitet, heute heißt das Kriminaldauerdienst. Und im Fernsehen sind das die Leute, die als allererste am Tatort sind, also die Kommissare, die befragen und die Kriminaltechnik, die damit dazukommt. Heute ist ja die Kriminaltechnik immer in so einem schönen weißen Ganzkörperkondom. Wir hatten sowas Schönes damals nicht, aber wir waren eben da. Und bei dieser Arbeit in diesem Kriminaldauerdienst, damals hieß das bei uns diensthabende Gruppe der Kriminalpolizei, ist es das Schöne, man kriegt jede Form von Kriminalität mit. Also vom tödlichen Verkehrsunfall über Brände, über schwere Diebstähle bis hin zu Morden haben wir alle Tatorte gehabt. Und wenn man so als junger Kriminalist, und ich war damals 20 im Jahr 1970, wenn man das alles miterleben darf, kriegt man so viel berufliche Erfahrung bei der großen Palette, dass man damit eine ganze Menge anfangen kann.
1: Wir wollen jetzt erstmal eine kleine Pause machen. Sie haben Musik mitgebracht, sich ausgesucht. Eine davon heißt Unterm Dach. Warum dieses Lied?
0: Ja, wenn man sich Musiktitel aussuchen kann, hat das ja immer mit irgendwelchen Emotionen, die damit verbunden sind, zu tun. Und es ist tatsächlich so gewesen, als ich 1970 hier nach Magdeburg gekommen bin, habe ich Wohnungsknappheit, auch damals schon, habe ich so ein kleines Zimmer unter einem Teerdach am Rande von Magdeburg bekommen. Sommer knallheiß, im Winter arschkalt. Und deshalb ist unterm Dach, als der Titel dann später rauskam, sag ich, ja gut, das hätte von dir sein können.
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0: Ja, liebe Hörerinnen, liebe Hörer, das war der erste Musiktitel, der erste Wunsch von Lothar Schirmer, der heute mein Gast ist bei Radio Ginseng. Und unser Thema sind die Senioren-Sicherheitsberater, die es seit 25 Jahren in Magdeburg gibt. Lieber Herr Schirmer, wie haben sich denn so die Themen der Prävention über die Jahre verändert oder gibt es keine Veränderung?
1: Oh, die gibt es schon, diese Veränderung. Und ich sag's mal so, gelernte DDR-Bürger, die also diese Vorhergeschichte mitgemacht haben und dann reingerutscht sind in das, was wir jetzt mit haben, die werden sich sicherlich noch dran erinnern. Als die Grenze aufging damals, kam eine Menge wirklich gute Sachen rüber, ist auch eine Menge weggebrochen, was ich lieber behalten hätte. Aber es kamen eben doch die Leute mit dem gestörten Verhältnis zum Eigentum anderer hierher und die haben sich schnell vereinigt mit unseren kleinen und großen Ganoven und diese unheilige Allianz hat dann letztendlich dazu geführt, dass die Kriminalität ganz doll in die Höhe geschossen ist. Und damals war es natürlich eine etwas andere Kriminalität als jetzt. Sie werden sich bestimmt noch dran erinnern, die Kaffeefahrten. Das war ein Riesenthema. Da haben wir natürlich damals auch vor den Gefahren bei Kaffeefahrten gewarnt. Und es gab eben diese Betrüger an der Haustür, Drückerkolonnen, die versucht haben, Abschlüsse auf allen möglichen Ebenen zu machen. Und das kannten wir ja alles nicht. Und dann ruckzuck sind die Unterschriften da gewesen und anschließend waren wir in Verträgen drin und sind dann nicht so schnell wieder rausgekommen. Das war also so ein Schwerpunkt. Und dann gab es auch die Diebstähle. Natürlich hatten wir zu DDR-Zeiten auch Diebstähle. Aber so Taschen- und Trickdiebe in der Form, die jetzt hierher gekommen sind, waren damals nicht. Also zur Information, es gibt die deutschen Trickdiebe, ja, die treten meist so zu zweit auf, boah, Personalmangel. Und dann gibt es auch ausländische Trickdiebe, das sind so 6 bis 8 Leute und die sind im System drin. Und da gibt es also den Blocker, der einfach mal so auf der Rolltreppe stehen bleibt und dann läuft die unschuldige Frau mit der Umhängetasche auf. Und dann gibt es den Zieher, der zieht dann das Portemonnaie weg. Aber wenn man das merkt und sagt, hey, Sie haben doch gerade, nee, der hat es gar nicht mehr. Dann gibt es den Transporteur, der geht in dem Moment draußen vorbei, schnappt das Portemonnaie und verschwindet. Und damit das nicht gesehen wird, gibt es noch den Abdecker, also nicht den mit den Pferden, sondern den, der das so abdeckt, dass andere Leute da nicht mit reinschauen können. Und gute Banden, in Anführungsstrichen gute, sind sogar mit dem Gegenobservanten ausgestattet. Der steht ein Stück weiter weg und guckt, kommt die Polizei und sowas. Und dann, und vor solchen Leuten waren wir natürlich, weil die gab es damals in der Form bei uns nicht. Okay, wir hatten noch keine Rolltreppen.
0: Jetzt haben wir Rolltreppen, aber die funktionieren ja manchmal nicht. Gut, das ist ein System, vor dem Sie warnen, obwohl ich glaube, das ist relativ schwierig. Also wenn man als Einzelner dann so 6, 8 Leute oder mit 6, 8 Leuten zu tun hat, was macht man da?
1: Man kriegt das ja gar nicht mit, dass das so viele Leute sind. Es geht einfach darum, Prävention heißt, und leider Gottes sind bei diesen Trickdiebstählen überwiegend die Frauen betroffen. Und der Schwachpunkt ist die Umhängetasche. Wenn Sie die tragen, dann bitte quer über die Brust und dann nicht nach hinten, sondern vorne. Sieht nicht immer so toll aus, aber es hilft. Und die Täter merken das schon. Aha, die macht das nach vorne, die achtet darauf. Brauchst du gar nicht zu probieren. Aber da ist eine, die ist total nachlässig und die ist dann das Opfer. Also, wir stehen schon jeder selber in der Verantwortung.
0: Nochmal zurück zu meiner Eingangsfrage. Ich hatte ja gefragt, welche Veränderungen gab es über die Zeit der 25 Jahre?
1: Wir haben das Internet und das bringt die Kriminalität total auf ein anderes Level. Wir sind alle damit konfrontiert und die Älteren haben eben noch nicht so viel Erfahrung im Umgang damit. Und da setzen die Täter an. Da gibt es also unwahrscheinliche Möglichkeiten, Daten zu fischen. Und viele von Ihnen werden es vielleicht auch so erlebt, ah nee, ich will das gar nicht. Aber da gibt es die Kinder und die Enkel, die sagen, Mensch, Oma, Opa, du musst aber, ich will dich über WhatsApp erreichen oder du, eine E-Mail-Adresse musst du wenigstens haben, damit ich dir mal was schicken kann und wir kommunizieren können und so. Und dann wird das eingerichtet, aber wenn man eine E-Mail-Adresse hat, besteht auch die Gefahr, dass andere die Adresse erfahren und dann bekommt man eben Post zugeschickt. Zum Beispiel, Ihre Bank teilt Ihnen dann mit, aus Sicherheitsgründen muss ein neuer Update und dazu müssen Sie reingehen und müssen Ihre Daten eingeben. Und wer mit dem Internet nicht so vertraut ist, der fällt eben darauf rein. Naja, und eine andere Variante ist das, gab es vorher auch nicht, der Enkeltrick, der erst ganz harmlos anfing, hallo Oma, ich bin's oder so. Und dann wurde einfach mal, ja, ich sitze hier mit dem Auto und die wollen das abschleppen und ich habe aber kein Geld und könntest du mal 600 Euro. Und es kommt dann der Sohn vom Autohausbesitzer vorbei, der holt dann das Geld von dir ab, weil ich kann jetzt gerade nicht, aber weil es ja so viele Betrüger gibt, Oma, lass uns ein Codewort ausmachen, also Blume, frag den unbedingt nach dem Codewort. Und wenn der Blume sagt, dann ist es in Ordnung. Dann kannst du dem die 600 Euro geben. Macht heute keiner mehr, weil jeder kennt diesen Trick und fällt da nicht mehr drauf rein. Und dann kommen jetzt eben die Schockanrufe. Ich sage den Leuten, mit denen ich spreche, immer, liebe Seniorinnen und Senioren, warum stehen Sie noch im Telefonbuch? Ich will es mal so sagen. Wenn ich nicht gerade Topflappen übers Internet vertreiben will oder selbstgefilzte Hüte oder habe ein kleines Unternehmen nebenbei, dann brauche ich nicht mehr im Telefonbuch stehen. Meine Freunde kennen die Telefonnummer, meine Bekannten kennen die Telefonnummer und andere brauchen die nicht zu kennen. Täter haben natürlich noch ganz andere Möglichkeiten. Es gibt dann die sogenannten stummen Anrufe. Das wird jeder schon erlebt haben. Es klingelt und dann ist keiner dran. Absolute Stille. Und dann sagt man, hallo, ist da wer? Ja, hallo, hallo, wollen Sie und so? Ja, und das sollte man alles nicht tun. Wenn da eine fremde Nummer dran ist, einfach nicht abnehmen. Das ist schon völlig in Ordnung so. Und wenn wirklich mal abgenommen wird, dann ist keiner da, sofort wieder auflegen. Weil es gibt so ein System, per KI wählen die alle möglichen Nummern durch. Und die wollen nur aktive Nummern feststellen. Und diese aktiven Nummern werden gesammelt und im Darknet verkauft für richtig gutes Geld. An Leute, die dann Schockanrufe machen, die als falsche Polizisten auftreten, die als falsche Bankmitarbeiter auftreten, die ihnen Anlagen aufschwatzen wollen. Und das mit den Anlagen ist auch ein ganz großes Thema, was wir noch mit dran haben.
0: Dann sagen Sie doch bitte noch drei Sätze dazu.
1: Ja, Cybertrading. Dieses Cybertrading ist eigentlich ein Anlagebetrug. Ja, ältere Menschen haben oft ihr Sparbuch gehabt und da gab es ein paar Zinsen drauf und das war dann alles. Und jetzt hören die aber, oh Gott, die Jungen machen das und das und dann haben die Gewinne von 20%, 30%, 70% Gewinne, wenn man das anlegt, womöglich noch in Kryptowährung. Und nun kommt noch eins dazu. Da läuft über YouTube oder über andere soziale Medien kursieren dann Videos, da ist der Günther Jauch dann da und der empfiehlt, macht mal dies und dies und dies. Selbst der Bundespräsident und der Bundeskanzler, die haben schon Reklame gemacht für solche Anlagen. Der rechtstreue Bürger sagt sich dann, ja, wenn der Bundeskanzler sogar wirbt, dann wird das schon was Ordentliches sein. Und dann rufen sie diese Telefonnummer an, die da ist. Und dann ist einer, der wickelt sie so ein, jawohl. Und dann wird eingezahlt. Oft fangen die so mit 250 Euro an. Und dann gibt es nach einer Woche schon die Mitteilung, ja, das hat sich schon um 30% erhöht und wir würden ihr empfehlen, noch ein bisschen mehr. Und dann machen die noch mehr. Und ja, ihr 5.000 Euro haben sich jetzt schon auf 7.800 Euro erhöht. Und wenn man dann sagt, ja, jetzt möchte ich aber doch mal ein bisschen was abheben davon, dann bricht der Kontakt zusammen. Und bitte, bitte lassen Sie sich auf so etwas nicht ein. Und glauben Sie mir, prominente Leute werden für solche Sachen nie werben. Wenn man eine Anlage haben will, soll man zu seiner Bank oder Sparkasse gehen oder wirklich eingetragene Anlageberater nehmen. Aber nie das, was über WhatsApp oder soziale Medien kommt.
0: Nun sind das ja alles Dinge, die kommen so nach und vieles davon ist ja auch dann irgendwie neu. Wie bilden sich denn die Senioren-Sicherheitsberater weiter, dass sie bei diesen Geschichten immer auf dem aktuellen Stand sind?
1: Also als die Senioren-Sicherheitsberater sich gegründet haben hier in Magdeburg, war ich Dezernatsleiter eines Dezernates polizeiliche Prävention. Nun gab es Polizeistrukturreformen, das Dezernat gibt es nicht mehr. Jetzt machen die Regionalbereichsbeamten, also die ABVs, die machen jetzt die Prävention zusätzlich zu vielen anderen Aufgaben. Und dann klappt das nicht mehr mit der Schulung dort. Wir haben aber trotzdem den engen Kontakt zur Polizei. Das heißt, in der Regel, wir jeden Monat einmal treffen wir uns, in der Regel ist immer ein Polizeibeamter aus Magdeburg, entweder von der Polizeiinspektion sogar oder vom zuständigen Polizeirevier dabei. Von denen erfahren wir, was es so an neuen Methoden gibt. Unabhängig davon haben wir auch einen Kollegen bei uns, der ist verantwortlich dafür, die Presse alle durchzuschicken nach allen möglichen neuen Meldungen. Und ich selber bekomme die Polizeimeldung, so wie jeder andere Journalist auch, von dem Bereich Jerichower Land, da bin ich zu Hause in Möser. Und das Ganze auch noch, ja, von ganz Sachsen, weil ich dort auch im Radio ein bisschen was mache. Und da erfahren wir also neue Methoden und wir tauschen uns dazu aus. Und da passiert es oft, wenn wir Veranstaltungen haben, die machen wir oft mit den Regionalbereichsbeamten zusammen. Wir informieren die und sagen, Mensch, kommt damit vorbei und so. Und manchmal sagen die, oh, habe ich noch gar nicht von gehört, weil die gar nicht die Zeit haben, sich so mit dieser Kriminalitätslage zu beschäftigen wie wir. Wir sind also bestens informiert.
0: Dann reden wir gleich weiter, wie Sie diese Informationen unter die Leute bringen und spielen aber vorher noch mal einen Titel, einen, den Sie sich ausgesucht haben.

0: Bei Radio Ginseng ist das Thema heute Senioren-Sicherheitsberater. 25 Jahre gibt es sie in Magdeburg. Natürlich sind diese Senioren-Sicherheitsberater nicht nur in der Stadt unterwegs, sondern im Land Sachsen-Anhalt und zum Teil auch darüber hinaus. Und darüber spreche ich jetzt mit Lothar Schirmer. Er ist Teil dieses Vereins Senioren-Sicherheitsberater. Er war selbst Kriminalist, weiß also, wovon er spricht. Und lieber Herr Schirmer, jetzt können Sie unseren Hörern erzählen, wie bringen Sie Ihr Wissen unter die Leute?
1: Wir haben da eine ganz, ganz, ganz breite Palette. Wie gesagt, 10 Leute, jeder hat seinen Teil mit. Und wir sind zum Beispiel alle 14 Tage in der Volksstimme. Das ist die Zeitung, die für Sachsen-Anhalt überwiegend den Nordbereich mit zuständig ist. Und das ist schon toll, das geht schon über 15 Jahre lang, alle 14 Tage immer ein Bericht über aktuelle Kriminalität. Nicht natürlich immer den kleinen Schwanz der Prävention hinten an. Also lassen Sie sich auf sowas nicht ein, schmeißen Sie das Ding in den Papierkorb oder ähnlich. Und das Gute daran ist, es lesen sehr, sehr, sehr viele Leute das. Das merken wir, wenn wir Vorträge haben. Also meine Kollegen sagen das, du, zu deinem Artikel hatten die letztens die Frage oder da kamen gleich welche, denen ist es genauso passiert oder da stand was über den Anruf, der hat sich dann als Bankangestellter vorgestellt und dann kam der bei mir auch, dann den habe ich aber was erzählt und so. Und dann sagt man sich, das war nicht alles umsonst. Also das ist der Bereich der Zeitung. Einmal im Monat macht auch der Thomas Rothe im Lokalreport bei Ihnen einen Artikel zu einer Kriminalitätssache. Dann passiert im Möser Kurier jeden Monat eine Geschichte, die natürlich wieder sich auf Kriminalität aus dieser Region bezieht. Und wir suchen uns auch die Zeitschriften der Wohnungsgenossenschaften. Die erreichen sehr viele Menschen. Und das Zweite, was dann mit ist, sind natürlich hauptsächlich unsere Vorträge. Wir sind also in Vorträgen unterwegs. Das ist so die breite Palette. Machen auch Ausstellungen, sind bei Ausstellungen mit dabei, haben so einen kleinen Pavillon und unseren Aufsteller und sprechen dann mit den Leuten. Und Radio hat uns natürlich auch entdeckt. Und ich war viele, viele, viele Jahre, so die letzten Jahre mit im MDR Radio Sachsen-Anhalt. Einmal mit einer Reporterin draußen vor Ort. Da haben wir also aktuelle Opfer aufgesucht und haben über diese Kriminalität gesprochen, haben auch manchmal mit versteckter Kamera beim Fernsehbeiträgen mit Situationen gestellt, mit einem Lockvogel. Und jetzt ist es so, dass das Radio Sachsen uns als Senioren-Sicherheitsberater entdeckt hat und nun darf ich alle 14 Tage im MDR das Sachsenradio mit den Journalisten, die dort sprechen, über Kriminalität reden.
0: Sie haben vorhin gesagt, 10 Leute sind Sie. Die kommen ja alle aus unterschiedlichen Bereichen. Haben die auch ihre Spezialthemen, was die Prävention betrifft?
1: Ja, es hat sich schon so herauskristallisiert, weil jeder hat so sein Steckenpferd mit bei. Also wenn es zum Beispiel um Internetkriminalität geht, da ist unser Organisator, nennen wir ihn, der Koordinator, der Herr Jahn, macht solche Sachen. Aber auch Burkhard Jach, der Mann aus dem Landeskriminalamt, der bei uns ist, die haben sich dafür spezialisiert und machen so zu Internetkriminalität was. Der Burkhard Jach ist auch in Schulen unterwegs und spricht mit Jugendlichen über die Gefahren, die dort bestehen. Also das ist schon eine gute Kiste. Und dann haben wir eben die Leute aus dem Bereich Verkehr. Das ist der Achim Weiland, der lange Zeit bei der Verkehrspolizei war. Der spricht hauptsächlich dafür. Eckhard Jahn, der macht auch Verkehr mit, weil das hat er beruflich auch mitgemacht. Und dann die anderen, die so aus dem Bereich der Schutzpolizei kommen, die nehmen so allgemeine Alltagskriminalität mit. Und da geht es also wirklich querbeet von Schockanrufen und Betrügen an der Haustür, die falschen Handwerker und alles, was so läuft. Also es wird schon so schön verteilt. Und wir haben auch noch einen Kollegen, der ist allerdings nicht aus der Polizei, ein Seitenansteiger, der kommt aus Wernigerode und der ist dort so in kleinerem Kreis unterwegs und erzählt in Wernigerode und im Umfeld den Senioren, wie sie mit ihrem Handy umgehen sollen. Und da kommen die auch ganz speziell zu ihm und sagen, Mensch, können Sie mal mein Handy einrichten, weil da ist das und das und wie soll ich mich damit? Der lehrt also den Umgang mit dem Handy, sodass das also gefahrlos passieren kann.
0: Sind denn Senioren besonders gefährdet, was Kriminalität betrifft?
1: Ja, es ist tatsächlich so. Und zwar ganz besonders, was diese Betrugskriminalität betrifft. Also ich habe vorhin was über Cybertrading gesagt. Da muss ich sagen, das geht quer durch. Da sind 20-Jährige genauso affin für oh, ich mache Kryptowährung, weil dann kann ich so reich werden wie der Elon Musk. Nein, die Senioren, die sind deshalb gefährdet bei Betrugsdelikten, Schockanrufe, falsche Polizisten und ähnliches. Weil Senioren sind immer zu Hause, oft zu Hause zu erreichen. Die werktätige Bevölkerung nicht. Senioren haben ihr Leben lang Zeit gehabt, ein bisschen was anzusparen. Und wenn ich jetzt sage, ein bisschen, ist das relativ. Ja, manch einer kann gerade so überleben, aber andere haben Geld, das kann man sich gar nicht vorstellen. Wie sind die zu so viel Geld gekommen? Und Senioren haben nicht unbedingt immer ein Vertrauen zu den Banken. Die haben schon viele Crashs miterlebt und von den Eltern oder so erkennen sie das. Nach dem Krieg jetzt Geld weg. Wir haben von der DDR-Mark auf die D-Mark umgestellt und anschließend dann auf den Euro. Und jedes Mal hat man das Gefühl gehabt, da ist was weg. Und dann haben die gesehen, Bankencrash, im Ausland standen die an den Geldautomaten und haben kein Geld bekommen. Also mein Geld bewahre ich zu Hause auf. Und dann sind dann 20, 30, 40.000 Euro zu Hause. Und wenn die zu Hause sind, sind die natürlich auch verfügbar. Also wenn dann der Schockanruf kommt und man ist in so einem Gefühlstunnel drin, dann wollen wir uns mal nichts vormachen. Das Wichtigste für uns sind unsere Kinder und unsere Enkel. Und wenn die in Gefahr sind, um Gott, tödlicher Verkehrsunfall und was da alles erzählt wird, aber bitteschön Kaution, sonst kommen die ins Gefängnis, dann ist die 40.000 Euro sind da. Wer die nicht hat, kann die auch nicht weggeben. Aber wenn sie da sind, ist das für die Täter sehr, sehr attraktiv. Und dann kommt noch eins dazu. Die älteren Menschen sind so ein bisschen obrigkeitshörig noch. Das heißt, oh, wenn die Polizei kommt, nee, das ist schon, dann musst du und so, ja, reagieren also richtig und sind nicht ein bisschen skeptisch. Die hinterfragen den falschen Polizisten an der Tür nicht, sondern die lassen den rein, weil, ach, ich kann doch jetzt nicht anzweifeln, ob der echt ist oder nicht. Ja. Und dann sind wir, die ältere Generation, doch sehr für Höflichkeit, für einen guten Umgangston und das bringt es auch dazu, dass wir eben nicht Nein sagen und es schnell auf solche Dinge einlassen. Das ist die Gefahr, dass ältere Menschen öfter, ja, dann kommt ja noch eins dazu, das hat einfach was mit dem Alter zu tun. Die kennen ja den Spruch, gut hören kann er schlecht, aber schlecht sehen kann er gut. Also mit dem Sehen und mit dem Hören ist es schwieriger. Ja, dann wird ein Ausweis gezeigt und dann hat man die Brille nicht auf, aber man akzeptiert das, weil im Fernsehen sehen sie auch die Kommissare 5 Meter Entfernung, zücken die irgendwas und dann nicken die schon und dann dürfen sie reinkommen. Also das ist so die große Gefahr. Das nutzen Täter gnadenlos aus.
0: Davon erholen wir uns jetzt erstmal mit einer Musik.

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5: Mein Gesprächspartner ist Lothar Schirmer aus Magdeburg. Er gehört dort zu den Senioren-Sicherheitsberatern und die feiern im September, also in diesem Monat, ihr 25-jähriges Jubiläum. Lieber Herr Schirmer, Sie hatten gerade einiges erzählt über solche Geschichten, die mit Senioren gern getrieben werden. Eine Geschichte sind diese falschen Leute, die vor der Tür stehen, also falsche Polizisten, falsche Handwerker. Ich weiß nicht, was es noch alles geben kann an falschen Menschen, die einem da das Geld aus der Tasche ziehen wollen. Wie erkennt man die denn? Wie kann man die unterscheiden zum Beispiel von den echten Polizisten?
6: Ich sag's mal so, wenn wirklich einer bei Ihnen klingelt und er gibt sich als Polizist aus, dann ganz ruhig bleiben. Kann passieren, dass die wirklich die echten Polizisten, Kriminalisten dort erscheinen. Lassen Sie sich auf alle Fälle seinen Dienstausweis zeigen. So, jetzt weiß aber keiner, wie sieht so ein Dienstausweis aus. Und ich brauche Ihnen das auch nicht beschreiben, weil sinnigerweise in Deutschland jedes Bundesland die Polizei einen anderen Ausweis hat. Also riesengroßer Quatsch. Gut, die brauchen das aber nicht wissen. Machen Sie Folgendes. Setzen Sie sich Ihre Brille auf. Wenn Sie die nicht haben, lassen Sie den Polizisten vor der Tür stehen. Bitte die Tür zulassen. Brille holen, rauskommen. Bitte mal Ihren Dienstausweis. Sie sind verpflichtet, den Dienstausweis zu zeigen. Dann zeigt er den Dienstausweis. Dann schauen Sie erstmal, ob das Foto mit dem übereinstimmt, der da vor Ihnen steht. Und dann lesen Sie den Namen durch. Und wenn Sie dann gelesen haben, Kriminalhauptkommissar Michael Trutmann, dann sagen Sie dem, Herr Trutmann, ich habe noch nie einen Polizeidienstausweis gesehen. Würden Sie mir freundlicherweise mal Ihren Personalausweis oder Ihren Führerschein zeigen? Und wenn es ein guter Polizist ist, dann wird er sagen, ach, endlich mal jemand, der das richtig prüft und zeigt Ihnen den Führerschein zum Beispiel. Und wenn das die Namen übereinstimmen, dann können Sie zu 99,9% davon ausgehen, dass der echt ist. Okay, verweigert der die Herausgabe des zum Beispiel, Personalausweis nicht, aber eben des Führerscheins, dann sagen Sie, okay, ich rufe jetzt erstmal schnell Ihre Kollegen an, machen die Tür zu und dann können Sie auch die 110 gleich wählen, weil so ein Polizist ist garantiert dann ein Falscher. Die machen dann immer solche Sachen wie, ja, wenn Sie das jetzt hier nicht wollen, ich wollte Sie bloß kurz befragen, kriegen Sie eben eine Vorladung nach Grünheide und dann müssen Sie eben dahin fahren. Da sagen dann schon viele, nee, dann kommen Sie mal rein, wird schon alles seine Richtigkeit haben. Nein, seien Sie konsequent, verlangen Sie das. Und das Ganze können Sie auch machen, wenn da jemand kommt, ich sage, komm von den Wasserwerken, die haben einen Betriebsausweis zeigen lassen, Namen vergleichen. Ich komme von Ihrer Versicherung, und die haben zumindest eine Visitenkarte. Kann man alles fälschen, Namen vergleichen und wenn der Name nicht übereinstimmt oder wenn der das verweigert, die 110 anrufen. Ganz einfach. Merken und erzählen Sie das ruhig weiter.
5: Das werden wir tun. Wir haben ja bei Radio Ginseng auch unseren eigenen Senioren-Sicherheitsberater und der wird, denke ich mal, auch ab und zu oder immer wieder mal dieses Thema aufgreifen, denn das ist ja wirklich eine wichtige Geschichte. Also ich hätte jetzt auch nicht gewusst, dass man sich einfach noch einen zweiten Ausweis zeigen lässt.
6: Sie können wirklich davon ausgehen, diese Täter, die sich auf so eine Masche spezialisiert haben, die fälschen diesen Dienstausweis, aber die fälschen nicht den Führerschein. Und jeder weiß, wie der Führerschein aussieht und das ist auch viel zu kompliziert. Also es ist eine ganz einfache Methode, um die Guten von den Bösen zu unterscheiden.
5: Wir hatten vorhin schon darüber gesprochen, dass Sie ja viel unterwegs sind, um Ihr Wissen unter die Leute zu bringen und dass Sie auch Vorträge halten vor Senioren, dass Sie Veranstaltungen machen. Gibt es so Sachen, wo Sie vielleicht auch sagen, Mann, das habe ich doch jetzt schon 100.000 Mal erzählt?
6: Es ist tatsächlich so und ich mache mir da auch mal so einen kleinen Witz draus. Wir gehen ja so verschiedene Bereiche der Kriminalität durch und dann irgendwann komme ich an die Stelle, wo ich dann sage, und jetzt erzähle ich Ihnen mal etwas von einer Form von Kriminalität, von der Sie noch nie etwas gehört haben, der Enkeltrick. Und dann sagen die alle, oh, das Ding hat ja so einen Bart. Aber ich muss Ihnen sagen, die gehen wirklich mit so unterschiedlichen Legenden ran, dass das immer wieder klappt. Wir haben vor kurzem erst bei uns in Burg, kleines Städtchen neben Magdeburg, einen Fall gehabt. Da klingelte bei einem 80-Jährigen das Telefon und es war dieser falsche Polizist dran, der etwas erzählte von, ja, ihr Sohn oder ihr Enkel war es, glaube ich, hat einen tödlichen Verkehrsunfall und ja, der wird jetzt in Untersuchungshaft gesteckt und sie könnten den rausholen mit einer Situation. Also die Geschichte hat er erzählt. Zu der Zeit kam zufällig die Nachbarin, die sich immer um diesen Rentner kümmert, rein und hört einen Teil von diesem Gespräch. Nimmt er den Telefonhörer und wettert rein: Sie sollten sich was schämen hier, alte Leute, so, und dann wagen Sie sich gar nicht mehr hier, und aufgelegt das Telefon. Wunderbar reagiert, würde ich sagen. Und jetzt passiert Folgendes. Also nur mal, um zu zeigen, wie raffiniert die sind. Das Telefon klingelt wieder. Die hebt ab. Und da sagt gleich einer: Bitte, bitte nicht auflegen. Bitte, bitte, bitte nicht auflegen. Das ist wirklich die echte Polizei. Und ich weiß, das gibt diesen Schockanruftrick. Und das ist aber was anderes jetzt hier. Das stimmt alles, was ich gesagt habe. Und es geht überhaupt nicht um Geld. Aber wir haben eine Dienstvorschrift bei der Polizei, die verlangt, dass einer, der sowas verursacht hat, und den haben wir nun mal hier, abgeholt wird oder übergeben wird an einen nahen Verwandten oder jemanden, der dafür beauftragt ist. Und wir brauchen nur eine Unterschrift hier. Kein Geld und nichts. Und da ist sie dann schon wieder stutzig geworden. Naja, gut, das kann ja dann nicht dieser Enkel-Schockanruf sein. Und dann sagt: Ja, aber der Mann, der ist viel zu alt. Ja, könnten Sie nicht eventuell für den Herrn hier nach Magdeburg kommen und diese Unterschrift leisten? Mehr nicht. Und dann: Ja, lassen Sie sich aber von dem Mann einen Zettel geben, dass Sie berechtigt sind, diese Unterschrift. Da war die total verwirrt. Dann hat sie sich diesen Zettel geben lassen. Der 80-Jährige hat unterschrieben. Die Frau hat sich ins Auto gesetzt und ist losgefahren. Eine Viertelstunde später klingelt bei diesem 80-Jährigen wieder das Telefon. Und da ist dieser falsche Kriminalist dran und sagt: Es tut uns leid, ist denn die Dame schon unterwegs? Und so: Ach, das ist alle, der Richter hat angerufen. Nein, das ist so ein schwerwiegender Fall. Das geht also wirklich nicht mit Unterschrift, sondern nur gegen Kaution. Und was haben Sie denn da? Und dann hat der Goldbarren, Münzen, Bargeld im Wert von 80.000 Euro dann vor der Tür einem falschen Polizisten übergeben. Und als die Dame wieder zurückkam mit der Auskunft: Du, hier bei der Polizei weiß keiner was von der Sache, war der Schaden geschehen. Die Täter sind raffiniert.
5: Was wäre die richtige Reaktion gewesen?
6: Ja, die richtige Reaktion wäre wirklich gewesen, wenn so ein Anruf kommt, egal ob nahe Verwandter oder sowas, immer gleich aufrufen, versuchen, den Kontakt mit dem Verwandten zu bekommen. Und wenn das nicht klappt, einen nahen anderen Angehörigen, Nachbarn oder wie auch immer ansprechen. Und dann selber die Telefonnummern, die man hat, damit die Polizei anrufen und sagen: Also mir ist ja Folgendes passiert gerade, da haben offensichtlich Kollegen von Ihnen angerufen. Und die Polizei, die man dann anruft, das zuständige Revier zum Beispiel, die wissen schon, was los ist, und die sagen: Machen Sie um Gottes Willen nichts, wir kommen gleich zu Ihnen hin und wir regeln das. Das wäre die richtige Reaktion gewesen.

0: Liebe Hörerinnen, liebe Hörer von Radio Ginseng, ich habe, während die Musik läuft, natürlich noch ein bisschen weiter gesprochen mit Herrn Schirmer. Und wir kommen hier vom Hundertsten ins Tausendste. Es gäbe ja noch so viel zu erzählen über die Tricks der Gauner und Ganoven. Wir hatten gerade diese Telefongeschichten, über die hatten wir gerade gesprochen. Und Herr Schirmer möchte eigentlich noch mal einen wichtigen Tipp loswerden, den Sie vielleicht alle beherzigen sollten, auch wenn es in der Situation schwierig ist.
1: Die einzige Möglichkeit, da rauszukommen aus dieser Kiste, ist wirklich aufzulegen. Sagen Sie, kann man ja höflich bei mir sagen, ich bin jetzt so aufgeregt, ich muss jetzt, bitte rufen Sie mich nochmal an, ich muss jetzt erstmal Luft holen, das tut mir auch nicht gut jetzt, und dann klack auflegen. Also das wäre eine höfliche Absage, wenn Sie nicht das sofort erkennen, dann rufe ich. Und wenn Sie denn das gemacht haben und sind emotional noch so aufgeladen, bitte sofort jemand anderen anrufen, dann ist völlig egal, ob den, am besten natürlich den Betroffenen selber oder einen Verwandten, einen Bekannten, rausgehen, den Nachbarn klingeln, sagen, du, ganz fürchterlich, die haben gerade angerufen und so. Die anderen Leute haben emotional nicht so eine Bindung zu dem Enkel oder zu dem Sohn, der da einen Verkehrsunfall verursacht haben soll. Die sehen das mit Abstand und für die ist es ganz einfach zu erkennen, hey, das ist eine Betrugsmasche. Geh da nicht wieder ran.
0: Also, wenn Ihnen etwas komisch vorkommt, einfach auflegen. So, lieber Herr Schirmer, Sie haben auf Ihrer Internetseite auch zu stehen, dass Sie Kontakte haben zum Weißen Ring. Mhm. Inwiefern ist das bei den Senioren-Sicherheitsberatern von Wichtigkeit?
1: Wir haben ja Opfer unter diesen Senioren. Das heißt nicht nur Opfer von physischer Gewalt, sondern eben häufig auch von wirklich alles Vermögen, alles weg, und dann fallen die in ein Loch rein. Und einer unserer Mitarbeiter, der Manfred Knechtel, auch ein Kriminalist, ein ehemaliger, der ist schon sehr lange Zeit im Weißen Ring, engagiert sich da, tritt auch mit dem Weißen Ring auf. Und über ihn haben wir natürlich auch die Möglichkeit, Hilfe zu leisten, weil der Weiße Ring, da gehen die Leute direkt zu den Menschen hin, denen geholfen werden muss, geben ihnen Tipps, wie sie rechtlich weitergehen können, wenn sie Opfer von Kriminalität geworden sind, und geben ihnen auch die Anleitung, wie man finanzielle Unterstützung bekommen kann zu solchen Sachen. Und der Weiße Ring hat ja die Prävention auch mit auf die Fahne geschrieben. Also insofern wollen wir dasselbe, nur der Weiße Ring kann die individuelle Beratung, die Hilfe für einzelne Opfer intensiver machen als wir. Kontakt, tolle Sache.
0: Weißer Ring kümmert sich um Gewaltopfer aller Art, kann man das so sagen?
1: Ja, Gewaltopfer aller Art, aber auch wenn es um materielle Schäden geht, sodass also psychische Schäden dann letztendlich entstehen, dann auch mit, dann kann das über den Weißen Ring geregelt werden.
0: Sie arbeiten auch sehr eng mit dem LKA, also mit dem Landeskriminalamt zusammen. Was hat es denn damit auf sich?
1: Das Landeskriminalamt hat natürlich eine extra Präventionsabteilung und die kümmern sich um die Prävention, und für uns ganz wichtig, die haben die Medien, also die haben Faltblätter, die haben Informationsbroschüren, und wir bekommen von denen so viel, wie wir benötigen, und das machen wir über den Burkhard Jach, der dort selber gearbeitet hat im Landeskriminalamt, das funktioniert also ganz gut. Und dann ist es bei uns so üblich im Land, das gibt es bestimmt im Brandenburg auch, dass wir ein Infomobil des Landeskriminalamtes haben. Das heißt, da sind Spezialisten drauf, die reisen rum, die sind bei Volksfesten, die sind mal auf Märkten in unterschiedlichen Orten und machen dort in erster Linie Kriminalprävention zum Thema Einbruchschutz. Da kann man also sehen, wie kann ich mein Haus sichern, welche Sicherungsmöglichkeiten sind da. Und immer wenn die hier in der Region unterwegs sind, sind wir als Senioren-Sicherheitsberater als Verstärkung dieser Truppe mit dabei. Und dieser enge Kontakt, der bedeutet natürlich auch, dass wir über alles wissen, was neu ist, und die wissen, was die Senioren so alles wissen wollen.
0: Wir haben bisher ja immer über Magdeburg gesprochen und Sachsen-Anhalt und vielleicht noch über Sachsen, was Ihre Präventionsarbeit betrifft. Gibt es denn in anderen Bundesländern auch solche Senioren-Sicherheitsberater?
1: Das ist ganz unterschiedlich. Manchmal sind Senioren-Sicherheitsberater an die Kommunen angebunden, also Großstädte wie zum Beispiel Leipzig. Da haben die also so ein paar Leute, einige, die sich für Prävention interessieren. Manchmal sind Polizisten dabei, aber auch andere an Sicherheit interessierte Bürger. Aber so in dieser Form, wie wir es hier haben, wirklich über 25 Jahre, dann schon so ein fester Stamm, der mal wieder Nachwuchs bekommt, das kenne ich eigentlich nicht. Und jetzt können mir welche in Baden-Württemberg böse sein, weil die sagen, da, möglich ist es. Wir haben auf alle Fälle eine Internetseite dazu, die da heißt www.seniorensicherheitsberater-md.de. MD wie Magdeburg, ist klar. Und da kann man sehen, was alles so läuft. Und über diese Internetseite, die natürlich auch schon andere aufgerufen haben, haben wir dann schon mal Kontakt gehabt zu jemandem aus den alten Bundesländern. Und wir hoffen immer, dass über diese Internetseite noch viele, viele große Kontakte kommen.
0: Es gibt noch eine schöne Geschichte, die Sie inzwischen betreiben. Und zwar treten Sie gemeinsam auf mit dem Polizeiorchester. Wie ist denn das zustande gekommen?
1: Also ich muss mal einfach so sagen, da blüht mein Herz auf, wenn ich das höre und wenn ich mit denen zusammenarbeiten darf. Ich habe ja viele Vorträge gehalten, allein. Und dann habe ich zwei Bücher geschrieben, Tricks der Gauner und Ganoven und Abgezockt von Gaunern und Ganoven mit Kurzgeschichten dazu. Habe Lesungen gemacht und irgendwann habe ich mir gedacht, Mensch, musikalische Lesungen gibt es doch auch. Und jemand, der im Landespolizeiorchester Saxophon gespielt hat, ist gerade in den Rentenstand gegangen. Und dann war ich mit dem unterwegs und habe Gaunertricks und Jazzmusik gemacht. Und das hat sich dann so nach 2,5 Jahren erledigt gehabt. Und dann bin ich an den Leiter des Landespolizeiorchesters rangegangen. Die haben eine Soulband dort, richtig toll, mit einer Sängerin. Und die haben auch eine Combo dort, 4 Leute mit Schlagzeug, die in etwas andere Musik machen. Und er sagt, wollen wir das nicht machen? Gaunertricks und Soulmusik. Und der war begeistert. Und seitdem bin ich unterwegs, ziemlich viele Veranstaltungen. Wir haben ja schon über 30 Veranstaltungen gemacht und der Kalender, bis zum nächsten Jahr sind schon Termine festgelegt worden. Da sind wir also unterwegs. Vereine, Organisationen können sich diese Band bestellen und da es Präventionsarbeit ist, wird die Band auch nicht dafür bezahlt. Das heißt, man bekommt tolle Musik, man bekommt prima Informationen und braucht nicht 3.500 Euro für eine Soulband ausgeben. Das nutzen wir aus. Und das läuft dann so, dass die Band eröffnet, dann komme ich, mache 10 Minuten interessante Geschichten. Das sind also immer Geschichten zum Staunen, zum Kopfschütteln und zum Schmunzeln. Es ist also unterhaltsam und es wird Wissen mit rübergebracht. Und die Leute können lachen, die können schunkeln und alles Mögliche. Und dann kommt die Band wieder und dann wieder ich. Und da sind wir also wirklich sehr, sehr, manchmal draußen im Freien, Freilichtbühne, manchmal in kleinen Säle, wo 80, 90 Leute reinpassen, das ist so das Kleinste mit, läuft wunderbar und ich will hoffen, dass es so bleibt. Und mittlerweile ist das so, dass das ganze Landespolizeiorchester da infiziert ist mit. Die haben also auch noch eine Blasmusikbesetzung, das sind so 12 Blasmusiker, die machen dann so richtig Schingderasabum mit bis Rosamunde und so und mit denen bin ich auch unterwegs, da ist unser Programm ein bisschen anders, aber immer sind die Regionalbereichsbeamten mit dabei, ich erzähle Sachen. In der Pause stehe ich für Gespräche mit zur Verfügung. Und die letzten Formate, die wir hatten, da mit 34 Musikern, Profimusikern im Rücken und einer Top-Sängerin und Musik von Gershwin über Volksmusik und bis hin zu den besten, neuesten Hits, ist alles mit dabei. Da hüpft das Herz. Und da ich ja selber ein leidenschaftlicher Gitarrespieler bin und selber gesungen habe, für mich kann nichts Besseres passieren.
0: Gut, dann hören wir jetzt mal in einen Titel rein, den Sie uns zur Verfügung gestellt haben.

0: Liebe Hörerinnen, liebe Hörer von Radio Ginseng, wir haben heute zusammengesessen mit Lothar Schirmer. Er ist Kriminalrat AD. Das hatten wir, glaube ich, vergessen am Anfang zu sagen. Aber wir haben uns gerade unterhalten. Es ist, glaube ich, nicht ganz unwichtig, wer man gewesen ist und dass man am Ende ein AD dahinter zu stehen hat.
1: Also ich sage immer, das AD ist das Schönste an dem Kriminalrat da dran, obwohl der Kriminalrat sagt ja, ich habe schon eine Menge zu tun gehabt mit Kriminalprävention, mit der Kriminalpolizei selber und so ein bisschen Kompetenz steckt da, glaube ich, auch dahinter. Kein Hobbykriminalist, sondern einer, der 40 Jahre lang richtig echt gearbeitet hat.
0: Ja, und jetzt immer noch arbeitet als Seniorensicherheitsberater und versucht andere Leute davor zu bewahren, dass sie zu Schaden kommen. Herr Schirmer, die Senioren-Sicherheitsberater sind in diesem Jahr oder werden in diesem Jahr 25 Jahre alt. 25 Jahre ist eine ganze Zeit, also was kommt jetzt noch?
1: Ich denke, das wird so weitergehen. Naturgemäß werden ältere, erfahrene nicht mehr weiter mitmachen, wenn es nicht mehr geht. Und es werden hoffentlich immer wieder neue nachkommen. Und solange wie ich noch das gut mitmachen kann, werde ich immer dafür sorgen, dass wir Nachwuchs haben und dass diese Kriminalprävention als Herzenssache für unsere Senioren-Sicherheitsberater da ist. Und dass wir gern gesehen sind beim Publikum, bei den älteren Bürgern, aber auch schon bei den Jüngeren, das erlebe ich immer wieder.
0: Die Gauner und Ganoven werden auch nicht aussterben. Insofern können wir davon ausgehen, wir beide und viele andere Leute und Ihr Verein, der Senioren-Sicherheitsberater, werden noch eine ganze Zeit lang miteinander zu tun haben. Wir wünschen Ihnen dafür viel Erfolg, viel Spaß. Wir wünschen Ihnen natürlich auch Mitstreiter. Die sind immer gefragt, bei jedem Verein, glaube ich. Alle möchten Nachwuchs haben und alle möchten, dass Leute nachwachsen und diese ja wirklich gute Sache weitermachen. Also nochmals besten Dank und viel Erfolg für die nächsten, wie viel auch immer, Jahre.
1: Vielen Dank und ich freue mich, dass ich auch bei Ihnen sein durfte.
0: Ja, mein Name ist Gabi Loke, ich verabschiede mich und bleiben Sie Radio Ginseng gewogen.

aber ja, ich bin überwältigt. Ja. So Leute, jetzt aber bitte mal ernst beiseite. Jetzt geht's hier los. Ich habe es jetzt mehrfach angekündigt. Beim ersten Stück haben wir einen Musical-Komponisten. Der Musical-Komponist, der ist der berühmte Andrew Lloyd Webber. Und er hat für eine One-Woman-Show, Tell Me on a Sunday, ein Stück komponiert. Und wenn man dieses Stück hört, verbindet man es automatisch mit Tell Me und so weiter. Das klappt aber nur, wenn man auch das Stück kennt, gebe ich unumwunden zu. Aber die Musik, die kennt hier jeder. Und jetzt kommt Marty Webb mit Take That Look of Your Face.

0: Ja, und dieser Titel war 1973 Back in the Charts, ganz oben drin. So wie wir waren, hieß der Film, und da passt diese Musik zu. Und da ist dann eben auch die Verbindung da. Man denkt doch an die beiden Hauptdarsteller. So ist dann diese Beziehung zwischen Musik, Text und Bildern, die man dann direkt zusammenbringt. Es traten übrigens in dem Film auf Barbara Streisand und Robert Redford. Und Barbara Streisand hat auch diesen Welthit dargebracht. Jetzt gehen wir ein bisschen auf die Straße, aber nicht um zu demonstrieren, sondern um ein kleines bisschen zu trucken, mit dem Lastwagen durch die USA zu gurken. Und wer kennt diese Musik nicht? Informationen folgen.
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1: Im Jahr 1978 brachte der berühmte amerikanische Regisseur Sam Peckinpah den Film Convoy raus, ein Road Movie, und da spielte zum Beispiel auch der bekannte Sänger Kris Kristofferson drin mit. Zum Beispiel. Jedenfalls war Ali McGraw noch mit dabei. Oder Ali. Ernest Borgnine. Das waren schon bekannte Leute. Tolle Atmosphäre hat dieser Film. Und dann dieser grandiose C.W. McCall mit seiner absolut einmaligen Stimme. Convoy, so richtig schön das Amerikanische um sich, auch von den Briten die Convoy sagen würden. Stellen Sie vor, die hätten jetzt Convoy als Refrain genutzt, da wäre ja der ganze Western-Style im Eimer.

Also sprach Zarathustra, diese Person mit persisch oder heute iranischer Historie, steht im Mittelpunkt des Stückes, das Richard Strauss komponiert hat, ist aber dann auch in Verbindung mit dem amerikanischen Film von Stanley Kubrick, auch ein Großmeister aus dem Jahr 2001, Space Odyssey, also die Odyssee im Weltraum, bekannt geworden. Und ich habe es jetzt in einer Fassung gespielt von Deodato, wenn man es jetzt vom Lateinischen übersetzt, von Gott gegeben. Nun ja, das ist schon ein Anspruch. Aber er hat eine tolle Komposition gemacht. Und ich habe jetzt nicht die ganz kurze genommen, die wir sonst auch von Richard Strauss schon gespielt haben. Und dann haben wir jetzt einen Film aus 1960. Da singt die gute Doris Day. Tea for two and two for tea and me for you and you for me. In diesem Film. Der Film und das Stück sind eben so nah beieinander, dass man es immer verbindet.

Ein super Film war fraglos der französische mit François Cluzet und Omar Sy. Ziemlich beste Freunde und das war das Thema Earth, Wind and Fire.

In den späten 30er Jahren gab es einen Film, der auch einen Welthit hervorbrachte. Das Stück heißt Over the Rainbow, jenseits des Regenbogens, wurde von Harold Arlen geschrieben und von E.Y. Harburg, wahrscheinlich ein ehemaliger Deutscher, der dann in den USA Harburg hieß. Und das Stück ist aber auch bekannt als Somewhere Over the Rainbow. Und original hat das damals Judy Garland gesungen.

Und Israel Kamakawole setzte noch einen drauf, und zwar Somewhere Over the Rainbow in einer neueren Fassung weltbekannt geworden und eingeschoben noch What a Wonderful World, das Thema nach dem Superhit von Good Old Satchmo, Louis Armstrong.

Diese Ballade, die berühmte Tears in Heaven von Eric Clapton 1991, als, ja, es war eine Komposition in einem gewissen Auftrag, und zwar für den Soundtrack zum Film Rush im Jahr 1992. Insofern gibt es da eine sehr bekannte Verbindung, wer dieses Projekt kennt. Aber dieses Stück ist uns ja auch so bekannt, als dass es ja auch sehr viel mit der Person von Eric Clapton und dem Tod seines Sohnes zu tun hat.

Ein ganz großartiger Streifen war ja, Streifen ist ja abwertend, Film natürlich, war der Film 1985 vom Großmeister Sidney Pollack, USA-Großmeister. Der Film mit Meryl Streep, Robert Redford und Klaus-Maria Brandauer, unserem österreichischen Superdarsteller. Out of Africa, jenseits von Afrika, das war das Leben der dänischen Schriftstellerin Karen Blixen. Und da gab es dann auch sehr viele Landschaftsaufnahmen und vieles Interessante zu sehen. Und in den ruhigen Phasen, wo man wirklich auch mal selber nachdenken konnte, spielte dann der großartige John Barry, der für die Musik verantwortlich war, den Wolfgang Amadeus Mozart ein mit dem Klarinettenkonzert. Einfach nur klasse, kann ich dazu sagen. Der belgische Schriftsteller Georges Simenon erfand den französischen, in Paris beheimateten Kriminalkommissar Maigret. Da gab es ja dann eine Unmenge Folgen mit unterschiedlichen Darstellern. Rupert Davis, Jean Gabin, da war eine Unmenge von Jean Richard, eine Unmenge von Interpretationen, die waren zu hören. Wir beschließen die heute Sendung, die mir viel Freude gesagt hat. Es hat überhaupt nicht wehgetan, ne? Also, servus, tschüss. Und jetzt kommt Akkordeonmusik von Lydie Ouvray, typisch für Maigret und besonders zu dem Film Maigrets letzter Fall. Vielleicht sind dem einen oder anderen auch noch ein paar Passagen von bekannt. Ich hatte die Ehre...

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1: Was ich mal sagen wollte.
2: Also, was mein Schwager Jens ist, Sie kennen ihn ja schon, der mit den Cannabispflanzen. Naja, das ist ja nun nichts geworden, weil er sein Geschäftsmodell allzu offenherzig hinaus posaunt hat und es in die falschen Ohren gelangt war. Danach war er dann ziemlich durch den Wind. Aber kürzlich habe ich einen Anruf von ihm bekommen und da klang er wieder ziemlich optimistisch. Und er fragte mich, ob ich vielleicht einen Experten mit Beraterfunktion benötige. Was denn für einen Experten, frag ich verwundert. Tja, meint er, das ist mein neues Geschäftsmodell und das läuft schon ganz gut an. Weißt du nicht, was ein Experte ist? Und er doziert sofort los. Ein Experte ist eine Person, die über ein überdurchschnittliches, umfangreiches Wissen auf einem Fachgebiet oder mehreren bestimmten Sacherschließungen oder über ganz spezielle Fähigkeiten verfügt. Guck doch mal in die Nachrichten oder Talkshows. Da wimmelt es von Wirtschaftsexperten, Nah- und Fernostexperten, Russland-Experten, China-Experten und Militärexperten mit und ohne Beratervertrag. Naja, schon, entgegne ich, aber über welche speziellen Fähigkeiten verfügst du denn? Ich habe eine Anzeige aufgegeben. Experte für Haus und Garten bietet Beratung auf Honorarebene. Na und, fragte ich, hat sich schon jemand gemeldet? Klar, hat einer angerufen, der braucht einen Experten für das Aufstellen von Gartenzwergen. Und da ist er ja bei mir richtig, brauchst ja nur mal meinen Garten in Augenschein zu nehmen. Naja, also da hat er nun schon einen...

0: 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Es ist 6.30 Uhr.
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3: 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Jetzt schlägt's 15. Heute 15 Minuten.
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4: Wenn man einem Menschen wirklich ins Gesicht sieht, sieht man sein Herz. Chinesisch.

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2: Willkommen zur zweiten Stunde von Frisch und Munter. Wenn nicht schon der Kaffee duftet, die Gitarre ruft jedenfalls. Und wir starten mit frischem Rock in ein buntes Wochenende. Hier kommt das Album der Woche und danach ganz, ganz viel tolle Musik. Das Album der Woche.
3: Hallo, mein Name ist Günter Schicht und ich darf Ihnen das Album der Woche bei Radio Ginseng präsentieren. In der DDR begann man, wenn überhaupt, erst in der 7. Klasse Englisch zu lernen. Das ist ein Alter, in dem man viele andere Sachen im Kopf hat, oft Unsinn, was sich bei mir nicht unbedingt positiv auf das Lernen der Sprache auswirkte. Obwohl ich sie eigentlich mochte als die Sprache der Beatles, der Stones, von Deep Purple, Pink Floyd und so weiter und so fort. So musste ich eben nachschlagen, was Mercury bedeutet. Für alle, die auch nicht ganz sicher im Englischen sind, Quecksilber, aber auch Merkur als Planet und als Gott. Mercury Falling, so der Titel unseres Albums der Woche, heißt also Merkur fällt oder Quecksilber fällt. Zur näheren Bedeutung sei der Künstler selbst von seiner Website zitiert. Es gibt so viele Referenzen, die mit Quecksilber verbunden sind. Ich meine, es ist ein Metall, es ist eine Flüssigkeit, es ist ein Element, es ist ein Gott, es ist ein Planet. Es ist eine Idee. Mercurial, denke ich, ist eine wertvolle Beschreibung. Ich benutze den Ausdruck anfangs sehr wörtlich. Weißt du, es wird kalt, das Thermometer fällt. Und dann benutze ich es symbolisch am Ende. Ich liebe den Satz. Er ist sehr resonant, voller so vieler Dinge. Für alle, die es noch nicht wissen, Sting nannte 1996, also vor 30 Jahren, sein 5. Studioalbum Mercury Falling. Es hatte für ihn auch die Bedeutung des Zur-Ruhe-Kommens. Die Aufnahmen fanden in seinem Haus statt. Sting genoss nach der Tour-Geschäftigkeit, nach all den Nächten in anonymen Hotelzimmern die Ruhe, das Wurzeln schlagen. Die Musik der Platte jedoch war durchaus vielfältig und, wie Sting sagte,

einer Frau bei ihrem Ex-Mann auslöst. Das Album Mercury Falling kam zwar in vielen Ländern bis auf Platz 1, war jedoch nicht so erfolgreich wie die Alben davor. Musikalisch interessant ist es aber auf jeden Fall. Hören Sie nun mit mir von diesem Album You Still Touch Me, Sting.

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1: Liebe Hörerinnen und Hörer von Radio Ginseng, mein Name ist Norbert Schlichting und ich begrüße Sie ganz herzlich zu meiner Sendung Nopsis Jazzkiste. Mein Anliegen ist es, Sie durch Porträts über bekannte Jazzmusiker oder auch Bands mit der Vielfältigkeit des Jazz vertraut zu machen. Oft hörte ich die Äußerung, ach Jazz, das ist nicht so mein Ding. Dabei hat sie oder er nur eine Erfahrung mit einer Jazzrichtung gemacht, die ihm nicht so zusagt, ohne zu wissen, dass die Vielfalt des Jazz doch sehr groß ist. Meine Erkennungsmusik im Hintergrund dient hier auch gleichzeitig als Beispiel dieser Vielfältigkeit. Hier handelt es sich um die Gruppe Buckshot LeFond mit dem bekannten Jazz-Saxophonisten Branford Marsalis mit einer Mischung aus Jazz, Rhythm and Blues und Hip-Hop. Sollten Sie neugierig geworden sein, schalten Sie einfach Nopsis Jazzkiste ein.

nachgedacht. Ein gutes Gespräch ist ein Kompromiss zwischen Reden und Zuhören. Ernst Jünger, deutscher Philosoph.

0: 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Es ist 7.27 Uhr.
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Wundertüte, Rock- und Pop-Anekdoten, zusammengestellt und vorgetragen von Dietmar Witt. Wundertüte! Es gibt Rockbands, die sind instabil, kurzlebig und schnell vergessen. Und trotzdem haben sie wichtige und wesentliche Beiträge für die Entwicklung des Genres geleistet. Eine dieser Bands ist die englische Rockband The Gods, die von 1965 bis 1969 bestand. Bei The Gods spielten einige bedeutende und später erfolgreiche Kreativköpfe. Unter ihnen waren Mick Taylor, der bei John Mayles Blues Band und den Rolling Stones zu Ehren kam, und auch Ken Hensley und Lee Kerslake, die später bei Uriah Heep für Furore sorgten. Aber auch Greg Lake, später bekannt durch Emerson, Lake & Palmer, spielte bei The Gods. Von dem 1968 eingespielten Album Genesis, auf dem Kensley und Kerslake mitwirkten, hören wir den Titel You're My Life.

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Man ist so jung, wie man sich fühlt. Hab keine Angst vor der Zahl der Jahre. Die Nächsten fühlen sich nicht anders an. Kriegst du auch langsam graue Haare, bist immer noch jung, so dann und wann.

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1: Hier ist Lutz Engelmann von Radio Ginseng mit Celtic Folk Music. Wir hören gemeinsam eine Stunde lang Musik moderner Kelten, also zum Beispiel Iren, Schotten, Waliser oder Bretonen.

Sie hörten eben Paddy on the Railway mit Angelo Kelly and Family und The Foggy Dew mit Noel McLaughlin. Celtic Music zeichnet sich durch eine lineare Melodieführung und eine Auf- und Abbewegung mit meist nur drei Grundakkorden aus, wodurch Improvisationen leicht möglich sind. Typische Instrumente sind Dudelsack, Harfe, Geige, Gitarre, Bodhran, das ist eine Rahmentrommel, und Tin Whistle, das ist eine Schnabelflöte. Die oft einfach gestalteten, aber eingängigen Melodien haben Bluegrass und Country Music, aber auch Rock und Pop beeinflusst. Im Folgenden hören Sie Last of the Wild der finnischen Symphonic Metal Band Nightwish sowie The Rocky Road to Dublin der irischen amerikanischen Folk-Punk-Band Dropkick Murphys.

Auch in der DDR-Singebewegung spielte man gern irische Musik. Die irische Sands Family feierte Anfang der 70er Jahre Triumphe unter anderem mit Svin's Are Singing Freedom.

zwei andere, diesmal schottische Titel aus den 1970er Jahren von Amiga Langspielplatten sind Rattlin' Roarin' Willie von Ted McKenna und den Whistle Binkies sowie Betsy Bell and Mary Gray von Molendinar.

Zu meinem 50. Geburtstag feierte ich zusammen mit meiner Familie, Freunden und Arbeitskollegen. Der Bruder einer Arbeitskollegin war und ist Chef der Berliner Irish Folk Band Clover. Und diese Gruppe spielte für uns. Eine Vortänzerin animierte uns dabei zum Tanz. Danach waren alle ziemlich außer Atem. Hier nun eine Zusammenstellung der Titel Hairs on the Mountain und Old Man's Dance, interpretiert von Clover.

Auch Rock- und Popgrößen haben irische Folklore interpretiert. Im Folgenden hört ihr The Foggy Dew mit Sinéad O'Connor und den Chieftains.

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1: Tja, das waren alle unsere Redakteure, die gerade und Moderatoren, die gerade da sind. Das Lied von Klaus und Klaus kennt sicherlich jeder. Weniger bekannt ist, dass die Melodie das irische Volkslied Wild Rover ist. Hier interpretiert von Luke Kelly.

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1: Eine sehr bekannte irische Folkgruppe sind The Dubliners, hier mit Whiskey in the Jar.

Im Jahr 1992 erschien eine wundervolle Verfilmung von Der letzte Mohikaner nach James Fenimore Cooper. Mir gefiel vor allem die Filmmusik von Trevor Jones und Randy Edelman, die für ihre Komposition Celtic-Motive nutzten. Hier ist der Titel »The Kiss«.

Auch die Kanadierin Lorena McKennett verarbeitet keltische Motive. Ein Beispiel ist der Titel All Souls Night von 1999.

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1: Ein typisch schottischer und irischer, ursprünglich eigentlich kreolischer Paartanz ist der Reel. Sie hören nun den Beginners Reel von der McSherry Siley Band.

Trimatolot, übersetzt drei Matrosen, ist ein bretonisches Volkslied aus dem 18. Jahrhundert, das auch von der bekannten Gruppe Santiano zusammen mit Cynthia Norland interpretiert wurde.

Wir haben eine Stunde zusammen irische, schottische und bretonische Folklore gehört. Ich hoffe, es hat Ihnen gefallen. Wenn Sie mehr davon hören wollen, schreiben Sie einfach eine E-Mail an info@radioginseng.de, Kennwort oder Betreff Lutz. Wünschen Sie sich einfach mehr Musik zum Thema. Wir werden dann nach den entsprechenden Interpreten oder Celtic-Titeln recherchieren und in einer nächsten Sendung spielen. Wir lassen die Sendung ausklingen mit den Querfellers. Das war eine meiner ersten Langspielplatten, eine polnische Raubpressung von 1972. Viel Spaß!

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Es moderiert Lutz Engelmann. Ich stelle meine Lieblingsmusik vor. Heute Symphonic Rock Teil 2.

Das war End of All Hope vom 2002 Album Century Child der finnischen Symphonic Metal Band Nightwish. Nightwish ist eine

Beim Symphonic Rock werden sowohl Zitate sowie Adaptionen ganzer Werke aus der klassischen Musik verwendet. Und es werden Formmodelle klassischer Gattungen wie Sinfonie, Suite oder Oratorium oder musikalischer Techniken wie der Kontrapunkt übernommen. Eine der bekanntesten Symphonic Rock Bands der DDR war Elektra. Damals hieß Symphonic Rock noch Classic Rock. Wir hören die Elektra-Adaption des Säbeltanzes vom Ballett Kayane des sowjetisch-armenischen Komponisten Aram Ratchatourian.

Die niederländische Symphonic-Rock-Formation Exception bestand von 1967 bis 1975 und spielte hauptsächlich Neuinterpretationen klassischer Werke. Sie ist vor allem durch ein Arrangement von Beethovens 5. Symphonie bekannt geworden. Das hören wir jetzt. Und danach noch eine Interpretation von George Gershwins Rhapsody in Blue.

Wagner Reloaded live in Leipzig ist das erste Live-Album und insgesamt das 11. Album der finnischen Cello-Metal-Band Apocalyptica. Vom 5. bis 6. Juli 2013 erlebte die Leipziger Arena die ausverkaufte Premiere von Wagner Reloaded, einem Gemeinschaftsprojekt zwischen dem deutschen Choreografen Gregor Seifert und Apocalyptica. Wir hören Genesis, das Leitmotiv aus dem Ring der Nibelungen von Richard Wagner. Und danach I Don't Care mit Apocalyptica und Adam Gontier, Co-Leadsänger und Rhythmusgitarrist der Rockband Three Days Grace.

Und nun das deutsche Klassik-Mittelalter-Metal-Orchester Haggard. Wir hören Eppur si muove vom gleichnamigen Album aus dem Jahr 2004. Eppur si muove bedeutet im Deutschen und sie bewegt sich doch. Gemeint ist die Erde. Der Ausspruch soll von Galileo Galilei stammen, nachdem die heilige Inquisition ihm die Folterinstrumente gezeigt hatte, die ihn erwarteten, sollte er weiter meinen, die Erde stehe nicht im Zentrum des Weltalls. Hören Sie, wie die Sopranistin Jannika Groß mit dem Death-Metal-Bass-Growler Assis Nasseri wetteifert.

Die britische Rockband Jethro Tull hatte zwischen 1972 und 1976 ihre Symphonic-Rock-Phase. Hier ist Bungle in the Jungle von 1974.

Auf dem Wacken Open Air, einem der größten Heavy-Metal-Festivals der Welt, das seit 1990 jährlich in Schleswig-Holstein stattfindet, treten auch viele Symphotic-Metal-Bands auf. Wir hören im Folgenden die niederländische Gruppe Bis in Temptation mit Stand My Ground, die Bielefelder Band Xandria mit Ravenheart und Nightwish mit Elan.

In der Münsteraner Metal-Szene wurde 2008 Draupnir gegründet. Epischer symphonischer Folk-Metal ist die Marke der Gruppe. Wir hören das Winterlied von 2016. Vorher möchte ich mich aber verabschieden. Ich hoffe, die vorgestellten Symphonic-Rock-Titel haben Ihnen gefallen. Noch viel Vergnügen beim Hören von Radio Ginseng. Ihr Lutz Engelmann.

0: Ein freundliches Hallo und willkommen zum Verkehrsmagazin. Am Mikrofon Herbert Schadewald. Heute wird es eine ausgesprochene Techniksendung, denn es geht um die Hauptuntersuchung, die jedes Fahrzeug über sich ergehen lassen muss. Noch vor etlichen Jahrzehnten hatte der Technische Überwachungsverein, kurz TÜV, das Monopol für diese Fahrzeuguntersuchungen. Aus dieser Zeit stammt die volkstümliche Bezeichnung, mit dem Auto zum TÜV fahren zu müssen, obwohl es inzwischen etliche andere amtlich anerkannte Prüforganisationen für diese regelmäßige Technikkontrollen gibt. Zu ihnen gehört auch die Gesellschaft für technische Überwachung, kurz GTÜ. Und in einer dieser Prüfzentren in Berlin verabredete ich mich mit dem Kfz-Prüfingenieur und Sachverständigen Marcel Winkler, um alles rund um die Fahrzeughauptuntersuchung in Theorie und Praxis zu erfahren. Und das nach der Musik, die Martina Grämer auswählte.
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0: Warum ist eine Hauptuntersuchung für den Pkw überhaupt notwendig?
1: Die Hauptuntersuchung für den Pkw ist notwendig, weil der Gesetzgeber sagt, dass alle Kraftfahrzeuge in einer Überwachung erfasst werden müssen, in periodischen zeitlichen Abständen, damit die Verkehrssicherheit in Deutschland quasi gewährleistet ist. Das ist unterschiedlich quasi für die Fahrzeugarten. Und bei dieser Hauptuntersuchung wird die Vorschriftsmäßigkeit, die Verkehrssicherheit und die Umweltverträglichkeit überprüft.
0: Wie oft oder ab wann muss denn ein Fahrzeug überhaupt zur Hauptuntersuchung?
1: Wenn es ein Neufahrzeug ist, dann muss es nach 3 Jahren, also 36 Monaten zur ersten Hauptuntersuchung und danach dann immer wieder im Abstand von 2 Jahren, also 24 Monaten.
0: Aber das ist von Fahrzeugart zu Fahrzeugart unterschiedlicher.
1: Genau, also dann, wenn wir dann in den Bereich der größeren LKWs kommen, die müssen ja dann jährlich zur Hauptuntersuchung und zwischenzeitlich dann immer noch zur Sicherheitsprüfung. Dann wiederum gibt es auch normale PKWs, die als Selbstfahrvermietfahrzeug oder als Taxi laufen oder Krankenwagen, die müssen auch jährlich zur Hauptuntersuchung, weil die eine höhere Beanspruchung haben.
0: Wie ist das mit Motorrädern beispielsweise?
1: Motorräder gibt es auch verschiedene Klassen der Motorräder, aber in der Regel sind dort immer 2 Jahre, also 24 Monate, egal ob Neufahrzeug oder wiederkehrende Prüfung.
0: Was muss ich denn außer dem eigenen Fahrzeug zur Hauptuntersuchung überhaupt mitbringen?
1: Ja, also wir benötigen hier, wie gesagt, wie Sie schon erwähnt haben, das Fahrzeug. Dann bräuchten wir nur noch den Fahrzeugschein. Oder die Zulassungsbescheinigung Teil 1, wie es heutzutage heißt, damit wir die Daten für das komplette Fahrzeug quasi herausfinden und dann auch überprüfen können. Somit haben wir dann alles, was bei einem serienmäßigen Pkw nötig ist.
0: Nun kann ich ja auch in meiner, sagen wir mal, Werkstatt, in der Kfz-Werkstatt so eine Überprüfung machen lassen. Sie hier als Prüfstelle machen ja nur solche Überprüfungen. Gibt es da eigentlich einen Unterschied zwischen der normalen Kfz-Werkstatt und Ihrer Prüfstelle?
1: Genau, also wie Sie schon sagen, wir hier in der Prüfstelle, hier können die Kunden zu uns kommen ohne Termin und dann arbeiten wir halt Hauptuntersuchung nach Hauptuntersuchung ab, einer nach dem anderen. In den Werkstätten ist es so, das sind dann anerkannte Werkstätten gemäß der Straßenverkehrszulassungsordnung. Da muss dann ein anerkannter Prüfstützpunkt eröffnet werden, an den gewisse Voraussetzungen geknüpft sind. Das heißt, nicht jede Werkstatt bietet Hauptuntersuchungen in ihrem eigenen Hause an, sondern es gibt nur spezielle Werkstätten, die müssen über einen kalibrierten und genormten Bremsenprüfstand als auch einen kalibrierten und genormten Scheinwerfereinstell- und Prüfplatz verfügen. Das sind die Mindestanforderungen plus Achsfreiheber, also Hebebühne. Und dann muss mit einer entsprechenden Überwachungsorganisation wie die GTÜ oder einer anderen ein Vertrag geschlossen werden, dass die Nachweise müssen erbracht werden, dass die ganzen Prüfmittel vorhanden sind. Und dann kann in der Werkstatt diese Hauptuntersuchung erfolgen, wobei dort aber auch wieder einer von uns hinfährt, einer meiner Prüfer oder Prüfingenieure. Und das machen wir auch mit Werkstätten zusammen.
0: Nun gibt es ja bei der Hauptuntersuchung so verschiedene Mängel, Qualität oder Mängellisten. Was ist denn da der Unterschied bei den Einzelnen?
1: Ich nenne es jetzt mal Mangeleinstufung, nennt sich das. Also da gibt es die Eskalationsstufen, da gibt es ohne Mängel, da wurde gar nichts festgestellt. Dann kommen wir zu den Hinweisen. Die Hinweise, da schreiben wir auf, was so alles in nächster Zeit passieren könnte, was zu beobachten ist, was bis zur nächsten Hauptuntersuchung vielleicht mal angeschaut werden müsste. Mit diesen Hinweisen bekommt man trotzdem eine neue Plakette für die Hauptuntersuchung oder besteht die Hauptuntersuchung. Dann gibt es die Kategorie geringe Mängel. Geringe Mängel darf der Prüfer auch noch die Hauptuntersuchung erteilen und die Plakette erteilen. Das ist zum Beispiel sowas wie ein Standlicht vorne funktioniert nicht, eine Kennzeichenbeleuchtung hinten funktioniert nicht, der Motor ist leicht ölfeucht. Das sind so geringe Mängel. Auch da dürfen wir die Hauptuntersuchung bestehen lassen. Jedoch ist der Halter in der Pflicht, diese Mängel umgehend beseitigen zu lassen, auf eigene Verantwortung. Als nächsten Schritt gibt es dann die erheblichen Mängel. Das ist sowas wie abgefahrene Reifen, verschlissene Bremsen, Motor tropft vor Öl, Abblendlicht funktioniert nicht, Bremslicht funktioniert nicht. Damit gibt es keine frische Plakette oder keine frische neue bestandene Hauptuntersuchung. Da muss

0: dann eine Nachkontrolle oder Nachuntersuchung erfolgen innerhalb von einem Monat. Und dann müssen die Mängel beseitigt sein und dann gibt es erst die bestandene Hauptuntersuchung.
1: Was kann ich denn als Fahrzeughalter tun, um bei Ihnen gut durchzukommen? Wo sollte ich vorher drauf achten?
0: Als allererstes, das, was viele Kunden immer sagen, auch wenn man Laie ist, aber trotzdem hat man ja mal irgendwann Fahrschule gehabt und deswegen das Erste, was jeder selber kontrollieren kann, ist alles, was Licht betrifft. Funktionieren alle Lichter, die Fahrtrichtungsanzeiger, umgangssprachlich Blinker genannt, mit einer Hilfsperson kontrollieren, ob die Bremslichter alle 2 oder 3, je nach Fahrzeugtyp und Fahrzeugalter, funktionieren. Abblendlicht, Fernlicht, ob die manuelle Leuchtweitenregulierung funktioniert, Nebelscheinwerfer, falls vorhanden, Nebelschlussleuchte, etc. etc. Also Licht ist immer das Erste, was der Nutzer selber machen kann. Und genauso Betriebsflüssigkeiten wie Bremsflüssigkeit und Kühlflüssigkeit oder Ölstand kann er auch selbst kontrollieren, normalerweise gemäß Bedienungsanleitung.
1: Herr Winkler, was sind denn so die häufigsten Mängel, die bei Ihnen hier festgestellt werden?
0: Wie wir es gerade schon gesagt haben, die häufigsten Mängel befinden sich immer, wie wir sagen, an den LTE, lichttechnische Einrichtungen. Also alles, was mit Licht zu tun hat, ist immer das größte Problem, weil das sehr stiefmütterlich behandelt wird. Und gerade hier bei uns in der Hauptstadt, wo die Stadt ja eh sehr hell ist, auch nachts, fällt das den Bedienern oder Nutzern der Fahrzeuge auch sehr selten auf, wenn da mal Abblendlicht nicht funktioniert oder das Fernlicht nicht funktioniert oder manchmal auch gar nichts mehr funktioniert. Das gibt's auch alles, wohl alles schon mal vorgekommen. Genau, Licht und danach folgen dann schon ganz normale Verschleißteile wie Bremsen und Reifen.
1: Weil Sie gerade Licht ansprechen, wechseln Sie ja auch mal die Birne, wenn es sein muss?
0: Nein. Uns ist es ja per Verordnung oder Gesetz dürfen wir nicht das machen. Wir machen das dann so, wir schicken die Kunden dann raus auf den Hof. Wenn es nur ein Lämpchen ist, woran es dann an der Plakette hapert, sollen sie sich auf den Parkplatz stellen. In der Umgebung hier gibt es Werkstätten oder Tankstellen, wo man sich das Teil kaufen kann. Und dann sollen sie das Teil schnell auswechseln oder fahren dorthin und kommen dann innerhalb von 10 Minuten, 15 Minuten wieder. Und dann können wir die Hauptuntersuchung zu Ende oder die Nachkontrolle machen dann. Und am selben Tag ist die Nachkontrolle nämlich auch umsonst. Da kostet sie 0 Euro, wenn sie am selben Tag zu uns zur Nachkontrolle kommen. So machen wir das dann ein bisschen kulant. Also.
1: Zur Hauptuntersuchung gehört ja auch die Abgasuntersuchung. Wie erfolgt die eigentlich?
0: Die Abgasuntersuchung heißt mittlerweile UMA, Untersuchung des Motormanagement- und Abgasreinigungssystems, ist Bestandteil der Hauptuntersuchung, wie Sie schon gesagt haben. Bei neueren Fahrzeugen stecken wir dort quasi die an die OBD2-Schnittstelle unser schönes Diagnosegerät oder AU-Gerät ran, um die Fahrzeugdaten auszulesen. Und je nachdem, ob es ein Benzin- oder Dieselfahrzeug ist, finden dann da noch verschiedenste Untersuchungen statt, ob das Abgasreinigungssystem bzw. die Motorsteuerung ordentlich funktioniert. Und ab 1.7. diesen Jahres kommt dann bei den Euro 6 Dieselfahrzeugen noch eine Partikelmessung mit dazu, wo wir dann noch ein zusätzliches Gerät haben und dann noch eine weitere Messung durchführen müssen.
1: Wie ist denn die Anfälligkeit bei dieser Abgasuntersuchung? Werden da auch Mängel festgestellt?
0: Ja, also da werden auf jeden Fall auch Mängel festgestellt. Die häufigste Ursache da in dem Bereich ist bei den Benzinern, dass die Lambda-Sonde, die das Kraftstoff-Luft-Gemisch für den Motor bereitstellt oder nicht bereitstellt, sondern ermittelt, ob der Motor das richtige Kraftstoff-Luft-Gemisch hat, um eine Verbrennung zu machen, um zu laufen, dass diese Lambda-Sonden halt mit der Zeit verbrauchen, kaputt gehen und dann falsche Signale an den Motor senden und somit das Kraftstoff-Luft-Verhältnis nicht, das Kraftstoff-Luft Gemisch nicht in dem Verhältnis steht, wie es sein muss, um eine saubere Verbrennung zu machen, sondern dass es dann zum Beispiel, man nennt es extrem fett, das heißt, er hat mehr Kraftstoff als Luft, um eine saubere Verbrennung zu machen und somit werden die Abgase halt unsauberer. Das ist einer der meisten Mängel im Benzinerbereich und beim Diesel ist es oft so, dass die Leute ein Dieselauto fahren, aber viel Stadtverkehr, Kurzstrecke und das ist für einen Diesel nicht so gut und somit sind dann oft die Partikelfilter voll oder halt diverse andere Ablagerungen, sodass da auch hinten Riesenwolken rauskommen, die wir dann mit unseren Absauganlagen immer wegblasen müssen oder wegsaugen müssen. Das sind so die größten Mängel bei einem Dämpfgas.
1: Wenn Sie jetzt diesen Mängel feststellen und das Fahrzeug ansonsten okay ist, kriegt er ja trotzdem die Plakette?
0: Nee, also da die Abgasuntersuchung ja ein Bestandteil der Hauptuntersuchung ist, muss er auch die Abgasuntersuchung bestehen, um die Plakette für die Hauptuntersuchung, für die bestandene Hauptuntersuchung zu bekommen. Das heißt, wenn wir dort die Mängel bei der Abgasuntersuchung feststellen, schreiben wir das alles sauber auch in den Bericht rein, mit eventuell unseren, falls wir schon was ableiten können, Lösungsvorschläge, die wir dem Kunden dann nennen. Und dann muss er auch wieder zur Nachuntersuchung innerhalb von einem Monat kommen.
1: Also muss die Kfz-Werkstatt dann ran und den Fehler beheben?
0: Genau, die haben ja dann auch verschiedene Diagnosewerkzeuge, auch zum Beispiel über die OBD2-Schnittstelle, wo die dann diverse Parameter auslesen können, worauf man schlussfolgern kann, was kaputt ist, beziehungsweise diese Lambda-Sonden, die kann man durchmessen, ob der elektrische Strom überall noch sauber fließt, Funktionsproben durchführen mit verschiedenen Diagnosewerkzeugen. Also das kriegt jede normale Meisterwerkstatt normalerweise in der Regel hin.
1: Wie lange dauert denn so eine Hauptuntersuchung überhaupt für das Fahrzeug?
0: Also an sich mit Fahrzeugannahme, also Entgegennahme, Papiere und Schlüssel, Anlage, Durchführung, alles pipapo, sind wir circa bei 30 Minuten. So ist der Regelsatz circa.
1: Gut, dann werden wir uns mal nach der nächsten Musik anhören, wie sich das anhört, wenn eine Hauptuntersuchung abläuft.

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0: Jetzt haben wir einen Kunden, die richten den Computer dafür ein.
1: Ja, jetzt werde ich das Fahrzeug anlegen, damit ich dann ordentlich alle Daten habe zu dem Fahrzeug. Und vor der Anlage, bevor ich das Fahrzeug reinfahre, muss ich es anlegen, damit ich auch versichert bin bei meiner amtlichen Tätigkeit, falls irgendwas passiert. Das Fahrzeug ist jetzt angelegt im System, jetzt steigen wir ins Fahrzeug ein und beginnen mit der Bremsprüfung.
0: Was haben Sie jetzt hier für ein Gerät angeschlossen hier oben?
1: Das ist der sogenannte HU-Adapter. Mit dem überprüfen wir über die elektronische Fahrzeugschnittstelle OBD2 alle elektronischen Systeme des Fahrzeuges, ob das alles in Ordnung ist. Zeitgleich machen wir dann bei der Bremsprüfung sogenannte Bezugsbremskraftprüfung. Da werden die Bremskräfte, die das Fahrzeug erzeugt, mit einem Bremsdruck ist es nicht, aber mit einem Vergleichswert oder Bezugswert aus dem Fahrzeugsystem überprüft, ob das miteinander korreliert.
0: Wie alt ist denn das Fahrzeug
2: jetzt? Der ist jetzt 5 Jahre alt.
0: Also ist die zweite Untersuchung.
2: Genau.
0: Waren bei der ersten irgendwelche Mängel festgestellt worden?
2: Nein, gar nichts.
0: So, wir sitzen jetzt in dem 5 Jahre alten Alfa Romeo und fahren auf den Bremsenprüfstand.

0: wurde alle erfasst. Alle elektronischen Fahrzeugsysteme wurden ausgelesen. Alles grün, alles in Ordnung. Jetzt senden wir das zurück an den PC und beginnen mit der, hier im Fahrzeug noch, den Innenraum, mit der Innenraumüberprüfung. Das heißt Sonnenblende, Gurte, Kontrolllampen, habe ich alles schon kontrolliert. Jetzt hier aus der Fahrersicht heraus mit den Spiegeln als Hilfsmitteln hinten und vorn überprüfen wir noch die lichttechnischen Einrichtungen, ob alles so funktioniert, wie es funktionieren soll.
1: So, Blick in den Motorraum.
0: So, jetzt machen wir den Blick in den Motorraum, kontrollieren alle Betriebsflüssigkeiten und kontrollieren die Scheinwerfergrundeinstellungen. Und zeitgleich beginne ich parallel schon mit der Abgasuntersuchung.
1: Welche Daten lesen Sie jetzt elektronisch auf?
0: Jetzt lesen wir bei der Abgasuntersuchung erstmal die Drehzahl, die Temperatur und dann später noch die Lambda-Sonnenspannung oder andere Werte aus. Und messen tun wir jetzt quasi den Lambda-Wert, der am Auspuff hinten rauskommt, den Kohlenmonoxidgehalt. So, jetzt führen wir die Abgasuntersuchung durch. Hier handelt es sich um ein G-Cut-Fahrzeug der Klasse Euro 6, sodass wir jetzt im erhöhten Leerlauf den Lambda-Wert und den Kohlenmonoxid-Wert im Abgas kontrollieren. Dies erfolgt über 30 Sekunden, wird die Drehzahl konstant gehalten und dabei dürfen die Werte nicht außerhalb der vorgegebenen Grenzwerte liegen. Danach wird dann jetzt über die OBD-Schnittstelle noch die Lambda-Sonnenspannung ausgelesen, um zu schauen, ob diese Bauteile, die Lambda-Sonnen quasi, sauber funktionieren. Dieses Auto jetzt zum Beispiel müssen wir laufen lassen beim Hochheben, beim Anheben, weil wir sonst der automatisch in den Parkmodus geht und dann die Räder blockieren. Wenn die Räder blockieren und das Lenkschloss drin ist, kann ich halt nicht vollumfänglich das Auto prüfen.
1: Jetzt ist er auf der Hebebühne, jetzt ist er oben.
0: Jetzt genau. Die Rad-Reifen-Kombination habe ich bereits überprüft. Jetzt gehe ich von Rad zu Rad ab und überprüfe die Bremsscheiben, Bremsbelege. Ich überprüfe die Radaufhängung, sowas wie Radlager. Ich schlage die Räder komplett ein von Lenkanschlag zu Lenkanschlag. Schau mir dahinter die Bremsschläuche an, die Gummilager der Achsaufhängung, die Bereifung wird komplett überprüft auf Risse, Beschädigungen, Fremdkörper eingefahren. Die Federn werden begutachtet, ob die gebrochen sind, ob die Dämpfer in Ordnung sind.
1: Wie sehen Sie am Hinterrad, da können Sie ja nichts einschlagen, ob die Stoßdämpfer in Ordnung sind?
0: Na, indem ich hier durchs Rad durchschaue oder hier oben drüber, beziehungsweise dann gleich, wenn wir das Auto ganz oben haben, auch nochmal von unten. Schaue, ob die irgendwelche Undichtigkeiten oder Beschädigungen haben. Jetzt fahren wir das Auto ganz hoch auf die Hebebühne, sodass wir komplett einmal unten drunter durchlaufen können und von unten die Prüfung fortfahren können. So, hier sehen wir uns jetzt von unten den Motor und das Getriebe sowie andere Komponenten für den Antrieb oder Nebenaggregate an, inwieweit die Undichtigkeiten aufweisen. Ölverlust, Verlust anderer Betriebsmittel. Wir schauen uns die Traggelenke, also alles, was Achsteile betrifft oder Achsaufhängungen betrifft. Traggelenke, Querlenker, Schräglenker, Koppelstangen, Stabilisator, Lenkteile, also Lenkübertragungsteile in Form von Spurstangenköpfe, Spurstangen, Axialgelenke, Lenkgetriebe. Die Bremsschläuche schauen wir uns alles auch nochmal von innen, von unten an. Auch bei den neueren Autos quasi auch die ganze elektronische Verkabelung. Hier geht zum Beispiel einmal ein Kabel zum ABS-Sensor, der die Raddrehzahl misst. Und es geht ein Kabel als Verschleißanzeiger zum Bremsbelag. Auch diese Kabel muss man überprüfen, dass die sauber noch dort sind, damit die Systeme, die dann ja im Steuergerät oder im Cockpit zusammenlaufen, keine Fehlermeldungen anzeigen. Die Auspuffanlage wird auch überprüft auf Dichtigkeit, auf Befestigung, dass sie ordentlich ist und halt auch auf Zulässigkeit, dass sie nicht beschädigt ist, dass keine irgendwelche Abgasanlagen von anderen Fahrzeugen oder sonst was verbaut wurde. Und keine unsachgemäßen Reparaturen, das ist halt auch immer ein Fokus, dass da nicht irgendein Laie da was verbastelt hat, was nicht dorthin gehört. Bei dem Auto jetzt noch nicht. Bei älteren Autos, dann muss man halt auch auf den Rost achten, der Karosse, Bodengruppe, Rost an Achsteilen, Rost insbesondere an Bremsleitungen, weil da gehen ja bis zum Teil 200 Bar Druck drauf durch die Bremskraftverstärker und die Hydroaggregate, sodass da auch, die haben nur eine Wandstärke von maximal 2 mm, die meisten 1,5 mm und wenn da schon Rost schon Millimeter abgetragen wurde, dann ist die Wandstärke entsprechend nicht mehr dick genug und dann bei einer Vollbremsung der volle Druck auf die Bremsleitung geht, dann platzt die und deswegen da ist immer auch ein besonderer Augenmerk. Ja, und dann sind wir jetzt auch schon durch.
1: So, fertig und kriegt eine Plakette.
0: Der Besitzer dieses Fahrzeuges darf sich freuen. Das Fahrzeug besteht ohne Mängel. Nichts, keine Hinweise, also nichts der Kategorien, die ich vorhin genannt habe, haben wir alles überprüft, ist alles soweit in Ordnung. Der Besitzer kann freudestrahlend nach Hause fahren, den Hof verlassen.
1: Und wieder in 2 Jahren wiederkommen.
0: Genau, in 2 Jahren kommt er dann wieder, da wird er von uns erinnert, damit er das auch nicht vergisst und keine Mehrkosten auf ihn zukommen. Und dann steht er wieder hier vor der Tür ohne Termin.
1: Ich bedanke mich bei meinem Gesprächspartner Marcel Winkler für die Informationen und Einblicke einer Fahrzeughauptuntersuchung sowie bei Musikredakteurin Martina Rehmer für die passende Titelauswahl. Vom Mikrofon verabschiedet sich Herbert Schadewald. Musik.

Herzlich willkommen bei Radio Ginseng. Mein Name ist Annelie Katscher. Heute gehen wir auf eine neue, wundervolle Reise in die Welt der französischen Chansons mit Luan. Luan, Jahrgang 1996, auch unter dem Künstlernamen Luan Emirat bekannt, ist eine französische Sängerin und Schauspielerin. Sie interessierte sich früh für Musik und belegte im Alter von 8 Jahren den 5. Platz bei einem Musikwettbewerb. 2014 spielte sie im Film »Verstehen Sie die Belliers«, die jugendliche Pola, die das Singen liebt, sich jedoch zwischen ihrer Passion und ihrer gehörlosen Familie entscheiden muss. Für diese Rolle erlernte sie ein halbes Jahr die Gebärdensprache und wurde 2015 mit einem César für die beste Nachwuchsdarstellerin ausgezeichnet. Am 2. März 2015 erschien ihr erstes Musikalbum, das Platz 1 der französischen Albumcharts erreichte. Sie vertrat Frankreich 2025 beim Eurovision Song Contest und kam mit ihrem Chanson Maman auf Platz 7 von 26 Teilnehmern. Heute bei Radio Ginseng mit einigen ihrer schönsten Chansons. In dem Chanson mit dem Titel Avenir, Zukunft, geht es um die Verarbeitung einer schmerzhaften Trennung. Weit weg bist du gegangen, ohne zu sagen warum. Du hast mich gestern verlassen, am Ende des Sommers. Aber davon will ich nichts mehr wissen. Wir haben uns voneinander entfernt und du wirst mich nicht mehr zurückbekommen. Ich hoffe, dass du leidest und dass du schlecht schläfst. Ich werde aufschreiben, wie ab morgen meine Zukunft aussieht. Abends bist du ausgegangen, nur um sie zu sehen, mit ihr zu sprechen. Verflogen ist die Hoffnung, kaputt unsere Herzen. Ich bin allein auf der Straße, suche meinen Weg und finde ihn nicht mehr. Ich habe dich vergessen, du kannst mich nicht mehr verletzen. Ich mache mich auf die Reise und denke dabei an morgen.

Ein wunderbares Chanson von und mit Grand Corps Malade heißt Derrière le brouillard, hinter dem Nebel. In der Dunkelheit hinter dem Nebel höre ich dieses Klavier singen, von der Hoffnung, dem Wunsch zu glauben, dass wir alles neu erfinden können. Ich erhebe wieder meine Stimme, um im Sturm durchzuhalten, um noch einmal den Mut zu finden, neu zu beginnen. Es gibt kein Rezept, um den Prüfungen des Lebens standzuhalten, gegen den Strom zu schwimmen, wenn es Tragödien regnet. Es gibt kein Rezept, um Dramen einzustecken, Meere rudern zu überqueren, wenn das Grauen dich verzaubert. Niemand hat dich gewarnt, du hast gekämpft, die Zukunft schien weit weg zu sein, aber du fingst an zu singen, nach jedem Fall. Singen, um zu akzeptieren, singen, um zu widerstehen, vorwärts zu kommen, voranzuschreiten, um zu leben.

Das nächste Chanson mit dem Titel La mer est calme, das Meer ist ruhig, ist ein Chanson von Ben Mazuet und Luan von 2017. Wer von uns beiden Liebenden gähnt zuerst? Wer wird schmollen? Wer wischt die Kreide von der Tafel? Und wer glaubt noch, dass es das alles wert ist? Wer von uns wird seine Pfeile zurücknehmen, um sie auf ein anderes Ziel zu schießen? Das Meer ist ruhig, ich betrachte es. Ich warte auf die Wirbel, die großen Wellen. Wer von uns beiden Liebenden wird zuerst die Bequemlichkeit der Zärtlichkeiten kennenlernen? Wer zerbricht zuerst? Wer wird der Narr sein? Wer kann über die Jahre alles vergessen? Wer kann vergeben? Wer wird den Mut haben, zuzugeben, dass alles eine große Fata Morgana war? Das Meer ist ruhig, ich warte auf die Strudel, die großen Wellen. L'Amérique calme.

Aus dem Film La Famille Bélier stammt das folgende Chanson Je vole von 2014. Ich fliege. Meine lieben Eltern, ich gehe, ich liebe euch, aber ich gehe weg. Sie werden kein Kind mehr haben. Heute Abend renne ich nicht weg, ich fliege. Gestern hat mich meine Mutter beobachtet, besorgt, beunruhigt, als ob sie es geahnt hat. Ich sagte, mir ginge es gut, aber sie zweifelte daran, tat aber so, als sei nichts. Und mein Vater lächelte. Nicht umdrehen, ein bisschen weiter weggehen, zum Bahnhof und schließlich zum Atlantik. Meine lieben Eltern, ich gehe weg. Ich glaube an mein Leben, an alles, was vor mir liegt. In dem Zug, der sich jeden Moment immer weiter entfernt. Etwas liegt schwer auf meiner Brust. Ich kann nicht mehr atmen. Es hindert mich am Singen. Meine lieben Eltern, versteht mich. Ich gehe. Ich fliege. Je vole.

0: Les gens du Nord, die Menschen aus dem Norden, ist ein Duett mit Patrick Bruel. Die Menschen aus dem Norden haben in ihren Augen das Blau, in ihren Herzen die Sonne, die draußen fehlt. Die Menschen aus dem Norden öffnen ihre Türen immer denjenigen, die gelitten haben. Sie vergessen nicht, dass sie Jahre der Hölle durchlebt haben. Die Menschen aus dem Norden stehen früh auf, denn ihr Schicksal hängt davon ab. Berge aus Kohle türmen sich am Horizont, Regen fällt auf den Asphalt. Die Menschen aus dem Norden haben in ihren Augen das Blau und die Sonne in ihren Herzen.
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0: Luana.
1: Les enfants d'abord, zuerst die Kinder. Das Chanson handelt davon, Kinder zu schützen, ihnen Liebe und Geborgenheit zu geben, sie auf ihrem Lebensweg zu begleiten, immer für sie da zu sein. Sie stehen an erster Stelle, sie sind unser Hafen, Quelle unserer Freude. Wir tun alles, um ihre Augen strahlen zu sehen. Wir verleihen ihnen Flügel, begleiten ihre Schritte. Sie sind unsere schönste Geschichte, unser Glück und unsere Zuversicht. Zuerst kommen unsere Kinder, sie sind unsere Hoffnung, unser Licht.

Vielen Dank fürs Zuhören. Damit verabschiede ich mich für heute mit einem herzlichen Dankeschön an Christian Herrmann an der Technik. Mein Name ist Annelie Katscher. Denken Sie immer daran, man sieht nur mit dem Herzen gut. À très bientôt.

Es ist mal wieder Zeit für 60 Minuten vergessener Songs. In der heutigen Sendung geht es um West-Songs und im Speziellen um Hardrock. Seien Sie also gespannt, was ich für Sie zusammengestellt habe. Hier bei Radio Ginseng am Mikrofon begrüßt Sie ganz herzlich Ralf Engel.

Der erste Titel gehört eigentlich eher zur Kategorie Glamrock. Im Sommer 1967 suchte Mark Bolan per Zeitungsannonce andere Musiker, um seine eigene Band zu gründen. Es meldeten sich 4 Musiker. Als Bandnamen wählte Mark Bolan die wissenschaftliche Bezeichnung des, nach damaligem Wissensstand, größten landbewohnenden Raubtieres, das jemals auf der Erde lebte. Tyrannosaurus Rex. Das erste Konzert war ein Desaster. Aber man ließ sich nicht unterkriegen. Ende 1967 wurden sie von einem Produzenten entdeckt und von da an ging es bergauf. In den 70er Jahren erlebte die Band, inzwischen nannten sie sich T-Rex, ihre Hochzeit. 1972 erschien der Titel, den wir jetzt hören werden, Metal Guru.

Freddie Mercury im Buch Ein Leben in eigenen Worten. Tie Your Mother Down ist einer von Brians Hämmern. Ich erinnere mich sogar daran, wie wir es im Sommer 1976 bei unserem Picknick am Serpentinsee im Hyde Park spielten, noch bevor wir es aufgenommen hatten. So konnte ich vor einem Live-Publikum eine Vorstellung von dem Song gewinnen, bevor ich den Gesang im Studio aufnehmen musste. Da es ein sehr ruppiger Song war, kam ich damit gut zurecht. Zitat Ende. Queen –

Das Original des folgenden Titels stammt aus dem Jahr 1965 und wird von Jordan Christopher and the Wild Ones gesungen. Am 1. November 1965 kam der Song heraus, erreichte jedoch nicht die Hitparaden. The Troggs wurden auf diesen Flop aufmerksam. Im April 1966 veröffentlichten sie ihre Version. Diese kletterte bis auf Platz 2 der Hitparade. Wild Thing.

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Sniffende Tears gründeten sich 1977. Der größte internationale Erfolg der Band war das Lied Driver's Seat, das 1978 veröffentlicht wurde. 1991 wurde das Lied für einen Werbespot einer japanischen Autofirma verwendet. Somit gelang auch in Deutschland der Einstieg in die Verkaufscharts.

Moni Moni ist ein Lied von Tommy James and the Shandells aus dem Jahr 1968. Es erschien als Single auf dem gleichnamigen Album. In Großbritannien wurde der Rocksong ein Nummer 1-Hit.

Achim Reichel, den wir in dieser Sendereihe auch schon mehrfach hörten, gründete 1960 gemeinsam mit Herbert Hildebrand The Rattles. Die gewannen im Februar 1963 einen Wettbewerb im Hamburger Star Club und bekamen daraufhin ein Engagement in dem Club. Die Band ging mit verschiedenen Interpreten, darunter die noch unbekannten Rolling Stones, auf England-Tour. Dort wurden sie zeitweise als die deutschen Beatles gefeiert. Die Band hatte ein Dutzend Hits, darunter Titel wie Come On and Sing, The Witch, Baby That's Rock'n'Roll oder aus dem Jahr 1966 Schalalalali.

Eben erwähnte ich schon die Rolling Stones und gleich werden sie zu hören sein. Jumping Jack Flash gilt als eine der wichtigsten Aufnahmen der Rolling Stones. Ohne diesen Hit wäre die zu diesem Zeitpunkt absteigende Karriere der Band weitaus weniger spektakulär verlaufen. Die Veröffentlichung des Songs gilt als eine Art Wiedergeburt der Rolling Stones.

Der bekannteste Hit der Band Free ist All Right Now aus dem Jahr 1970. 1968 wurde die Band in London gegründet. Der Name Free geht auf einen Vorschlag von Alexis Korner zurück. 1973 schufen Free mit Wishing Well ihren zweiten und letzten Rockklassiker. Und hier ist der.

Mit 17 Top 20 Hits waren Slade eine der erfolgreichsten Bands der 1970er Jahre. Seit 1966 besteht die vierköpfige Glamrock- und Hardrock-Band. Aus deren umfangreichem Repertoire vergessener Songs einen auszuwählen, fiel mir nicht sonderlich schwer. Ich habe mich für Banging Man entschieden. One, two, three.

Es wird Zeit für einen weiblichen Rockstar. 1979 veröffentlichte Susie Quattro den Rocksong She's in Love with You. Der Song handelt von einem eigentlich schüchternen, verliebten Mädchen und appelliert an ihren Liebhaber, sie nicht auszunutzen und gut zu behandeln. Im deutschsprachigen Raum wurde auch die Version von Bernhard Brink, Ich wär so gern wie du, bekannt.

The Regents waren eine US-amerikanische Duo-Wop-Gruppe. 1958 gegründet, nahm das Quintett den Titel Barbara Ann auf. Sie fanden aber keine Plattenfirma dafür und so löste sich die Band kurze Zeit später wieder auf. 1961 kam dieses Lied wieder zum Vorschein und sollte veröffentlicht werden. Die Regents kamen wieder zusammen und das Lied wurde ein Hit. 1961 stellten sich weitere Erfolge ein, unter anderem der Song GTO.

Im September 1965 erschien in verschiedenen Magazinen eine Anzeige, in der vier verrückte Jungs zwischen 17 und 21 Jahren für eine Fernsehshow gesucht wurden. Diese als Serie geplante Show sollte die Abenteuer einer jungen Band mit ihren Träumen von Ruhm und Erfolg schildern. Laut Drehbuch sollte die Sitcom den Titel The Monkees tragen und so lag nichts näher, als die Band ebenso zu benennen. Im Herbst 1968 wurde die Fernsehserie eingestellt und ein Jahr später gaben The Monkees ihr Abschiedskonzert. Wir hören jetzt der Band zu. Monkees, listen to the band.

1968 war es, als Baby Come Back zum größten Hit der Band The Equals wurde. Der Name der Band spielt darauf an, dass in ihr in den 1960er Jahren noch ungewöhnlich schwarze und weiße Musiker zusammenspielten.

Es folgt nun noch ein Hit aus dieser Zeit. Ende 1965 wurde die Band The Move gegründet. Die Gruppe wurde dank der starken Promotion ihres Managers schnell bekannt. 1967 kam die erste Single Night of Fear heraus, ein Jahr später die erste LP. Von dieser Platte The Move hören wir das Stück Fire Brigade.

Der folgende Sänger heißt Jan Sebo. Er ist Sänger, Bassist, Gitarrist, Songwriter. Und sein Titel heißt Hand in Hand.

Den Abschluss der Sendung bildet nochmal ein Stück, in dem es etwas härter zur Sache geht. Entstanden ist die Band aus der ostdeutschen Punkband Feeling B, Rammstein. Paul Landers, Gitarrist der Band, sagte zum Bandnamen: Bei einer unserer Fahrten mit Feeling B hatten Schneider, Flake und ich schon den neuen Bandnamen. Wir hatten den an die Wand von unserem Ello geschrieben. Rammstein Flugschau. Doof wie wir waren, schrieben wir Rammstein gleich mit 2 M, weil wir nicht wussten, dass der Ort Rammstein nur 1 M hat. Wir haben uns erstmal aus Quatsch so genannt, aber der Name blieb kleben wie ein Spitzname, den man nicht gut findet. Wir schafften es nicht mehr, den loszuwerden. Bevor wir den Titel Amerika hören, möchte ich mich verabschieden. Bis zum nächsten Mal verbleibe ich mit den besten Wünschen für Sie. Passen Sie auf sich auf, werden und bleiben Sie gesund, Ihr und Euer Ralf. 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

Hallo und herzlich willkommen zu einer neuen Ausgabe von American Dream, der Sendung für Amerikaner, Country Rock und Roots Rock. Mein Name ist Dietmar Witt und ich freue mich, euch wieder live aus unserem Kellerstudio in Grünheide begrüßen zu dürfen. Ich habe angesichts des warmen Wetters diese Woche Musik ausgesucht, die gut dazu passt, leicht, locker und beschwingt. Der Opener führt uns allerdings erst einmal in eine Musikkneipe. Gedämpftes Licht, dichter Rauch und laute Musik. Tolle Atmosphäre, nicht wahr? The New Riders of the Purple Sage.

Im folgenden Song der Nitty Gritty Dirt Band geht es darum, eine Trennung zu verhindern. Es gibt keinen Grund für einen Abschied, singt das liebende Ich. Du rennst einfach nur verängstigt davon. Das kaufe ich dir nicht ab. Ich werde dich nicht gehen lassen. Du bleibst bei dem Jungen, der dich liebt. Some of Shelley's Blues vom Album Uncle Charlie and His Dog Teddy aus dem Jahr 1970.

Ja, dieser Song wurde übrigens von Michael Nesmith geschrieben, einem Mitglied der Monkees. Übrigens, dessen Vater war der Erfinder des Tippex. Kennt heute keiner mehr, ne? Wer schreibt denn heute noch auf der Schreibmaschine? So, aber weiter im Programm. Jetzt singen uns die New Risers of the Purple Sage einen Regenbogen. Ist ein Liebeslied.

Riders of the Purple Sage, wiederum vom Album Powerglide aus dem Jahr 1972, war oder ist immer noch ein tolles Album. Und in diesem Stück begeben sie sich auf die Suche nach der Geliebten, der Sweet Lovin' One. Na, dann mal los. Fröhliches Suchen.

Und jetzt kommt wieder so ein Song, wo die Geliebte davor gewarnt wird, ihren Freund, Mann oder was auch immer zu verlassen. Diesmal greift Poco dieses Thema auf. You better think twice, überleg es dir zweimal, ob du mich verlässt. Der Song stammt vom Album Poco aus dem Jahr 1970.

Und so beschwingt soll es auch weitergehen. Das Thema ist aber ähnlich. Es geht wieder ums Verlassenwerden. Ist schon interessant, wie so ein Thema man so munter präsentieren kann. Ja, mit so lustiger oder beschwingter Musik. Why Baby Why heißt der Song und kommt von den Flying Burrito Brothers aus dem Jahr 1975. Aber beantwortet nach dem Why Baby Why, also dem Warum, wird die Frage nicht.

The Long Riders sind eine alternative Country-Band, die in den 80er Jahren aktiv war und sich danach immer mal wieder zusammengefunden hat. Das letzte Mal war das 2019, als sie das Album Psychedelic Country Soul veröffentlichten. Darauf ist ein Track, der wohl auch textlich psychedelisch angehaucht ist. Es geht um eine gewisse Molly, die wie ein Stern herabfiel. Ach, ich übersetze einfach mal die erste Strophe. Sie fiel auf mich wie ein Stern, und als die Farben verschwunden waren, erkannte ich ihr Gesicht in der Dunkelheit. Und noch bevor der Morgen dämmerte, ruft jemand deinen Namen. Ich glaube, ich bin es, Molly. Jemand ruft deinen Namen. Ich glaube, ich bin es. Hier kommt Molly Somebody, The Long Riders.

So, jetzt habt ihr genug nach Molly gerufen. Alabama, eine der erfolgreichsten Country-Bands der Staaten, thematisieren in dem folgenden Song Keepin' Up den unaufhörlichen Druck, wenn man rund um die Uhr arbeiten muss, um zu überleben, sich in einem ewigen Kreis bewegt und aus dem man nicht herauskommt, ob es einem gefällt oder nicht.

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1: Ja, ich glaube, das reicht an Eigenwerbung. Jetzt kommen Heiß House. Die gründeten sich 2010, um ihren Vorbildern, den Eagles, America und Crosby, Stills, Nash nacheifern. Ob so etwas Ähnliches dabei rausgekommen ist, das könnt ihr jetzt überprüfen. Heiß House mit Endlessly aus dem Jahr 2014.

Und jetzt kommt die einzige Frau heute im Programm. Die Country-Rock-Sängerin Linda Ronstadt aus Tucson, Arizona, deren Begleitband ja anfangs die Eagles waren. Im Jahr 1977 coverte sie den 1959 von Wayne Rainey geschriebenen Song »We need a whole lot more of Jesus« and a lot less rock'n'roll. Ein Song, der nach Erlösung sucht von einer Welt der Kriminalität, von einer Welt, die kurz vor ihrem Untergang steht.

Poco haben jetzt mal wieder Herzschmerz und beklagen den immer wieder auftauchenden Kummer, der sagt, hey mein Freund, setz dich und leiste mir Gesellschaft. Ja, Poco mit Hard Luck, eine Studioversion eines Songs von ihrem 1970er Live-Album Deliverance, die aber erst 1990 auf dem Sampler Forgotten Trail als Studioversion, wie gesagt, veröffentlicht wurde.

Und jetzt kommen noch einmal die New Riders of the Purple Sage. Aber nicht aus einem Album aus den 70er Jahren, sondern aus dem Jahr 2009 von ihrem vorletzten Studioalbum Where I Come From. Ein schwungvolles Stück, so war es zum Ausflicken. Über 10 Minuten lang. Ghost

Also Kompliment an den Drummer, der das hier in einem Tempo zu über 10 Minuten geschafft hat, hier durchzutrommeln. Das ist gar nicht so einfach, glaube ich. Das ist eine ganz gute Leistung. Ja, jetzt kommen wir zu Crazy Horse, die Begleitband von Neil Young. Und die haben auch ab und zu Alben ohne Neil Young gemacht. Eines davon ist Loose, 1972 erschienen. Und darauf ist ein schöner, smarter Country-Rock-Song, den ich euch mitgebracht habe. One Thing I Love.

Ja, liebe Freunde von American Dream, die Zeit ist schon wieder abgelaufen. Diesmal waren es beschwingte, eigentlich fröhlich klingende Songs, aber thematisch doch eher problembehaftet. Und so soll die Sendung dann auch schließen. Every Little Secret von The Cowshills warnt vor Lügen und Geheimnissen. Eine kleine Anspielung auf Little Lies von Fleetwood Mac ist das. Es ist ein Track vom Album Rhythm of the World, das erste Album seit 30 Jahren, welches die Familien Ben The Cowshills 2022 veröffentlichten. Ich sage jetzt einfach Tschüss und ja, bis die Tage. Matitude, euer Dietmar Witt. Und hier sind die Cowshills mit Every Little Secret.

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2: 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Hallo und herzlich willkommen zur neuesten Ausgabe von 6040, der Sendung mit der gepflegten Beatmusik bei Radio Ginseng. Mein Name ist Günter Schicht und wie immer bin ich sehr froh, dass Sie eingeschaltet haben. Diese Sendung trägt ihren Titel, weil es in der DDR eine Bestimmung gab, nach der bei Tanzveranstaltungen und im Radio 60% DDR-Musik zu spielen ist, beziehungsweise Musik aus den damaligen sozialistischen Ländern. 40% dürfte Westmusik sein. Damals waren wir darüber sehr unglücklich. Heute wird zu wenig Ostmusik gespielt. Daher gibt's diese Sendung.

Unser heutiger Eröffnungstitel Charlie, gute Nacht stammt von Prinzip, ein eher poppiger Titel der Band, die vor allem für ihren Hardrock bekannt und beliebt war. Sie brachten bei Amiga immerhin 4 LPs heraus. 1988 spielten sie in 8 Wochen 60 Konzerte in der UdSSR. Bandchef Matkowitz hat heute eine Firma für Laser- und Feuershows, bei denen er öfter auch mit Elektrogitarre auftritt. Einer der ersten Rockkünstler, der auf der Bühne Feuer entfachte, war Jimi Hendrix, als er 1967 während des Monterey Festivals seine Gitarre anzündete. Zuvor hatte er Wild Thing von den Trucks gecovert. Hören wir da einfach mal rein.

Ausnahmsweise wird der Titel hier mal ausgeblendet, weil es jetzt immer chaotischer wird und nur mit den Bildern noch Sinn macht. Dass Hendrix beim Monterey International Pop Festival in Kalifornien auftreten konnte, war wohl Paul McCartney zu verdanken, der die Organisatoren auf den begabten Gitarristen aufmerksam machte. Hendrix stammte zwar aus den USA, war dort 1967 jedoch noch weitgehend unbekannt. Er war der drittletzte Act am Sonntag, dem letzten Festivaltag. Während am Ende die Stratocaster noch rückkoppelt, kniet Hendrix vor dem Instrument, zündet es schließlich an und zerschlägt es. Von solchen Gitarrenexzessen waren die singenden Gitarren aus Leningrad natürlich meilenweit entfernt. Hier sind sie.

Die Poyuchye Gitarre, wie sie auf Russisch schießen, gab es seit 1966. Sie galten als die sowjetischen Beatles. Die Band gibt es immer noch, doch von den Gründern ist nur noch der mittlerweile 81-jährige Jewgeni Bronewitzki dabei. Zu den ältesten aktiven DDR-Rockmusikern zählt Ex-Pudi Dieter Maschine Birr. Er ist inzwischen 82 Jahre alt. 2024 erschien sein derzeit letztes Soloalbum Mein Weg. Wir hören den Titelsong.

Dieter Maschine Birr mit Mein Weg. Derzeit ist er gemeinsam mit Streichern mit dem Programm Lieder mit klassischen Saiten auf Tour. Unter anderem am 24. Oktober im Admiralspalast in Berlin und am 15. Januar 2027 im brandenburgischen Finsterwalde. Wir ändern die Stilrichtung, bleiben aber relativ aktuell. Während Maschine seinen Weg besang, geht es bei Linkin Park um den halben richtigen Weg. I scream at myself.

Mal wieder mit angetäuschtem Ende. Das war ein Linkin Park mit Halfway Right. Die richtige Übersetzung wäre übrigens halbwegs richtig. In dem Titel singt Chester Bennington von seinen Selbstzweifeln. Im Text heißt es unter anderem: Ich schreie mich an, wenn es sonst niemanden zum Kämpfen gibt. Und dann, ich weiß, ich habe es zu weit getrieben. Schließlich, ich weiß, was ich will, aber es fühlt sich an, als wäre ich gelähmt. Im selben Jahr, als Halfway Right auf dem Linkin Park Album One More Light erschien, also 2017, brachte Chester Bennington sich um. Doch genug der traurigen Geschichten von alten und toten Männern, hören wir lieber etwas von einer höchst lebendigen jungen Frau.

Das war Jessica Gall mit Breaking Waves. Jessica Gall, Jahrgang 1980, wuchs in einer Ostberliner Musikerfamilie auf. Sie studierte an der Musikhochschule Hans Eisler. 2008 erschien ihr Debütalbum. 2010 folgte Little Big Soul, von dem der gerade gehörte Titel stammt. Von Breaking Waves zum Dark Wave, eine der wichtigsten Bands dieses Genres, waren ohne Zweifel die Sisters of Mercy. Wir hören sie mit Temple of Love mit einer Länge von 8 Minuten.

The Sisters of Mercy, Temple of Love, das war die Neuaufnahme des Klassikers mit der israelischen Sängerin Ofra Haza aus dem Jahre 1992. Der Titel war erstmalig Oktober 1983 als Single veröffentlicht worden, noch bevor The Sisters of Mercy ihren kommerziellen Durchbruch hatten. Der Bandname ist vor allem eine Referenz an einen Leonard Cohen-Song, steht aber auch für kirchliche Ordensschwestern oder für Prostituierte. Letztere sind ja gerne auch mal mit High Heels unterwegs und das ist ein Titel von Silly.

Silly von ihrem Album Hurensöhne aus dem Jahr 1993, dem vorletzten Album mit Tamara Danz als Sängerin. Ich weiß nicht, liebe Hörerinnen und Hörer, ob Sie schon mal auf High Heels unterwegs waren. Ich noch nicht. Ich stelle mir aber vor, auf denen zu laufen, wenn man es nicht gewohnt ist, muss die Hölle sein. Und Mötley Crüe, die denken das vielleicht ähnlich. Sie haben nämlich einen Titel genannt, Hell on High Heels.

Das war Motley Crue mit Hell on High Heels. Der Titel erschien im Jahr 2000. Der Clip dazu ist ein lustiges Zeichentrickvideo. Motley Crue sind eine Metalband aus Los Angeles und haben es heute weltweit etwa 28 Millionen Alben verkauft. Schlagzeuger Tommy Lee war mal mit Baywatch-Star Pamela Anderson verheiratet. Mit Dr. Feelgood hatte die Band 1989 bisher einmalig auch ein Nummer-1-Album in den USA. Die Band ist noch existent und derzeit in Nordamerika auf Tournee. High Heels können also Hölle wehtun, da ist es ja schön, wenn der Schmerz nachlässt.

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1: Das war Schön, wenn der Schmerz nachlässt, ein Titel der DR Ulkrocker von Possenspiel. Lässt der Schmerz nicht nach, braucht man vielleicht doch einen Arzt. Ich komme nochmal auf Mötley Crüe zurück, deren Platz 1 Album ja Dr. Feelgood hieß. Das war aber auch der Name einer britischen Band, deren größten Hit Milk and Alcohol ich schon mal in einer der allerersten Sendungen von 6040 gespielt habe. Die zweiterfolgreichste Single von ihnen war She's a Wind Up aus dem Jahr 1977.

She's a Wind Up war das von Dr. Feelgood. She's a Wind Up ist ein englisches Idiom, bedeutet so viel wie ein Mädchen, das andere veräppelt. Das kann per Wort passieren, aber auch in einem Lied. Und Lied ist ein Titel von Mascha Kurella.

Das war die aus Ost-Berlin stammende Künstlerin Mascha Kurella, die 2021 auf ihrem Album Woanders Texte von Thomas Brasch vertonte. Daraus hörten wir Lied. Wir haben noch Zeit für ein weiteres Lied. Das kommt von Agnes Obel, eine dänische Künstlerin, die kürzlich in Berlin in den Gärten der Welt ein sehr schönes Konzert ablieferte. Bevor wir Agnes Obel hören, darf ich mich aber von Ihnen verabschieden. Schön, dass Sie auch heute wieder dabei waren. Mein Name ist Günter Schicht. Machen Sie's gut.

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6: Das ist euer Moment! Dankeschön. Ach, wie wunderbar. Herzlich willkommen zur Lesebühne Cottbus.
7: Ich begrüße natürlich auch die Hörerinnen und Hörer von Radio Ginseng, dem Radiosender für alte und jung gebliebene Mädchen und Jungen oder so ähnlich. Ja. Radio Ginseng, hallo Leute!
0: Zur Lesebühne Cottbus kurz etwas in einer Minute. Sie besteht seit März 2009, ist kein Wettbewerb und hat kein offenes Mikrofon. Aber potenzielle Dauermitmacher sind herzlich willkommen. Die Lesebühne Cottbus wird jetzt geleitet durch Matthias Heine mit den Stammautoren Udo Tiffert und Daniel Rattay. Die Frequenz ist einmal monatlich, der Eintritt ist frei. Spenden für die Gastautoren sind jedoch erbeten. Die Lesebühne Cottbus hat mittlerweile ihr Domizil im Glätthaus in Cottbus gefunden. Und das ist in der Straße der Jugend 16. Der Termin ist in der Regel der letzte Mittwoch im Monat, aber diese Regel hat Ausnahmen. Die Anfangszeit ist meist 20.30 Uhr und der Einlass ab 20 Uhr. Und das Publikum ist super, begeistert und treu. In der 57. Ausgabe der Lesebühne Cottbus hier bei Radio Ginseng lesen heute die Autoren Matthias Heine, Udo Tiffert, Daniel Rattay, Swantje Krautz und als Gast Jochen Schmidt.
7: Ich habe ein kleines Gedicht geschrieben und mein Gedicht, was ich euch jetzt vorlesen werde, ist ein Gebrauchsgedicht und heißt Hilde, wie Oma. An Feiertagen sitzt du schweigend an der Stirn, in meinen Gedanken und mit riesigen Händen. Es gab, als du klein warst, Schweinehirn. An Festtagen und an Wochenenden. Es gab, als du klein warst, den großen Krieg. Er kriecht in dein Haus in der Neujahrsnacht. Unter der Decke wieder das Mädchen liegt, das krampft und zuckt, wenn es zischt und kracht. Jetzt willst du nicht gern ins Altersheim, auch nicht ins Betreute wohnen. Du willst einfach zu Hause sein, bei grauen Gardinen und grünen Bohnen. Du hast Ulbricht und Honni und Krenz gesehen, vorher Adolf in Annaberg-Buchholz. Kohl und Schröder zusammen 6 Ehen. Frau Merkel Patent und ein Pechvogel Scholz. Deine Tage ziehen das Jahrhundert fort. Konntest du lachen und lieben? Bist seit Februar an einem besseren Ort. Der März ist dir erspart geblieben. Doch fällt es mir leicht, ganz unverzagt, deine Worte zum Fritzen zu fantasieren. Du hättest auf jeden Fall gesagt, doch soll sich den Puschel abrasieren. Ich hätte mich gefreut und lachend ergänzt. Der soll sich den Puschel abrasieren, soll nicht vom Atomkrieg schwadronieren, der sollte in der ersten Reihe stehen oder gleich in Freizeit, Teilzeit gehen. Vielen Dank. Und jetzt für euch der wunderbare Udo Tiffert.
8: Ich lese Teil 5 von Nach 10 Jahren Schlaf. Also ich bin nach 10 Jahren aus dem Krankenhaus raus. Dann habe ich drei Tagen in der Pension übernachtet, weil meine Wohnung noch belegt war, die semesterweise an Studenten vermietet war in den 10 Jahren. Jetzt ist sie frei und ich war auf dem Weg dahin. Und bin ich auch angekommen? Ja. Bin jetzt den ersten Tag in meiner Wohnung. Ach so, ich wurde im 4. Teil noch aufgehalten von Simone, beste Freundin meiner Freundin. Ich hatte vor 10 Jahren eine Freundin, die aber inzwischen weg ist und verheiratet und Kinder hat. Und weil Simone gesagt hat, du warst plötzlich weg. Das Bett in meiner Wohnung ist abgezogen. Hatte der Student eigene Bettwäsche dabei? War es Bedingung? Werde Sohn danach fragen. Eine Kiste mit der Aufschrift Bettwäsche war mir aufgefallen. Ich öffne sie, greife, was oben aufliegt, gehe ins Wohnzimmer, beziehe das Bett. Ich rieche daran, es riecht nach Pappe und etwas nach Holz. Seltsam, aber wird schon gehen. Es ist noch Zeit bis zum Hinlegen, also gehe ich nochmal raus, prüfe, entdecke meine bekannte Wohngegend bzw. meine Erinnerungen daran. Bäcker Rakeutz ist zu, sein Schild am Geschäft hält noch aus. Der Laden ist leer, keine Theke zum Kuchen angucken. Der ist schon seit 4 Jahren zu, ruft ein Hund ausführender in meinen Rücken. Ich drehe mich vom kuchenlosen Laden mit der fehlenden Theke weg und nicke ihm zu. Während des weiteren Spaziergangs sehe ich, dass alle Baulücken bebaut, kleine wundervolle Brachen getilgt sind. Erle, Pappel und Birke klopfen nun von unten an Garagenestrich, an Pkw-Stellplatz, Grundplatte. Ich denke an Zivilisation und an das Märchen vom süßen Brei. Erle, Pappel und Birke schlagen nun auch an die gewischten Fliesen von Eingangsfluren. Dort hängen die roten und hellblauen Partner-Steppjacken, mit denen man Kreuzfahrten bucht. Und in den Wohnzimmern von Wal, Delfin, Hai und Schildkröte kreuzt. Hier, ich habe alles gefilmt, aber in echt ist es...

0: Arn hieß der Film und da passt diese Musik zu und da ist dann eben auch die Verbindung da. Man denkt doch an die beiden Hauptdarsteller. So ist dann diese Beziehung zwischen Musik, Text und Bildern, die man dann direkt zusammenbringt. Es traten übrigens in dem Film auf Barbara Streisand und Robert Redford. Und Barbara Streisand hat auch diesen Welthit dargebracht. Jetzt gehen wir ein bisschen auf die Straße, aber nicht um zu demonstrieren, sondern um ein kleines bisschen zu trucken mit dem Lastwagen durch die USA zu gurken. Und wer kennt diese Musik nicht? Informationen folgen.
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1: Im Jahr 1978 brachte der berühmte amerikanische Regisseur Sam Peckinpah den Film Convoy raus, ein Road-Movie, und da spielte zum Beispiel auch der bekannte Sänger Kris Kristofferson drin mit. Zum Beispiel. Jedenfalls war Ali McGraw noch mit dabei. Oder Ali. Ernest Borgnine. Das waren schon bekannte Leute.

Atmosphäre hat dieser Film und dann dieser grandiose C.W. McCall mit seiner absolut einmaligen Stimme. Convoy, so richtig schön das Amerikanische um sich, auch von den Briten die Convoy sagen würden. Stellen Sie vor, die hätten jetzt Convoy als Refrain genutzt, da wäre ja der ganze Western-Style im Eimer.

Also sprach Zarathustra, diese Person mit persisch oder heute iranischer Historie, steht im Mittelpunkt des Stückes, das Richard Strauss komponiert hat, ist aber dann auch in Verbindung mit dem amerikanischen Film von Stanley Kubrick, auch ein Großmeister aus dem Jahr 2001, Space Odyssey, also die Odyssee im Weltraum, bekannt geworden. Und ich habe es jetzt in einer Fassung gespielt von Deodato, wenn man es jetzt vom Lateinischen übersetzt, von Gott gegeben. Nun ja, das ist schon ein, ne, das ist schon ein Anspruch. Aber er hat eine tolle Komposition gemacht und ich habe jetzt nicht die ganz kurze genommen, die wir sonst auch von Richard Strauss schon gespielt haben. Und dann haben wir jetzt einen Film aus 1960. Da singt die gute Doris Day. Tea for two and two for tea and me for you and you for me. In diesem Film, der Film und das Stück sind eben ja so nah beieinander, dass man es immer verbindet.

Ein super Film war fraglos der französische mit François Cluzet und Omar Sy. Ziemlich beste Freunde und das war das Thema Earth, Wind and Fire and September.

In den späten 30er Jahren gab es einen Film, der auch einen Welthit hervorbrachte. Das Stück heißt Over the Rainbow, jenseits des Regenbogens, wurde von Harold Arlen geschrieben und von E.Y. Harburg, wahrscheinlich ein ehemaliger Deutscher, der dann in den USA Harburg hieß. Und das Stück ist aber auch bekannt als Somewhere Over the Rainbow. Und original hat das damals Judy Garland gesungen.

Und Israel Kamakawole setzte noch einen drauf, und zwar Somewhere Over the Rainbow in einer neueren Fassung weltbekannt geworden und eingeschoben noch What a Wonderful World, das Thema nach dem Superhit von Good Old Satchmo, Louis Armstrong.

Diese Ballade, die berühmte Tears in Heaven von Eric Clapton 1991, als, ja, es war eine Komposition in einem gewissen Auftrag, und zwar für den Soundtrack zum Film Rush im Jahr 1992. Insofern gibt es da eine sehr bekannte Verbindung, wer dieses Projekt kennt. Aber dieses Stück ist uns ja auch so bekannt, als dass es ja auch sehr viel mit der Person von Eric Clapton und dem Tod seines Sohnes zu tun hat.

Ein ganz großartiger Streifen war ja, ja, Streifen ist ja abwertend, Film natürlich, war der Film 1985 vom Großmeister Sidney Pollack, USA-Großmeister. Der Film mit Meryl Streep, Robert Redford und Klaus-Maria Brandauer, unserem österreichischen Superdarsteller. Out of Africa, jenseits von Afrika. Das war das Leben der dänischen Schriftstellerin Karen Blixen. Und da gab es dann auch sehr viele Landschaftsaufnahmen und vieles Interessante zu sehen. Und in den ruhigen Phasen, wo man wirklich auch mal selber nachdenken konnte, spielte dann der großartige John Barry, der für die Musik verantwortlich war, den Wolfgang Amadeus Mozart ein mit dem Klarinettenkonzert. Einfach nur klasse, kann ich dazu sagen. Der belgische Schriftsteller Georges Simenon erfand den französischen, in Paris beheimateten Kriminalkommissar Maigret. Da gab es ja dann eine Unmenge Folgen mit unterschiedlichen Darstellern. Rupert Davis, Jean Gabin, da war eine Unmenge von Jean Richard, eine Unmenge von Interpretationen, die waren zu hören. Wir beschließen die heute Sendung, die mir viel Freude gesagt hat. Es hat überhaupt nicht wehgetan, ne? Also, servus, tschüss. Und jetzt kommt Akkordeonmusik von Lydie Ouvray, typisch für Maigret und besonders zu dem Film Maigrets letzter Fall. Vielleicht sind dem einen oder anderen auch noch ein paar Passagen von bekannt. Ich hatte die Ehre,

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1: 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Liebe Hörerinnen und Hörer, ein herzliches Willkommen bei der 20. und auch der letzten Sendung der Sendereihe Wissen und Musik. Mein Name ist Thomas Hagen. In der 19. Sendung dieser Reihe habe ich mich mit dem Thema Bezahlen im Internet beschäftigt. Vielleicht erinnern Sie sich daran noch. Vielleicht konnte ich Ihnen an der einen oder anderen Stelle einen wichtigen Hinweis geben. Das würde mich sehr freuen. Heute wird es um das Thema der Zukunft einiger Technologien gehen. Hey!

Das digitale Leben hat den Desktop-Computer endgültig hinter sich gelassen und lässt sich in jedermanns Hosentasche herumtragen. Auch die Waage im Badezimmer, die Topfpflanze und das Halsband der Katze sind mittlerweile vernetzbar. Digitale und analoge Realität verschmelzen zunehmend zu einer. Zu welchen dieser Technologien werde ich heute sprechen? Wenn es um die Zukunft geht, ist natürlich immer das Thema KI, also künstliche Intelligenz, dabei. Von dort ist es nicht weit zum Thema digitaler Humanismus. Müssen wir hier radikaler sein? Brauchen wir einen Gesellschaftsvertrag zum Verhältnis Mensch-Maschine? Ein noch sehr unbekanntes Thema ist das Metaversum, also eine virtuelle Parallelwelt als nächste Entwicklungsstufe des heutigen Internets. Ist das aber vielleicht der erste Schritt zu sozialer Entkopplung? Für meine Ausführungen nutze ich Erkenntnisse des Zukunftsinstituts in Frankfurt am Main, welche ich Ihnen mit eigenen Interpretationen und Erläuterungen näher bringen möchte. Sollten Sie mehr zum Thema Zukunft lesen oder erfahren wollen, empfehle ich Ihnen die Webseite zukunftsinstitut.de. Es ist schön, dass Sie heute wieder zuhören oder vielleicht sogar zufällig zum ersten Mal dabei sind. In letztem Fall erleben Sie aber auch nur die letzte Sendung dieser Reihe. Wie auch immer, hier ein paar Worte zu dieser Senderei. Ich möchte den Hörerinnen und Hörern meine Sicht auf das Internet, Mobilfunk und Computertechnik vermitteln und natürlich auch den ein oder anderen Tipp geben. Ich bezeichne die Sendungen jedoch nicht als Ratgebersendung. Weil die Entwicklung der Informationstechnologie sehr rasant erfolgt, können meine Wahrheiten von heute vielleicht schon in ein paar Wochen überholt sein. Und ich betone es immer wieder. Wie bei allem im Leben ist es auch bei der Technik und den Technologien wichtig, sich einen eigenen Standpunkt zu erarbeiten. Wenn ich Ihnen dabei behilflich sein kann, freut mich das. Musik begleitet mich jeden Tag in meinem Leben und ist für mich unverzichtbar. Der zweite Titel für Sie heute ist von Ayo und heißt Watching You.

Neue digitale Technologien verändern unser Leben und schaffen auch neue Lebensstile und Verhaltensmuster. Die Euphorie ist verflogen. Niemand verbindet das Internet primär mit Begriffen wie Wahrheit, Wissen oder Demokratie. Vielmehr geht es um Themen wie Überwachung, Mobbing, Fake News, Shitstorm und so weiter. Es ist also an der Zeit aufzuklären, die Digitalisierung zu erklären und die Möglichkeiten der Technologien verständlich zu machen. Weil digitale Technologien sämtliche Lebensbereiche durchdringen, soziologische und kulturelle Vereinbarungen verändern und neue Lebensziele, Verhaltensmuster und Geschäftsmodelle hervorbringen, spielt der Mensch eine größere Rolle als jemals bei der Gestaltung. Nur Menschen haben eine emotionale, wertebasierte Intelligenz und können ihr Handeln reflektieren. Wir brauchen eine Ära des neuen Humanismus, in der wir unsere menschlichen Talente und Kompetenzen mit Hilfe von Technologien neu und besser entfalten können. Dabei sollte Social Media wieder wirklich soziale Funktionen übernehmen. Die demokratische Intelligenz und die digitale Souveränität Hand in Hand gehen und statt Maschinen zu überschätzen und Menschen zu unterschätzen, müssen Mensch und Maschine klug miteinander agieren. Kurz gesagt, muss die künstliche Intelligenz die gesellschaftliche Entwicklung unterstützen, fördern und erfolgreicher machen. Jeder nutzt heute KI im Alltag, meist ohne es zu wissen. Beispielsweise das Navigationssystem im Auto, das für unzählige Verkehrsteilnehmer gleichzeitig dynamisch, je nach Verkehrslage und Unfällen, die beste Route berechnet. Oder die Google-Suche in jedem Endgerät, die sich stark verändert hat in den vergangenen Jahren. Google verwendet inzwischen auch Linked Data, ortet also Beziehungen zwischen Menschen, Organisationen oder Ereignissen und schafft damit Verbindungen von Suchbegriffen zu real existierenden Dingen in der Welt. Wenn man KI-Ressourcenoptimierung als digitalen Begleiter des Menschen einsetzt, dann ist das sehr sinnvoll. Doch es gibt auch ein manipulatives KI-Potenzial, das Ethikleitsätze überfordert. Und hier ist der Weg noch sehr weit. Es fehlt eine wirkungsmächtige Institution, die KI weltweit begleitet und den Nutzen für den Menschen und für die Gesellschaft in den Mittelpunkt stellt.

Counting Crows mit Colorblind. Das Metaversum ist die neue Lieblingsvision des Silicon Valley. Eine virtuelle Parallelwelt, die das heutige Internet beerben soll. Ist die Idee vom Netz der Netze der erste Schritt zu sozialer Entkopplung oder in eine offene Welt, die uns allen gehört? Auch in vielen deutschen Unternehmen ist das Metaverse auf dem Vormarsch, was letztendlich auch durch die mit der Corona-Krise entstandene vermehrte Arbeit im Homeoffice gefördert wird. Warum aber erscheint es den Menschen sinnvoll, in eine Virtual-Reality-Paralleluniversum zu flüchten und sich dort als Avatar mit neuen Regeln, Kulturen oder Ökonomien neu zu erfinden? Wird die Zukunft inzwischen so dystopisch dargestellt, dass es keinen anderen Ausweg mehr gibt? Bedeutet das Flüchten, Aufgeben und nicht mehr für eine glückliche Zukunft kämpfen? Auch unter diesem Aspekt ist die Frage berechtigt, ob Begriffe wie die letzte Generation hilfreich sind und ob wir die vielen Krisen wie Ernährung, Umwelt, Flüchtling, Energie, Krieg nicht auch eher als Chance oder ein Wachrütteln sehen, um die herrschenden Bedingungen endlich global zu verbessern. Die jüngere Generation wurde an solche Metaverse-Vorgängermodelle schon durch Computerspiele wie Fortnite herangeführt. Millionen von Menschen haben dort eine eigene digitale Parallelwelt erschaffen und sind vermutlich offen für ähnliche Modelle. Neben den Möglichkeiten der Verbindung von Menschen mit gleichen Interessen und Bedürfnissen, um zu agieren oder auch zu konsumieren, überwiegt nach meinem Empfinden die Gefahr, sich von der realen Welt zu entkoppeln und ähnlich wie bei den sozialen Netzwerken alle Hemmungen zu verlieren. Dass große Internetkonzerne dieses Thema vorantreiben, hat vermutlich auch einen Ursprung darin, dass enorme Gewinne zu erwarten sind, wenn man den Menschen alle möglichen Formen der Virtualität verkaufen kann. Das Metaversum wird kommen und benötigt klare ethische Rahmenbedingungen, die politisch durchgesetzt werden müssen. Die Politik steht vor der Aufgabe, ein Gegengewicht zu den rein kommerziellen Big-Tech-Bestrebungen zu schaffen. Es ist ein Zukunftsnarrativ für das Metaversum nötig. Eine Erzählung, die auf das Humane fokussiert, ohne das Technologische zu dämonisieren.

Das neuronale Interface. Sie erinnern sich vielleicht an meine Appelle in früheren Sendungen, sich den neuen Technologien nicht zu verschließen und sich zum Beispiel mit der Sprachsteuerung intensiv zu beschäftigen. Früher stand das Telefon fest verkabelt im Flur oder Wohnzimmer, bis wir es als Handy irgendwann sogar unterwegs zum Telefonieren nutzen konnten. Heute ist das Smartphone oder der Computer unsere Schnittstelle zum Internet. Unser Gehirn und unser Körper werden in Zukunft diese Interface-Rolle übernehmen. Die Sprachsteuerung ist der erste Meilenstein auf diesem Weg. Die nächste Generation der Mensch-Maschinen-Schnittstelle wird zusätzlich durch Bewegungen des Körpers oder der Augen bzw. Gesten gesteuert. Geografische Distanzen spielen heute keine Rolle mehr. Produkte werden im virtuellen Raum erlebbar und die Inszenierung jeglicher Welten garantiert interaktive und hautnah erfahrbare Wissensvermittlung. Die Integration von multiplen Sensoren, Wearables, Conversational Interfaces, also dialogfähigen Anwendungen, erweitert die immersiven Erfahrungen, also das Eintauchen in die virtuelle Welt. Zusätzlich und sorgt dafür, dass der Mensch virtuelle Umgebungen zunehmend als real und natürlich empfindet. Sind Sie dazu bereit? Und sind Sie darauf vorbereitet? Noch einen großen Schritt weiter geht die Entwicklung von Full Immersion Technologies. Es wurden bereits Prototypen von Brain-Machine Interfaces wie neuronalen Steuerheadsets oder Gehirnimplantaten veröffentlicht. Mehr zu diesem Thema will ich Ihnen eigentlich nicht zumuten.

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Kommen wir zu Virtual und Augmented Reality. Während bei der Virtual Reality, kurz VR, eine komplett virtuelle Welt dargestellt wird, handelt es sich bei der Augmented Reality, kurz AR, um die reale Welt, die durch digitale Elemente angereichert wird. AR kann mit mobilen Endgeräten oder Datenbrillen genutzt werden. Es gibt einige Smartphones, welche diese Möglichkeit bieten. Der Benutzer muss nur seine Smartphone-Kamera auf einen Gegenstand oder eine Straße halten, um auf zusätzliche Inhalte wie Produktrabattcodes, verknüpfte Videos oder Websites weitergeleitet zu werden. Obwohl Google Glasses bei der breiten Masse floppte, versuchte die Industrie, Datenbrillen stetig weiterzuentwickeln und gesellschaftsfähig zu machen. Die von Microsoft entwickelte Augmented Reality Brille HoloLens nutzt die NASA zum Beispiel, um Astronauten virtuell auf ihre Mission vorzubereiten. Der Automobilhersteller Volvo zeigt seinen Kunden mit Hilfe der Brille detaillierte Hologramme konfigurierter Automodelle.

Passt künstliche Intelligenz mit Begriffen wie Freundschaft, Vertrauen oder Anerkennung zusammen? Roboter handeln nach anderen Regeln. Sie haben keine Gefühle, kein moralisches Empfinden oder Intention und können so etwas auch keinen anderen Personen zuschreiben oder bei ihren Handlungen berücksichtigen. Somit ist keine angemessene moralische Praxis möglich. KI kann also nicht berechtigte Interessen von unberechtigten unterscheiden, kennt keine Motivation oder soziologische Rahmenbedingungen. KI kennt keinen Abwägealgorithmus, kann kein moralisches Dilemma auflösen. Der Mensch muss demnach auch in einer neuen virtuellen Welt für die Einhaltung moralischer Prinzipien sorgen, Rahmenbedingungen und Vereinbarungen schaffen, welche eine moralische Praxis ermöglichen. Jedes System hat seine Grenzen. Der Markt, die Selbstorganisation und auch die Digitalisierung. Die Möglichkeiten, Nutzen und neue Technologien in der Wissenschaft, Medizin, Bildung, Verbesserung der Ernährungssituation, der Umwelt einsetzen, ist nach meiner Auffassung die zentrale Aufgabe. Dabei sollten nicht der Spaß oder das Entertainment, sondern der Nutzen für die Gesellschaft der Gradmesser sein. Ein Flugsimulator ist zum Beispiel auch eine tolle Möglichkeit, das Fliegen eines Airbus zu erlernen. Wir brauchen also einen neuen, radikalen, digitalen Humanismus, eine Ethik für das Zeitalter der künstlichen Intelligenz. Daran arbeiten müssen aber nicht nur die Technologiefirmen, sondern auch Regierungen, Soziologen, Künstler, Philosophen und Theologen.

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2: Umfragen ergaben, dass ein Smartphone-User durchschnittlich 85 Mal pro Tag das Gerät nutzt, wobei die Hälfte dieser Aktionen weniger als 30 Sekunden dauert. Trotzdem sind es ca. 5 Stunden pro Tag. Das Smartphone, wie wir es heute nutzen, ist am Ende seines Evolutionspotenzials angelangt. Folgende drei Entwicklungsrichtungen sind denkbar. Erstens, das Smartphone wandelt sich zum Smart Home für die Apple Series, die Google Assistants als digitaler Sekretär, Alltagsmanager und möglicherweise auch zum Therapeuten oder Flirtpartner. Zweitens wird das Smartphone als Hardwarekomponente für Augmented oder Virtual Reality eine wichtige Rolle spielen, da die virtuellen Layer in Zukunft für viele Bereiche eine Ausdehnung von Handlungsoptionen im Privat- und Berufsleben sorgen dürften. Drittens wird das Smartphone an vielen Stellen immer mehr Vernetzung und Konsolidierung unseres Lebens übernehmen. Stichwort Health Tracker, Steuerung des Internet of Things, Bezahlfunktion, Medienkonsum. Das Smartphone wird, wie viele Technologieträger vor ihm, als haptisches Instrument von der Bildfläche verschwinden und die innewohnenden zentralen Funktionen werden in unseren Alltag unsichtbar einfließen. Es ist keineswegs Science Fiction, an kleine Hochleistungscomputer in unseren Körpern zu denken, welche die heutigen Funktionen von Smartphones übernehmen und die Steuerung der Applikationen über alternative Wege wie Sprachsteuerung oder Gesten ermöglichen. Wann und in welchem Umfang das passieren wird, hängt von unseren Bedürfnissen und auch davon ab, ob wir das wollen.

Im Pflegesektor finden Roboter ihre Bestimmung. Sie werden nicht müde und können sowohl Maschinenjobs als auch menschliche Aufgaben übernehmen. In der Chirurgie sind Roboter bereits seit Jahren im Einsatz. In Kliniken bringen Roboter das Essen, Sterilgut oder Wäsche auf die Station. Der zunehmende Mangel an Fachkräften sorgt hier auch dafür, neue Einsatzmöglichkeiten zu suchen oder Berufe mit belastender Schichtarbeit, schlecht bezahlten Jobs und auch Tätigkeiten, die für Rückenbeschwerden oder psychische Belastungen sorgen, zu ersetzen. Aber bei allen Risiken, es gibt so viele Einsatzmöglichkeiten für KI, Roboter und andere Technologien. Wir müssen sie in die richtige, nutzbringende Richtung entwickeln. Auch die Maschinen, der Buchdruck, das Automobil wurden anfangs verteufelt. Seien Sie offen und interessiert und, wenn Sie möchten oder können, gestalten Sie mit und bleiben Sie dran. Liebe Hörerinnen und Hörer, diese Stunde von Tom Sound, Wissen und Musik ist schon wieder vorbei. Ich würde mich freuen, wenn es interessant für Sie war. Meine Beiträge in den 20 Sendungen spiegeln nur meine Sicht auf die Entwicklung von Technologien wider. Erlauben Sie mir aber zum Ende dieser Sendereihe, Ihnen nun doch ein paar Ratschläge zu geben. Erstens, auch wenn Sie sich manchmal von der Entwicklung abgehängt fühlen und vielleicht denken, dass Sie das ja alles bisher auch nicht gebraucht haben, seien Sie nicht stolz darauf, mit der Technik nicht umgehen zu können, und bezeichnen Sie das nicht als elektronisches Klimbim oder Spielerei mit dem Computer oder Smartphone. Ignoranz ist keine gute Strategie. Zweitens, erwarten Sie nicht, dass irgendjemand sich um Ihre Technik kümmert, also am Computer rumspielt. Bleiben Sie dran und scheuen Sie sich nicht, wichtige Techniken zu erlernen. Sie werden es ganz sicher noch brauchen. Und drittens, letztlich, glorifizieren Sie nicht immer die guten alten Zeiten. Die Schallplatte, Telefonzelle oder das Faxgerät werden keinen historischen Sieg davon tragen. Seien Sie offen für neue Technologien. Probieren Sie aus, ob es nützlich für Sie ist. Seien Sie trotzdem aber auch kritisch und springen Sie nicht auf jeden Zug, nur um dabei zu sein. Ich verabschiede mich heute, wünsche Ihnen alles Gute und empfehle Ihnen wie gewohnt, blicken Sie nicht nur zurück, sondern vor allem optimistisch in die Zukunft. Es lohnt sich immer, gut darauf vorbereitet zu sein. Der letzte Titel steht als Erkennungsmusik für meine Sendereihe. Hören Sie ihn heute in voller Länge. Das Esbjørn Svensson Trio mit 800 Streets per Feet. Ihr Thomas Hagen.

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2: Guten Tag, liebe Hörerinnen und Hörer. Am Mikrofon begrüßt Sie Jürgen Hahm. Die Mitwirkenden bei der September-Sendung »Kleine Pause, großer Klang – Das Mittagskonzert« sind heute die Sängerin Sophie Ammann und der Akkordeonspieler Peter Potjaworsek. Ein Duo, das mit seiner Musik in keine Schublade passt.
3: Ja, wir haben französische Sachen dabei, zum Beispiel Ménilmontant. Da geht es um einen kleinen Vorort von Paris und um die Erinnerung an diesen Ort und um die Sehnsucht auch an die Kindheit vielleicht oder ein bisschen Nostalgie an einen alten Bahnhof, wo der Zug immer einfährt oder an den Blick der Mutter, an die sie sich erinnert. Dann haben wir aber auch Tangos dabei von Carlos Gardel und von Astor Piazzolla, auch ungewöhnliche Werke, die vielleicht nicht so bekannt sind. Dann haben wir Balkanlieder dabei, Amarissi Amari zum Beispiel ist ein schöner Hochzeitstanz, das ist sehr fröhlich und auch recht bekannt, die Leute freuen sich immer, wenn wir das spielen. Und dann von Maria Tanase, Lume Lume, das ist ein sehr altes rumänisches Lied. Das ist eher so ein Klagelied oder Begräbnislied, könnte man sagen.
2: Wie aber sind Sie darauf gekommen, ein solch breit gefächertes Repertoire dem Publikum anzubieten? Nun, die Antwort ist recht simpel. Die beiden sind mit internationaler Musik aufgewachsen.
4: Tatsächlich sind meine Eltern hierher gekommen vor vielen, vielen Jahren. Und die sind eigentlich als, heute würde man sagen, Wirtschaftsflüchtlinge, damals über die grüne Grenze. Und ich bin aber in Süddeutschland, in Schwaben geboren und aufgewachsen. Aber auch schon vor sehr vielen Jahren von dort wiederum, nicht als Wirtschafts-, aber als anderer Flüchtling sozusagen in den Norden, Bremen, Amsterdam und jetzt seit vielen Jahren Berlin. Bin also Wahlberliner mit, ich sage jetzt mal, südländischen, leicht balkanesken Wurzeln, wenn man das vielleicht so sagen kann.
2: Auch Sophie Ammann hat in ihrem jungen Leben schon reichlich internationale Musik kennengelernt, ist durch die halbe Welt gereist.
3: Ich habe mir das nicht freiwillig ausgesucht. Das waren meine Eltern und vor allem mein Vater, der beruflich unterwegs war und wir sind sozusagen mitgezogen. Ich fand das aber sehr toll. Also es gab wenige Momente, wo ich wirklich gemeckert habe oder vermisst habe, die Freunde, die ich dann zurückgelassen habe oder die neue Kultur, an die ich mich gewöhnen musste. Das gab es auf jeden Fall, vor allem der Wechsel zwischen Madrid und Mecklenburg-Vorpommern, der war sehr hart, aber dann umso schöner. Ich bin sehr verbunden mit Mecklenburg-Vorpommern. Wenn man dort Freunde gefunden hat, dann sind die fürs Leben. Und ich arbeite jetzt sehr viel dort und bin sehr gerne da und genieße total diese Region.
2: Jetzt aber wollen wir erst einmal hören, wie es klingt, wenn die beiden gemeinsam musizieren. Amari si Amari, ein fröhliches Lied vom Balkan, das bei den Zuhörern immer gut ankommt.
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0: Singen kann Sophie Ammann schon seit sehr früher Kindheit. Der Gesang wurde ihr nahezu in die Wiege gelegt, so lacht sie.
1: Ich bin mit dem Gesang groß geworden. Meine Mutter hat gesagt, ich habe schon im Kinderwagen eigentlich die ganze Zeit immer vor mich hergesungen. Meine Großmutter war Opernsängerin und das war ein großes, großes Vorbild für mich. Und sie hat wunderschön gesungen, leider viel zu früh auch aufgehört. Sie wurde sehr, sehr alt, aber hat sehr früh aufgehört zu singen und hat mich auch manchmal unterrichtet. Dann hatte ich eine Opernsängerin auch als Patentante, das war auch ein großes Vorbild und habe dann relativ früh, direkt nach dem Abitur angefangen, auch privat Gesangsunterricht zu nehmen, also so Bel Canto, und bin dann auf die Schauspielschule und dort habe ich viel Jazzgesang und Musicalgesang und viel in Kneipen auch gesungen und mich so ein bisschen experimentiert und rausgefunden, was ich will. Und genau, ich habe keine klassische Gesangsausbildung, aber ich habe sehr, sehr viel Gesang gemacht, schon immer, ja.
0: Und wie ist es bei Peter? Ist er mit dem Akkordeon aufgewachsen?
2: Naja, ein bisschen schon. Meine Eltern kamen ja, wie gesagt, aus Slowenien, den damaligen Jugoslawien. Und da war eben so, ich sage jetzt mal, Volksmusik sehr populär, vor allem die Oberkrainer, die auch in Deutschland ja sehr in bestimmten Kreisen sehr populär waren, und meine Eltern sahen mich als Nachfolger von Slavko Osenik. Also habe ich mit 6 angefangen, Akkordeonunterricht zu nehmen, oder 7. Und zum Leidwesen meiner Eltern habe ich dann nach ein paar Jahren dann doch angefangen, eher andere Musik zu machen und der Volksmusik den Rücken gekehrt und habe dann so, also Musikleistungskurs gehabt und habe dann eher so konzertantes Akkordeon gespielt. Zum Teil auch mit schrägen Tönen, die dann vielen nicht unbedingt gefallen. Habe aber tatsächlich nach dem Abi, ich habe dann nicht Musik studiert, weil es damals nicht wirklich berufliche Optionen gab für Akkordeonisten. Und dann habe ich einfach mein Akkordeon kurzerhand verkauft und 20 Jahre gar nicht mehr gespielt. Und vor 10 Jahren so ein bisschen über Zufall wieder rangekommen. Und da habe ich dann angefangen, mich so mit Weltmusik, wie man so heute sagt, zu befassen. Und habe aber eben auch nicht so Vorliebe für eine bestimmte Musikart, sondern ich finde irgendwie Tango toll, ich finde osteuropäische Sachen toll, ein bisschen Klezmer, und genau, da spielen wir jetzt auch so eine Musik. Und habe jetzt dann eben doch nochmal auch sehr viel geübt, weil ich eben das tatsächlich früher gar nicht gelernt hatte, so eine Art von Musik.
0: Das folgende Lied ahmt den Rhythmus eines Herzens nach oder vielleicht eines Liedes oder beidem. Padam, padam, padam. Na, spätestens jetzt dürfte es bei den Hörerinnen und Hörern Klick gemacht haben. Hier geht es um das berühmte Chanson von Edith Piaf. Dessen Inhalt? Eine alte Melodie verfolgt die Frau überall hin. Sie kann ihr nicht entkommen. Die Melodie ruft Erinnerungen an vergangene Lieben und Erlebnisse wach. Das klingt einerseits fröhlich und beschwingt, aber andererseits auch melancholisch. So wie bei vielen Liedern, die Edith Piaf sang. Lauschen wir aber jetzt der Darbietung von Sophie Ammann und Peter Podjaworzek.

0: Die Kombination aus Gesang und Akkordeon gibt es nicht so häufig. Ihnen half ein wenig der Zufall, künstlerisch zueinander zu finden, erzählt Peter Podjaworsek.
1: Genau, wir sind Nachbarn, wohnen praktisch von Balkon zu Balkon und kennen uns eben schon über viele Jahre. Und ich glaube, es war ich vor 2 Jahren oder so, kam ich auf die Idee, dass wir eigentlich auch mal zusammen Musik machen könnten. Es gibt nicht so viele Duos, Akkordeon und Gesang. Ich kenne eigentlich nur 1, 2. Und deswegen fand ich so ein bisschen spannend am Anfang. Kann das funktionieren? Und ja, eigentlich sind wir jetzt ziemlich gut unterwegs, würde ich sagen. Also funktioniert.
0: Ballada para un loco. Ballade eines Verrückten. So heißt das folgende argentinische Lied. Der Text stammt vom argentinischen Dichter Horacio Ferrer. Er sieht es als surreal-poetische Liebeserklärung an seine Heimatstadt Buenos Aires. Der Loco, der Verrückte, taucht in der Stadt auf. Bei Ferrer ist er aber nicht einfach ein Geisteskranker, er steht vielmehr für den Menschen, der den Mut hat, anders zu sehen und sich der Fantasie hinzugeben. Dazu fordert er seine Mitmenschen auf, was nicht überall auf Verständnis stößt. Astor Piazzolla komponiert dazu eine Musik, die Tango, Konzertmusik und Elemente der Populärmusik miteinander verbindet. Hören wir jetzt, wie Sophie Ammann und Peter Podjaworsek diesen Klassiker interpretieren. Zum besseren Verständnis singt Sophie den Text abwechselnd auf Deutsch und Spanisch.
2: 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Da tritt er aus dem Schatten eines Baums, halb Vagabond, halb Sternenreisender. Eine Melone schief auf dem Kopf, die Streifen seines Hemdes auf die Haut gemalt, 2 halbe Schuhsohlen an die Füße genagelt, in jeder Hand ein Zeichen von Freiheit. Nur ich scheine ihn zu sehen. Ampeln leuchten himmelblau, Orangen blühen ihm entgegen. Tanzend, schwebend zieht er den Hut, grüßt mich und lässt mir ein kleines

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Er spricht weiter und lädt mich ein in seine rasende Illusion. Wir rennen über Dachkanten und eine Schwalbe im Motor. Von weit her ein Applaus, die Verrückten, die die Liebe erfanden. Und ein Engel, ein Soldat und ein Mädchen tanzen mit uns einen genüsslichen Walzer. Schöne Menschen winken uns zu. Mein Verrückter, was weiß ich schon? Und schließlich sieht er mich an.

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0: Welche Lieder vorgetragen werden, das ist eine Kollektivarbeit, sagt Sophie. Keinesfalls will sie die Bestimmerin sein.
1: Wir hatten noch nie so das Thema, dass ich jetzt sage, ich möchte dieses Lied spielen und Peter sagt dann, nein, das machen wir aber nicht, sondern das war auch, als wir uns kennenlernten, gerade am Anfang, das überraschend Schöne, dass wir ganz viele Lieder schon gegenseitig kannten und eigentlich schon sehr glücklich waren über die Auswahl. Und immer wieder bringe ich mal was Neues ran oder Peter, da ist wirklich keiner der Bestimmer, das ist ein Ping-Pong-Spiel.
0: Bei mir bist du schön, was so viel bedeutet wie bei mir bist du schön oder besser gesagt für mich bist du schön. Diese musikalische Liebeserklärung stammt aus dem jiddischen Musical »Men kein Leben, nur men lost nicht«. Zu Deutsch »Man könnte leben, aber sie lassen einen nicht«. Das wird 1932 in New York uraufgeführt. Inzwischen führt dieses Lied ein Eigenleben und wird von vielen Sängerinnen und Sängern immer wieder neu interpretiert. So auch von Sophie Ammann und Peter Podjaworzek.

Lume, lume, sora lume. Übersetzt aus dem Rumänischen heißt das etwa Welt, Welt, Schwesterwelt. Es geht um die Vergänglichkeit des Lebens. Jemand wird geboren, jemand stirbt. Das ist der Lauf der Welt, dem sich der Mensch nicht entziehen kann.

Original zu erleben sind Sophie Ammann und Peter Podjaworsek am 29. September im Nachbarschaftshaus Lietzensee in der Herbertstraße 25. Beginn ist 13.30 Uhr, der Eintritt ist frei. Zum Abschluss unserer Sendung hören wir noch das Lied Rosettas Tanz. Der Text stammt von Georg Büchner aus seinem Bühnenstück Leonze und Lena. Dort fordert Leonze Lena zum Tanzen auf. Vertont wird das Gedicht erst in heutiger Zeit. Hier noch einmal Sophie Ammann und Peter Podjaworsek.

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Der Golem. Oswald ist von zu Hause etwas bedrückt weggegangen. Er schämt sich, dass er den Gedanken gehabt hatte, dass die Juden ja ausweichen könnten. So reitet er nicht zum Berg, nicht zum Fluss, sondern läuft durch die Stadt, besieht das alte Judenviertel, betrachtet ein paar zerschlagene Fenster, aufgebrochene Türen, verlässt die Stadt, tritt auf die Bleiche, obgleich hier niemand mehr die Tuche bleichen kann. Längst haben die Juden sich hier angesiedelt. Er betrachtet die neuen Häuser, trifft dann auf junge Männer, die hier Wache gehen, die Knüppel tragen und um die Köpfe schwarze Binden. Man kennt sich wohl vom Sehen, und als Oswald nach Reblöw fragt, kriegt er Bescheid. Die beiden Männer begrüßen sich, stehen schweigend, sehen sich nur an. Schließlich Reblöw: »Ich lad euch ein.« Sie treten in das Haus des Geldjuden, und das Haus ist schön, hat einen kleinen Innenhof, wo sie sich setzen können, werden bewirtet. »Ich will euch eine alte Sage erzählen«, sagt der Geldhändler und beginnt. »Vor langer Zeit lebten in Prag, wie in vielen Städten des Reichs, Juden, fleißige und nicht so fleißige, fröhliche und traurige, kluge und durchaus auch dumme Juden. Sie hatten manchmal Streit mit ihren Nachbarn, aber nie führten sie Kriege, wollten nur in Frieden leben. Aber nicht immer gab es Frieden. In Prag waren die Deutschen in der Mehrzahl und immer wieder schüttelten sie ihre Fäuste gegen die Juden. Sie glaubten, dass ihr zeitweiliges Unglück von den Juden herrührte. Und manche befeuerten diesen Aberglauben noch, weil sie mit gierigen Blicken auf den Reichtum vieler Juden schauten. Rabbi Löw, klagte die Ältesten ihrem geistlichen Oberhaupt, er sieht nicht gut aus, Unfrieden steht ins Haus. Oswald unterbrach: Löw, ist das eure Geschichte? Reblöw schüttelte seinen Kopf. Es ist nur Namensgleichheit. Der Rabbi war wohl tausendmal klüger, als ich je sein werde. Oswald: Verzeiht, erzählt nur weiter. Die Ältesten klagten, dass die Stimmung gegen die Juden geht. Ja, antwortete der sehr kluge Rabbiner, ich sehe auch Anzeichen für Gefahren an Gut und Leben. Und er erinnerte sich an einen Pogrom, einen Überfall vor einigen Jahren, bei dem Menschen geschlagen, Waren weggenommen und die kostbaren Geräte aus der Synagoge gestohlen worden waren. Am schlimmsten aber war, dass ein reicher Geldhändler zu Tode gekommen war und alle seine Schuldscheine verbrannten. »Lasst mich nachdenken und kommt morgen wieder«, erbat sich Rabbi Löw, und er dachte nach, und schließlich nahm er Spaten und Spachtel, Eimer und Tücher und kramte Kleider für einen großen Menschen heraus. Des Nachts, als alle schon ruhten, ging Rabbi Löw aus seinem Haus, lief aus der Stadt zu einer Lehmgrube. Dort grub er Lehm und feuchtete ihn, so dass er formbar wurde. Und dann schuf Rabbi Löw, wie einst Jahwe, Adam und die Maria, einen menschenähnlichen aus Lehm. Nur formte er ihn größer und stärker. Da lag nun ein Lehmkoloss und musste nur noch zum Leben erweckt werden. Dazu schob Rabbi Löw ein kleines Pergament mit einem heiligen Gebet unter die Zunge des Menschenähnlichen und hauchte ihm Atem ein. Sofort schlug der Golem die Augen auf, erhob sich, und Rabbi Löw erklärte dem Golem, dass seine Aufgabe der Schutz der jüdischen Gemeinde sei. Der Golem verstand und nickte mit seinem ungestalten Kopf. Gleich am nächsten Tag konnte der Golem sich bewähren. Zwei Händler waren in Streit miteinander geraten. Der Metzger klagt seinen Nachbarn, einen Trödler und Kleiderjuden des Raubes an. Der hätte ihm seinen Beutel mit Geld gestohlen. So und so sehe der Beutel aus, und so viel Geld sei in ihm.
Tatsächlich fanden die Polizisten bei dem jüdischen Händler einen Geldbeutel und in dem Geldbeutel genau die angegebene Zahl von Münzen. Der Fall war klar und der Jude sollte verurteilt werden. Der Golem schüttelte seinen schweren Kopf. Alle blickten zu ihm. Der Golem verlangte einen Kessel klaren Wassers, das man heiß machen musste. Dann ließ er das besagte Geld in den Kessel schütten und zeigte das Wasser dem Richter. Der Richter sah nur klares Wasser und verstand nicht. So führte der Golem den Metzger zum Richter, wies auf seine Kleidung und seine Hände und alles roch nach Fleisch, war fettig. Wenn er das Geld eingenommen haben wollte, hätte er es angefasst und es wäre etwas fettig geworden und auf dem heißen Wasser hätten Fettaugen schwimmen müssen. Oh, so war der Metzger der Lüge überführt und der Kleiderjude entlastet. Der Trödler kam frei, aber der Metzger musste zur Sühne eine Strafe zahlen. So klug konnte der Golem sein. Alle klopften dem Golem auf die Schulter. Gut gemacht! Und dann mussten sie lachen, als sie die Geschichte von den Fischen hörten. Da hatte Rabbi Löw dem Golem ein Fischnetz gegeben und einen Sack und ihm befohlen, im Fluss Fische für das Neujahrsfest zu fangen. Aber wenig später kam die Frau des Rabbiners vom Markt und hatte schon Fische eingekauft. »Lauf zum Fluss und sag dem Golem, er soll aufhören. Meinetwegen kann er auch ohne Fisch nach Hause kommen.« Mitten im Fluss stand der Golem und um die Schultern den Sack schon gefüllt mit Fischen. Die Frau rief, »Golem, du kannst heimkommen, auch ohne Fisch.« Sobald der Golem das hörte, warf er den Sack in den Fluss und ließ seinen Fang in den Fluss entfliehen. So dumm konnte der Golem sein. Doch bald kam es wieder schlimmer. Die Pest wütete in Prag und viele Menschen starben. Auch die Juden beklagten schon viele Tote. »Was sollen wir nur tun, Rabbi?« jammerten die Ältesten. »Haben wir Unrechtes getan? Will Gott uns strafen?« »Lasst mich nachdenken«, bat Rabbi Löw und dachte nach. Und dann fragte er die Ältesten, »Leben alle koscher?« Dazu muss man wissen, dass strenge Gesetze die Lebensmittel, ihre Zubereitung und ihren Verzehr vorschreiben. Ob alle koscher leben? Wer soll das wissen? Deshalb befahl Rabbi Löw, dass streng auf die Zubereitung aller Speisen zu achten sei. Mehr noch, das ganze Haus solle koscher werden. Alles solle gereinigt werden. Die Menschen sollten ins Mikwe gehen und gründlich baden. Und dem Golem befahl er, Wasser zu holen und die Straßen zu reinigen. Der lief zum Fluss und holte große Kübel frischen Wassers, lief Tag und Nacht, um Wasser zu holen und die Straßen zu schrubben. Und bald war das ganze Judenviertel sauber. Und tatsächlich hörte das Sterben auf. Was für eine Freude, was für ein Glück, dass wir Rabbi Löw und seinen Golem haben. Mazel Tov. Aber alles Glück hat auch eine Kehrseite. Während im sauberen Judenviertel die Pest verschwand, wütete sie in den anderen Stadtvierteln weiter. Und bald tauchten die ersten Gerüchte auf, dass die Juden die Pest eingeschleppt hätten. »Die Juden sind unser Unglück«, schrien sie, »und dass sie nur auf den Tod aller Christenmenschen warten würden, um sich ihrer Reichtümer zu bemächtigen.« Eine Pogromstimmung wurde entfacht. Brandstifter in Rat und Kirche hetzten. Die Juden sind der Untergang des christlichen Abendlandes. Und als eine katholische Frau vor der Pest ausriss und zu ihrem Liebhaber ins jüdische Viertel gezogen war, kam es zum Aufschrei. Sie brauchen wieder christliches Blut für ihr Pessachfest. Ohne Blut können sie ihr Osterbrot nicht backen, so hörte man es überall. Und plötzlich wusste jemand angeblich, dass die Frau schon ermordet worden sei. Es kam zum Aufruhr. Ein Mob bewaffnete sich und zog wütend in das jüdische Viertel. Aber am Eingang zum jüdischen Viertel stand der Golem. Der Golem stand ihnen im Weg. Er hielt die Leute zurück, drängte sie ab. Als diese mit Stöcken und Stangen auf ihn einschlugen, wurde er rasend.
Mit einer gewaltigen Kraft hieb er auf sie ein und machte bald keinen Unterschied mehr, ob es ein Angreifer oder ein Verteidiger war. Auf alles schlug er ein, alles zertrümmerte er, und da er nicht erlahmte, war der Schaden ungeheuer, und nur Rabbi Löw konnte ihn stoppen. »Halt, Golem«, rief Rabbi Löw, »halt ein, ich befehle es.« Erst jetzt ließ der Golem die Arme sinken und setzte sich auf die Trümmer. Viele Trümmer ringsum, so stark war der Golem. Am nächsten Tag kamen die Ältesten zusammen und klagten. Ja, der bösartige Angriff war abgeschlagen worden, dank des starken Golems. Aber die jüdische Gemeinde sollte ein Strafgeld von ungeheurer Höhe für die Schäden an Menschen und Häusern zahlen, die der Golem angerichtet hatte. Nichts wollte der Prager Stadtrat davon hören, dass der ganz unchristliche Überfall der Anfang des Unheils gewesen war. Nichts von den bösartigen Verleumdungen, wo man doch wisse, dass Juden alles Blut verboten sei und dass die angeblich ermordete Frau hier stehe, heil und froh. Unfroh waren die Ältesten, unfroh Rabbi Löw. Der sann über Glück und Unglück nach und was die übermäßige Kraft des Golem bewirkt hatte. Und so entschloss er sich zum Letzten. Spät in der Nacht, die Stadt hatte sich längst schlafen gelegt, die Stadttore waren geschlossen, aber der starke Golem half dem Rabbi über die Mauer. Und sie gingen zu der Lehmgrube vor der Stadt. Dort befahl der Rabbi, der Golem müsse sich in die Grube legen und den Mund öffnen. Dann nahm der Rabbi das Pergament mit dem heiligen Gebet unter der Zunge hervor und er legte seinen Mund auf den Mund des Golem und sog allen Atem aus ihm. So erlosch der Golem, war nur noch ein Haufen Lehm. Der Rabbi scharrte etwas Erde über den leblosen Menschenähnlichen und war sich sicher, dass der nächste Regen alle Spuren verwischen würde. Und nie wieder wurde ein Golem erschaffen. Reb Löw hatte seine Geschichte geendet und schwieg, und Oswald schwieg gleichfalls. So saßen die beiden Männer und dachten über Klugheit und Dummheit, über Fleiß und Wüten nach. Und wie schwer es in der Welt war, das Rechte zu wissen und zu tun.

0: Schulkram. Petrus Cordus kommt sehr langsam aus der Ritterakademie, wendet sich zum Markt, wankt und muss sich an einer Hauswand festhalten. Eine Frau tritt auf ihn zu. »Geht's euch gut?« Petrus kann nicht richtig sehen. Alles verschwimmt vor seinen Augen. Dann dreht es noch stärker. Er klammert sich an die Hauswand. Die Frau fasst ihn unter der Achsel, zieht ihn zu einer Bank, die neben der Haustür steht, stößt einen behölzernen Klompen weg und hilft Petrus, sich zu setzen. Dann ruft sie ihre Tochter nach einem Krug Wasser. »Das ist frisch. Das tut dem alten Mann gut.« Die Frau zu ihrer Tochter. »Lauf, sag Bescheid!«
1: »Es geht schon wieder.«
0: »Ihr seid ganz blass. Bleibt bloß sitzen. Wenn ihr hinfallt, schaffe ich es nicht.« Die Frau bleibt vor Petrus stehen, betrachtet ihn. Zugleich verhindert sie damit, dass der Mann einfach aufsteht. Und dann kommen Marie und ihre Mutter. Marie: »Petrus, es ist nichts. Mir wurde ein bisschen schwummrig vor Augen.« Die Mutter: »Meister Cordus, ihr arbeitet zu viel. Ihr habt ein hohes Alter erreicht. Jetzt ist es an der Zeit, auszuruhen. Genießt den Sonnenschein.« Petrus schüttelt den Kopf. »Ach was, jetzt, wo ich nichts mehr mit dem Bogen zu tun habe, soll ich mich auf eurer Rasenbank setzen und die Sonne genießen? Die Sonne genieße ich jeden Tag, wenn ich des Morgens aufstehe. Manchmal sage ich sogar das Sonnengebet vom heiligen Franziskus auf. Nein, die Sonne ist schon gut, aber jetzt möchte ich nach Hause. Ich habe noch so viel zu tun.« Die Mutter: »Aber was denn bloß?« »Nun, ich will noch so viel forschen und lehren. Die Jungen sollen wissen, was es in der Welt schon alles gibt. Sie sollen klüger werden, als wir es sind.«
2: »Oh Gott, dann tanzen sie euch nur noch auf der Nase herum.«
0: Petrus lächelt. »Und eure Tochter, ist sie nicht klug und tanzt sie euch auf der Nase herum?«
1: »Ach, geht, sie ist eine Frau.«
0: Petrus gibt nicht auf. »Und euer Schwiegersohn? Und eure Enkel? Nein, nein, es gibt so viel zu wissen. Das muss unter die Leute. Also helft mir, dem alten Mann auf. Ich muss nach Hause. Schreiben.«
3: Im Hause Bayerle hatten sich schon Änderungen ergeben. Seit Jahrzehnten wohnte Oswald nicht mehr auf Rabenstein. Er war mit seiner Frau in das Haus der Bayerles gezogen. Da war viel zu wenig Platz für jeden. Aber es war viel bequemer, viel wärmer und viel näher zum Sägewerk, zu den Bergwerken und Poch- und Schmelzhütten. Nur zur Münze musste Oswald auf die Burg, aber doch nicht jeden Tag. Auch für Petrus Cordus war in Bayerles Haus ein Zimmerchen gefunden worden. Da studierte er, da schrieb er. Nun aber sitzen alle gemeinsam am Abendbrottisch. Und es ist Petrus unangenehm, dass von seinem Schwächeanfall gesprochen wird. Er erzählt ausgiebig, was in der Ritterakademie heute geredet worden war. Die Herren streiten schon wieder, was sollte gelehrt werden? Die sieben Künste. Petrus findet wichtiger, wie man zu Wissen kommt und es überprüft. Überhaupt, wie man Probleme löst. Um das Wesen, das Gesetzmäßige einer Sache, eines Untersuchungsgegenstandes zu erfassen, muss es entsubjektiviert werden. Der Mensch darf keine Rolle spielen in der Untersuchung, warum der Regen von oben nach unten fällt, warum das Flusswasser aus den Bergen zum Meer fließt, hatte einer der klugen Herren bemerkt. Darauf war ihm entgegnet worden: In der Forschung wohl, aber wir sind hier in einer Schule um für die Wissenschaften zu begeistern, ja, um ihre Ergebnisse überhaupt anzunehmen, muss alles personalisiert werden, muss alles emotional aufgeladen werden. Die jungen Herren müssen sehen, dass alles von Menschen gemacht wird. Von Menschen, versteht er? Aus einem Mathematikbuch entsteht keine Flamme für die Erforschung und Anwendung von Wissen. Aus einer Biografie schon, wenn sie die Leiden und Freuden des Forschenden und des Anwendens zeigen. Petrus blickt auf seinen ehemaligen Schüler Oswald. Du kamst aus der Küche und hast geklagt, wie lange eine Küchenfrau am Bratenwender drehen muss. Das müsste doch auch anders gehen, hast du damals gesagt. Und ich habe dir gesagt, dann erfinde was. Adelinde schaut auf ihren Vater. Und, hast du was erfunden? Oswald schüttelt seinen Kopf. Wolfram protestiert. Aber du hast mir doch erzählt, dass du einen Bratenwender gebaut hast, der von der Hitze des Feuers angetrieben wird. Oswald nickt. Jetzt verstehen die Kinder gar nichts mehr. Oswald. Mir ist nichts eingefallen, aber Petrus hat mir ein Buch gezeigt, eine Zeichnung von einem Bratenwender. Und die habe ich dann nachgebaut. Wolfram ist enttäuscht. Er dachte, sein Vater sei ein Erfinder. Na ja, gibt der Vater zu bedenken. Die Lösungsidee war da. Aber bei der Umsetzung musste ich 100 kleine Probleme lösen. Wie man Hölzer in einem Sägegatter sägt, so eine Lösung gab es ja auch schon. Aber als wir beim Schwarzen Dorf das Sägewerk errichtet haben, waren auch wieder viele kleine Probleme zu lösen. Oder denkt an das Göpel oben am Bergwerk. »Ich will auch was erfinden«, tönt Wolfram. Alle Augen blicken auf ihn. »Was denn?« Und kleinlaut. »Das weiß ich noch nicht.« Und schiebt nach. »Es ist ja schon alles erfunden.« Die Runde am Tisch lacht auf. Linde hilft ihrem Bruder. »Erfinde doch etwas, damit die Puppen nicht so schnell kaputt gehen.« Wolfram will wütend werden. »Puppen!« Aber seine Mutter bittet ihn, etwas zu erfinden, dass Kinder sich nicht ihre Knie immer aufschlagen. Und bevor Wolfram verzweifeln kann, bittet ihn sein Vater zu erfinden, wie man das Wasser vom Brunnen hoch in das Haus bekommt. Ist das noch ernst oder wollen die ihn foppen? Da sagt Petrus, die größte Erfindung wäre, wenn man erfindet, wie man erfindet. Hä? Nun ja, da sitzt man und zermartert seinen Kopf. Und nichts kommt raus. Es wäre doch gut, wenn es ein Erfinderbuch geben würde, so wie das Buch vom Euklid. Man schlägt nach, findet die richtige Formel, trägt seine Sachen ein, rechnet und bekommt die Lösung. Alle schauen auf Petrus. Was der für Ideen hat! Wolfram beschwert sich. Wir mussten über ein Tier schreiben und ich wollte über Kra schreiben, aber Linda auch. Da haben wir beide geschrieben und der Lehrer hat gefragt, warum unsere Aufsätze so gleich sind. Und? Da habe ich gesagt, weil wir doch beide dieselben Geschichten von Vater gehört haben. Da müssen ja unsere Aufsätze sich gleichen. Die Erwachsenen schmunzeln. Aber dann sagt Oswald, du hast dich doch beklagt, dass du so viel altes Zeug lernen musst. Ja, unterbricht Wolfgang, ich will Neues lernen. Petrus, das Neue wird auch eines Tages alt sein. Und ist es deshalb unnütz? Wolfram, ja, aber ich lerne so viel Zeug, das ich nicht brauche, so uraltes. Petrus, woher weißt du, dass du es nicht brauchen wirst? Wolfram trotzig, ich weiß es, es ist so uraltes Zeug, wer braucht das heute noch? Jetzt mischt sich Oswald ein. Du hast recht. Es ist altes Zeug dabei. Aber die neuesten Dinge versteht man oft besser, wenn man ihren Werdegang weiß. Wolfram ist nicht überzeugt. Er murmelt, ich brauche das alte Zeug nicht. Ich brauche, was heute wichtig ist. Oswald lächelt.
2: Denk an den Bratenwender. Ich habe bloß eine alte Zeichnung in einem der Bücher von Petrus gesehen und sie nachgebaut.
3: Da hast du dein altes Zeug.
2: Auf der Burg war es völlig neu.
3: Wolfram ist noch nicht überzeugt.
2: Der Vater überlegt. Gut, wollen sehen, ob du ohne das alte Zeug eine Aufgabe lösen kannst. Du kennst das Sägewerk in- und auswendig. Es arbeitet mit Wasserkraft und sägt Balken und Bretter. Nur die Sägen werden immer wieder stumpf. Für beide Gatter braucht der Schmied einen ganzen Tag, um sie zu schärfen. Zeig mir eine Lösung, wie wir das ohne Menschenkraft schaffen.
3: Wolfram recht keck. So wie das Wasser die Gatter antreibt, so könnte es doch auch die Feilen antreiben. Dann braucht niemand mehr Hand anzulegen.
2: Vater lacht auf. Oho, so einfach? Dann mach mir ein Modell, so wie du das Schaubergwerk gemacht hast. Wenn es funktioniert, bauen wir es in groß. Und dann ist es deine Erfindung.
3: Wolfram ist überzeugt, dass das zu schaffen ist, auch ohne altes Zeug.
2: Sie essen stumm. Dann richtet sich Oswald auf, legt sein Messer beiseite. Mit Mathematik habe ich mich immer schwer getan. Und ich habe, so wie du, gegen den ollen Euklid gewettert. Aber Petrus hat gesagt, das wirst du vielleicht brauchen. Und ich habe gesagt, vielleicht auch nicht. Und weißt du, was Petrus geantwortet hat? Er hat gesagt, es trainiert meinen Kopf, so wie du deinen Schwertarm trainieren musst und wie der Muskel entsteht, so ist es auch mit deinem Kopf. Der große Alexander oder denk an Albertus Magnus. Die waren fleißige Schüler und haben auch altes Zeug gelernt.
3: Das stimmt, das weiß Wolfram sogar. Alexander hatte auch den besten Lehrer aller Zeiten. Und stolz fügt er hinzu, Aristoteles. Den kennt niemand hier am Tisch, außer Petrus. Aber listig fragt Petrus, was ist denn ein guter Lehrer?
2: Das weiß Linde, weil sie sich an das Fest auf der Burg erinnert. Adlige waren natürlich zu Besuch, Militärs, Geistliche, aber auch Kaufleute und Handwerker oder Künstler. Die Kinder langweilten sich. Da kam Marie auf eine Idee und bestellte den Schulmeister für eine besondere Unterrichtsstunde. Und so ging's los. Ihr fürstlichen und gräflichen Kinder, Abkömmlinge von Militärs und Geistlichen, Zugepersonal für Kaufleute und Handwerker, Lumpenkerls und Rasselbande. Das war ein Gejohle, aber ohne Aufenthalt ging es weiter.
3: Damit ihr Geist frisch bleibt, braucht der Körper Bewegung. Wir beginnen mit Leibesübungen. Gerade hinsetzen. Und jetzt? Augen zu, Augen auf, Augen zu, Augen auf. Und nun die Zunge raus. Rein, raus, rein.
2: Der Schulmeister tut erbost.
3: Was macht er da? Dreckt er mir die Zunge raus?
2: Vertattert der kleine Junge.
3: Aber wir sollen doch...
2: Und nun beginnt er fast zu weinen.
3: Der Schulmeister. Ja, aber weiter raus. Doch nicht so zimperlich. Und jetzt machen wir Gehirnübungen. Denn das Gehirn muss auch geübt werden.
2: Rechenaufgabe. Auf einem Bauernhof leben 4 Rinder, 6 Schweine, 2 Ziegen und 14 Hühner.
3: Der Schulmeister macht eine Pause.
2: Alle Jungen rechnen schon. 4 plus 6 plus 2 plus 14. Da fragt der Schulmeister,
3: was fressen die alle am liebsten?
2: Die Schüler gucken verdutzt. Dann lachen sie auf. Und die erste Antwort ist, Getreide.
3: Der Schulmeister, Das ist richtig. Nun ein Rätsel. Man steckt es in den Mund und kaut drauf rum. Doch es wird nie weich und nie verschluckt.
2: Die Kinder rätseln. Dann strahlt einer und ruft: Der Löffel!

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1: Hier ist Radio Ginseng, hier sind meine Schlager des Monats und hier ist Dietmar Micklich. Hallo, liebe Schlagerfreunde, ich freue mich riesig, ein zweites Mal einen Gast bei mir zu haben. Und das ist Jörg Schubert. Jörg, vielen Dank, dass du nochmal gekommen bist, dass du uns hier nochmal begleitest.
2: Sehr gerne.
1: Es freut mich sehr.
2: Sehr gerne.
1: Und wir sind ja beim letzten Mal stehen geblieben bei deiner künstlerischen Laufbahn, die, ich sag mal, in gewisser Weise sehr vielfältig war, sehr bunt war. Du bist als Solist aufgetreten, Sänger, Tänzer, du bist im Duett, also in einem Ensemble aufgetreten, hast viel bewirkt, sagst auch, dass du die Bundesrepublik bereist, bespaßt, bespielt hast, hast selber Lieder produzieren lassen und hast sie selber gesungen. Davon können wir auch partizipieren. Radio Ginseng erhält deine Hits sozusagen.
2: Ja.
1: Und wir sind heute angetreten, weitere Titel, ich sag mal, von dir mit deinem Leben zu verknüpfen. Also dafür nochmal vielen Dank.
2: Gerne.

0: Ja, wir hörten Jörg Schubert mit Etwas Shishi, einer Produktion von Michael Hansen. Die diente natürlich deiner Travestiekarriere als Denise und Stefanie. Nun bin ich etwas fern der Profiarbeit, wenn man CDs produziert oder überhaupt Musik herstellt. Wenn man also eine Produktion gemacht hat, folgt dann weiter sporadisch etwas oder hat man einen, ja, ich will mal sagen, Karriereplan?
1: Also im normalen Profi-Betrieb ist es so, dass du natürlich dann neue Titel immer produzieren musst, damit irgendwann mal eine CD voll ist. Mhm. Ja, und die wird dann veröffentlicht, wird dann das Beste, was eben der Komponist oder der Texter sagt, wird ausgekoppelt als Single und wird promotet, bis zum geht nicht mehr, kennen wir ja. Und bei mir war es aber so, dass ich erstmal nur ausprobiert habe, weil das war die Zeit mit Jenny Petra, Gesangsausbildung, wo geht's hin, in welche Richtung, ich wusste auch noch nicht, geht's in die Schlagerrichtung, geht's in die Musical-Richtung, geht's in die Jazz-Richtung, so, und es war im Nachgang, also ich habe mich damals nicht ganz so wohl gefühlt, weil das war so ein Schlager, hat man ja gerade gehört, Schlager, Volksmusik, so eine Mischmasch. Und ich habe dann später festgestellt, ich hatte ja noch weitere Gesangsausbildung, Gesangslehrerin und Gesangslehrer, und habe dann irgendwann festgestellt, ich bin eigentlich für das Musical. Musical ist eigentlich meine Richtung.
0: Okay. Heißt, die Ausbildung hast du zwar mitgenommen, die hat dir sicherlich auch dann im späteren, sag mal, Leben als Sänger und Interpret geholfen, aber es war eben auch die, ja, wie soll ich sagen, die persönliche Entscheidung, wohin du gehen willst, ja?
1: Richtig.
0: Jörg, ich muss dich fragen, wie du, ich sag mal, dir ein Einkommen erarbeitet hast, weil du sagst ja selber, Koch war nicht immer deins, aber die Musik selber bringt ja auch nicht das große Geld. Wie hast du diese, ich sag mal, diesen Spagat bewältigen können, das eine nicht zu lassen, aber das andere zu wollen?
1: Na, das war eigentlich beruflich bedingt. Ich war ja dann, wie gesagt, bei Karstadt. So, und da war es ja oft so, Karstadt, 16 Uhr am Samstag Schloss, haben die Geschäfte zugemacht, dann war der Samstagabend gerettet und der Sonntag war sowieso frei und am Wochenende sind ja meist die Veranstaltungen. So, und damit hat mich das nicht wirklich gestört. Oder es war dann so, dass ich dann bloß bis 16 Uhr gearbeitet habe und am Abend 20 Uhr, meistens waren ja irgendwelche Geburtstage oder so, waren ja meistens abends, 18, 20 Uhr. Ne? So, und das hat man dann immer geschafft, das konnte man immer in Einklang bringen. So, und durch die Selbstständigkeit später dann konnte ich sowieso machen, was ich wollte.
0: Was heißt das, Selbstständigkeit später dann?
1: Na, ich war Handelsvertreter. Habe mich dann selbstständig gemacht als Handelsvertreter, bin durch die Lande gezogen und habe Uhren verkauft, habe Gold verkauft, Schmuck verkauft, etc.
0: Sag mir, wie man das macht. Also ich kenne einen Menschen, der ist 102 Jahre alt geworden und der ist bis 90 ist der mit einem Kurzwarensortiment über die Dörfer getingelt. Das ist allerdings ein Mensch gewesen, der schon zu Kriegszeiten damit gehandelt hat. Er ist also vor 10 Jahren gestorben. Du kannst dir vorstellen, das ging alles noch. Wie bahnt sich sowas an? Wie nimmt man da Kontakt auf? Bist du angesprochen worden, um eine solche, ja, ich sag mal, eine solche Verkaufstätigkeit auszuführen?
1: Ja, ne, Kaufhäuser kannten einen, also es hat sich dann rumgesprochen, der kennt den. Und dann wurden die Promoter, die in den, kennt man ja sicherlich noch, nach der Wende war das ganz viel. Der eine hat den V-Hobel, also diese Gemüsehobel da verkauft, der andere hat Bratpfannen verkauft und so. Und das sind alles Promoter, so, und die kennen sich untereinander. Ne? So, und dann haben die natürlich die Abteilungsleiter auch gefragt, Mensch, möchten wir auch mal was Neues machen? Kennst du jemanden? Und so hat sich das eben rumgesprochen. Also ich war von Hamburg über Köln, über Zwickau.
0: Na, erzähl Berlin. Mal, wie das abläuft. Also du kriegst einen Artikel in die Hand oder 10 Artikel in die Hand und jetzt suchst du dir Märkte oder wie?
1: Nee, also es ist so, dass ich, Ware einkaufe. Also ich habe
0: Lieferanten. Auf eigenes Risiko?
1: Auf eigenes Risiko. Ja, ich habe also auf eigenes Risiko bei Händlern eben Uhren gekauft oder ich habe Gold gekauft oder Silberschmuck oder so weiter, so, und habe mir dann auch die Präsentation selbst erarbeitet, habe also einen Tisch gehabt, habe eine eigene Tischdecke da drauf gehabt, habe Halterung für den Schmuck oder für die Uhren mir selber besorgt. Gab es ja alles irgendwie zu kaufen, von den Firmen teilweise auch kostenfrei zur Verfügung gestellt. Ja, und dann musste man eben die Ware nehmen und musste eben mit dem eigenen Auto dann dorthin fahren und musste dann auch selbst die Übernachtung bezahlen und so weiter. Also alles auf eigenes Risiko. Hast du nichts verkauft.
0: Aber du warst auf Märkten, ist das richtig?
1: Nee, in Kaufhäusern.
0: Ach, in Kaufhäusern, okay.
1: In Kaufhäusern.
0: Also
1: ich war nicht auf dem Markt.
0: Alles klar. Gut, das kennt man ja, dass da bestimmte Dinge dann angeboten wurden und auch geduldet waren in den Kaufhäusern. Ja, ich sag mal, zur Animation natürlich auch angeregt wurde.
1: Genau.
0: Also jetzt eine blöde Überleitung, aber da sage ich an der Stelle, warum hast du nicht Nein gesagt? Ja, das hättest du vielleicht auch lassen können in deinem Leben.
1: Ja, hätte ich.
0: Ja, aber das haben ganz andere gesungen, nämlich Kaiser und Kelly. Und da kannst du vielleicht nochmal unseren Hörerinnen und Hörern sagen, warum hast du dir dieses Lied ausgesucht?
1: Na, ganz einfach. Es gibt bei einer Hochzeit, wenn man heiratet,

0: Andreas war eben da sehr, sehr unbeleckt und hat auch vom Rhythmusgefühl musste man ein bisschen arbeiten.
1: Du hast eben einen Begriff genannt, Wettbewerbe. Du hast an Tanzwettbewerben teilgenommen.
0: Ja. Ich habe also Standardtänze gemacht mit, wie alt war ich damals? 12, 13.
1: Mhm. Ja. Aber mit Partnerin.
0: Ja, mit Partnerin.
1: Mhm. Ja, so. Und das war in der Tanzschule oder?
0: Ja, ja, wir hatten eine Tanzschule bei uns in Zwickau und da gab es ein großes Kulturhaus. So, und da waren eben, war ja zu DDR-Zeiten üblich, dass man, entweder hat man einen Sportverein gehabt oder man hat einen Tanzverein gehabt oder man hat eine Arbeitsgemeinschaft gehabt, Kakteen oder dieses oder jenes. Es wurde ja viel gemacht für die Jugend. Ja, es ist ja nicht so wie heute, dass die Jugend vor Langeweile nicht weiß, was sie machen soll, sondern es wurde sich ja gekümmert um die Jugend. Mhm. So, und ich hatte eben die Begabung, dass ich eben durch Rhythmusgefühl, Liebe an der Musik etc. habe ich natürlich dann auch, meine Eltern haben auch sehr, sehr gerne getanzt, muss man auch sagen, da kam vielleicht das eine oder andere auch her. Und ich habe dann angefangen, Standardtänze zu machen. Und dann ging es weiter bis zu Wettbewerben, zwar bloß auf Kreisebene, also Städteebene, aber es hat gereicht, dass wir immer so unter den ersten 10, sage ich mal.
1: Ich habe jetzt das Gefühl, dass wir mit der Auswahl dieses Titels einen ganzen großen Sprung in deinem Leben gegangen sind. Da sollten wir wahrscheinlich nach diesem Titel nochmal vertiefend drauf eingehen, denn vor der, ich sag mal, Eheschließung mit Andreas muss ja noch einiges passiert sein. Aber jetzt sagen wir erstmal, warum hast du nicht Nein gesagt? Und Maite Kelly und Roland Kaiser singen für Sie, liebe Hörerinnen und Hörer. Wir wünschen gute Unterhaltung.

0: Wir wollten nochmal zurückkommen auf die Zeit vor deiner Hochzeit. Blieb es dabei bei der Vertretertätigkeit oder hast du künstlerisch was gemacht? Wie ist die Zeit ausgefüllt gewesen?
1: Das ist schon so lange her. Also ich war selbstständig und hatte dann natürlich auch durch die Vorfinanzierung hatte ich natürlich auch nicht unbedingt große Sprünge machen können finanziell und habe mich auch einmal richtig verkalkuliert. Mhm. Also es war dann auch so, dass ja diese Promoter in den Kaufhäusern auch nicht mehr akzeptiert waren von den Kunden. Es hat niemand mehr gekauft. Man hat also mehr Aufwand und Ausgaben gehabt als Einnahmen. Und und dann ging es eben auch in der künstlerischen Laufbahn weiter. Und dort habe ich mich dann natürlich auch reingekniet und habe natürlich viel investiert in Kostüme und in Technik. Ja, man musste ja, wenn man durch die Lande zieht, natürlich auch meistens eine eigene Technik mit haben, weil dann hast du immer die gleiche Qualität. Und natürlich auch die Produktion an Liedern. Mhm. Ja, und so ein Lied kostet nun mal richtig Geld. Mhm. Ja, also kann man schon so mit 1.000 bis 2.000 Euro rechnen, je nachdem, welcher Aufwand. So, und das muss ja alles finanziert werden. Und da war ich ein bisschen zu schnell habe gesagt, okay, du musst wieder angestellt werden, um ein regelmäßiges Einkommen zu haben.
0: Mhm. Und hast das auch realisiert?
1: Genau, ich bin dann wieder zurück in die Gastronomie und habe dann als Kellner gearbeitet im Georgbräu, im Nikolaiviertel in Berlin.
0: Tolle Adresse, und, ne?
1: Ja, und habe dort meinen jetzigen Mann kennengelernt. Mhm.
0: Und du hast also während dieser Zeit auch, ich sag mal, auch als du dieser Promoter noch warst, hast du auch Programme am Wochenende gemacht?
1: Ja.
0: Okay.
1: Ja.
0: Und dann noch mit deinem Partner zusammen auch zur damaligen Zeit oder war das schon auseinander?
1: Ja. Nee. Das war alles noch. Wir sind erst 2000.
0: Du warst noch mit Frau Monroe, warst du noch unterwegs?
1: Genau, wir waren noch unterwegs. Wie gesagt, von Frauentagsfeiern, Weihnachtsfeiern, Silvesterfeiern. Ich kann mich noch erinnern, zur Jahrtausendwende haben wir drei Veranstaltungen gehabt und die letzte Veranstaltung war dann in einer Sauna in Dresden. Mhm. Und wenn zwei Frauen vor nackten Männern auftreten, kannst du dir vorstellen, wie lustig das war.
0: Das war dann in der Männersauna in Dresden.
1: Genau, okay. Genau.
0: Nun muss ich nochmal zu dieser, wie soll ich denn sagen, zu dem gesamten Ambiente einer solchen Veranstaltung kommen. Ich stelle mir vor, du bist als Promoter in Hamburg, hast aber einen Auftritt, ich sage jetzt mal in Erfurt. Da fährst du dann, ich sage mal nach Dienstschluss, nachdem das Kaufhaus geschlossen hat, fährst du dann hin, hast alles schon dabei. Da gehört ja Technik dazu, da gehört ja die Kleidung dazu. Oder wie habt ihr das organisatorisch überhaupt bewerkstelligt?
1: Nee, das haben wir organisatorisch ganz einfach gelöst. Ich wusste ja im Vorfeld, wo ich wann bin.
0: Aha,
1: okay. Ja, und konnte dann anhand der Termine konnte ich sagen, ich kann die Veranstaltung annehmen, ich kann die nicht annehmen. Oder ich habe dann auch die Promoter-Termine geschoben oder gedreht. Mhm. Ja, habe Kollegen angerufen, habe gesagt, du, kannst du mal für mich, ich gehe dann für dich dahin. Also da war dann auch gegenseitige Hilfe gefragt.
0: Du hast vorhin von deiner schwierigen Zeit berichtet. Du hast berichtet, dass es eben finanziell eng war. Und es gibt einen wunderbaren Titel, Nino De Angelo, hast du ausgewählt dazu. Ich sterbe nicht nochmal. Gibt es eine andere, ich sag mal, Lesart von deiner Seite aus noch dazu?
1: Nino De Angelo war, den habe ich persönlich kennengelernt. Und das war eine ganz lustige Begebenheit in auf dem Weihnachtsmarkt in Lichtenberg. Da hatte ich die Gelegenheit, in einer Trabant-Limousine, also in so einem großen Schiff, ne, mit ihm gemeinsam auf den Markt zu fahren. Also er hat dort einen Auftritt gehabt. So, und ich habe ihn chauffiert mit dieser riesengroßen Limousine und hatte dann auch zwei, drei Worte mit ihm gewechselt und so weiter. Ein ganz, ganz reizender Mensch, ganz sympathisch. Also so, und ich mochte auch seine Musik schon immer. Also war mir nicht unbekannt. Ich bin ja, wie gesagt, 80er Jahre.
0: Aber da sind sich wahrscheinlich Biografien auch sehr ähnlich. Ne? Es gab auch bei Nino Ups and Downs. Also da kann man wirklich sagen, ähnliche Situation durchaus hat man schon wahrgenommen. hören wir jetzt also Sterbe nicht nochmal, Ich sterbe nicht nochmal und Nino D'Angelo.

0: Wir sind an einer Stelle, da heißt es, lebe deinen Traum. Du hast berichtet, du bist als Koch tätig wieder. Du hast aber auch berichtet, du bist als Künstler dabei, hast dich weiter qualifiziert, hast gesagt, es geht in die Richtung Musical. Das wäre zumindest der Traum. Deshalb lebe deinen Traum und die Schäfer.
1: Ist eine ganz andere Richtung. Mhm. Und auch hat nichts mit Musical zu tun, mhm. sondern es ist eine zufällige Begegnung gewesen. Ich betreue seit vielen, vielen Jahren in einer Seniorenbegegnungsstätte Veranstaltungen, mhm. habe dort eine Anlage eingebaut und so weiter und mache dort die ganze Beschallung und mhm. Licht und alles. Und dort habe ich die Gruppe Die Schäfer kennengelernt. Mhm. Und die haben mich so beeindruckt, weil sie waren die ersten Künstler, die barfuß aufgetreten sind. Mhm. Die haben keine Schuhe an, nix. Und wir waren uns sehr sympathisch. Und sie waren mit meiner Arbeit im Hintergrund zufrieden und haben mich gefragt, sie gehen auf Tour, ob ich nicht mit ihnen zusammenarbeiten möchte. Mhm. Ich sage, natürlich, können wir machen. Haben wir kurz gequatscht. Und dann war ich wirklich eine Woche mit ihnen auf Tour.
0: Jeden du hast Abend aus Urlaub genommen dafür?
1: Richtig.
0: Okay,
1: hab Urlaub genommen, hab das mit meinem damaligen Chef abgesprochen und hab mir dann noch Technik zugekauft, weil die Schäfer sind ja nicht nur zwei oder drei, ne, sind ja ein paar mehr. Und da brauchte man dann Funkmikrofone und Richtmikrofone und dieses und jenes und Licht brauchte man. Das musste ich mir alles zusammen und musste irgendwie das in mein normales Auto, ich hatte ja keinen Transporter oder so, musste ich das unterbekommen, habe es auch unterbekommen. Und dann waren wir wirklich eine Woche auf Tour und das schönste Lied von den Schäfern, was mir eben heute noch in Erinnerung ist und was ja auch vom Inhalt her, von den Worten her sehr, sehr gut ist. Leb deinen Traum, träum nicht dein Leben.

0: Jörg, du hast sicherlich den ein oder anderen Künstler kennengelernt, sicherlich auch durch die Zusammenarbeit mit Sigi Tross. Elke Martens hast du aufgeschrieben mit einem Titel Heimlich von dir geträumt. Hast du die auch kennengelernt?
1: Ja.
0: Na, nur also, erzähle.
1: Es war dann so, dass wir von der Komposition, vom Studio her von Michael Hansen weggegangen sind. Und haben dann den Mann von Elke Martens, den damaligen Mann von Elke Martens kennengelernt, der früher gearbeitet hat bei der Theo Schumann Combo. Wilfried Beetz war der damalige Mann von Elke Martens. Wir sind mit Sigi Tross dann zu ihm gefahren und da war die erste Begegnung. Wir haben aber nichts produziert. Wir haben uns erstmal nur beschnuppert und dadurch, dass ich ihn kannte und wir ja auch das Travestie-Duo waren, mussten wir natürlich auch eigene Lieder haben. Ja, man kann nicht immer nur den Mund auf und zu machen, die Zeiten waren dann irgendwann vorbei. Du musst auch live singen.
0: Ja.
1: Und dann haben wir mit Wilfried Peetz haben wir dann uns zusammengesetzt, haben gesagt, du, wir haben da eine Idee, wir haben Text dazu, würdest du uns ein Lied komponieren? Und da hat er uns dann zwei Lieder komponiert und so sind wir zusammengekommen und so habe ich Elke Martens kennengelernt. Wir sind heute noch befreundet, Elke und ich und Andreas. Wir besuchen uns gegenseitig und ich muss sagen, sie hat eine Facettenvielfalt von Rock bis Musical bis, also sie hat ja eine richtige Röhre, sage ich mal. Und wir sind auch einige Weihnachten zusammen getourt. Wir waren in Sachsen unten, haben Weihnachtsfeiern gestaltet und so weiter.

0: Jörg, du hast eine Vielzahl von Künstlern beschrieben, mit denen du zusammengearbeitet hast, die du getroffen hast. Was mich aber ganz persönlich interessiert und ich hoffe unsere Hörerinnen und Hörer auch, was ist denn so dein peinlichster Moment bei einem Auftritt gewesen? Da gibt es doch bestimmt Anekdoten oder Dinge, wo du sagst, oh Gott, ich möchte das nie wieder erleben.
1: Da gab es sicherlich die eine oder andere Situation. Als Sänger hatte ich das mal, dass ich den Text vergessen hatte in einem Saal.
0: Das passiert Saal. Aber ganz vielen Leuten und die meisten arbeiten mittlerweile mit Promptern, ne?
1: Ja, ist richtig, ne? Aber für mich war das eben, ich war ein junger Sänger, ich war Anfang meiner Karriere und habe gesagt, wenn du jetzt hier den Text vergisst, was soll später werden, wenn du mal älter bist, dann vergisst du alles, ne? Und das war so eine Situation, dass ich dann vor 800 Leuten, war ein Saal von 800
0: aber oder 600 Leuten. Aber peinlich ist das nicht, da gibt es sicherlich andere Sachen.
1: Ja, und dann hatte ich meine Situation, da bin ich dann mal mit 12 Zentimeter Absatzschuhen, bin ich dann mal die Treppe nach unten, was auch passiert ist, dass dann der Reißverschluss aufgegangen ist von dem Kleid. Ne? Aber man hat ja immer Sicherheiten eingebaut in den Klamotten, also irgendwo noch einen Haken oder noch einen Druckknopf oder so. Also es war nie so, dass ich dann nackt vor den Leuten stand. Ja, wir wurden immer, ich sag mal in Anführungszeichen, wir wurden bewundert, wir wurden echauffiert, weil wir doch, wir haben nicht diesen Klamauk, wir haben nicht Klamauk-Travestie gemacht, sondern wir haben versucht, wirklich Frauen zu imitieren, so wie Mary das gemacht hat. Sie wollte eben Frau sein und sie hat sehr gut rübergebracht und das haben wir auch versucht und sind damit eigentlich sehr, sehr gut angekommen.
0: Und es kann ja auch eine Emotion sein, die einem dann, ich sag mal, beim Applaus den Schauer über den Rücken laufen lässt oder sowas. Sowas? Ja. Bist du etwa gefühllos?
1: Wir sind total gefühllos.
0: Das lassen wir mal so stehen.
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0: Und widmen uns jetzt dem nächsten Titel. Uns Dagi hast du ausgewählt, ja. Dagmar Frederik ist damit gemeint. Und du hast einen Titel ausgewählt, eine wunderschöne Melodie, die sie mit ihrer Tochter singt, mit Maxi. Wenn man Freunde hat.
1: Ich muss sagen, am 8. Juni hatte ich ja Geburtstag. Und Dagmar Frederik gehört seit circa 35, 38 Jahren zu meinem Freundeskreis. Mhm. Also wir kennen uns schon so lange. Wir haben uns damals bei Michael Hanse im Studio kennengelernt. Ich bin rausgegangen, habe mein Lachen tut zu gut produziert. Wir hatten das alles besprochen mit Michael und sie kam mit Maxi. So, und deswegen kenne ich sie schon so lange. Und ich arbeite ja, jetzt kommen wir ja wieder auf das Management zurück, was wir vorhin schon, was wir in der letzten Sendung schon mal hatten. Ich bin ja Assistent zur Geschäftsführung in Neu-Helgoland, in dem Hotel und Restaurant in Mückelheim, Berlin-Mückelheim. Und dort ist Dagmar Frederik jedes Jahr zur Weihnachtszeit. 3 Tage, 4 Tage, je nachdem. Und wir haben ein so inniges Verhältnis und wir schauen uns an und uns kommen die Tränen, weil wir sind beide dem Wasser, wie man so sagt, relativ nah gebaut. Ja, und wir lieben uns, wir mögen uns. Ne?
0: Aber ich glaube, sie ist auch so eine Art Menschenfänger. Ne? Also sie kann viele aufschließen.
1: Ja, ja.
0: Also das ist eine Art, die man sicherlich auch erlernen kann, aber ja, die ist sicherlich auch, die kommt von ganz innen. Also ich hatte vor kurzem das Erlebnis, sie im Ronald McDonald House, wo sie ja auch Schirmherrin ist, hier in Cottbus sehen und begrüßen zu können, auch mit ihren Interview führen zu können. Das ist schon was Besonderes. Und wenn man dann noch ihr Alter und ihre Aktivität, richtig, ihre Agilität sieht, ja, das ist bewundernswert. Ja. Und immer ungekünstelt, immer, ich sag mal,
1: Uns
0: Dagi eben, ne?
1: Ja, man das so,
0: uns Dagi, ja.
1: Und sie kommt und ist da und sie legt der, los. Also,
0: ja. Der Kamer erzählt doch immer, die hat gar keinen Agenten oder irgendwas, sondern die macht alles selber, ja?
1: Macht alles ihr Mann.
0: Ne?
1: Ja. Und funktioniert und wie gesagt, ganz, ganz große Hochachtung vor ihr, dass sie mit 81 jetzt wirklich noch auf der Bühne 100% gibt, ohne Wenn und Aber.
0: Bevor wir aber jetzt zu Dagmar Frederik kommen und ihrem Titel, den sie gemeinsam mit ihrer Tochter singt, möchte ich von dir noch wissen, Assistenz der Geschäftsführung, das klingt so, ich bin die rechte Hand und organisiere das, was im kulturellen Bereich, ich sag mal in Neu-Helgoland alles passiert, das ist alles mein Verantwortungsbereich. Ist das so?
1: Ja, das gehört dazu, zu meinem Aufgabenbereich. Also ich bin für die Buchhaltung zuständig. Ich bin also auch, sag mal, also ich habe angefangen als Buchhalter.
0: Mhm.
1: Ja, und,
0: hast du nie gelernt?
1: Doch, habe ich gelernt.
0: Wie das?
1: Zu Corona-Zeiten.
0: Aha.
1: Also zu Corona-Zeiten war es dann so, dass ich aus gesundheitlichen Gründen nicht mehr als Koch tätig sein konnte. Und das Arbeitsamt hat mir dann angeboten, machen Sie doch eine Umschulung.
0: Mhm.
1: Ich sage, naja, ich hatte ja schon mal in Sachen Veranstaltungstechnik oder so schon mal geguckt, aber kann ich körperlich nicht mehr, funktioniert nicht. Und dann sagt sie, naja, was liegt Ihnen denn noch? Ich sage, Organisation, Büro.
0: Mhm.
1: So, ach, na dann schulen wir Sie in die Richtung mal um. So, und das habe ich mit über 50 Jahren, bin ich ganz stolz drauf, kann ich auch sagen,
0: toll, ja,
1: mit Auszeichnungen gestanden.
0: Herzlichen Glückwunsch.
1: Ja, also, super. So, und dann habe ich mich beworben beim Senat und da und überall Absagen, wie das heutzutage so ist. Und eines Tages kam dann eine WhatsApp und da stand dann drin, einen schönen guten Tag, hier ist Neu-Helgoland, Ihr neuer Arbeitgeber, wir möchten uns bei Ihnen vorstellen, würden Sie bei uns arbeiten wollen?
0: Herrlich.
1: Herrlich.
0: Wie kam es dazu? Das ist doch toll.
1: Durch Andreas.
0: Okay.
1: Beziehungsweise ich kannte auch die Chefin, ne, die Frau Tappert. Und wir kannten uns ja von früher. Und Andreas arbeitet ja dort.
0: Vielleicht für unsere Hörerinnen und Hörer zur Erklärung. Andreas Effer ist der Mann von Jörg Schubert. Und demzufolge gibt es da diese Verbindung. Ne?
1: Genau, genau. Und der hat natürlich auch erzählt, wie erfolgreich ich in der Schule bin, wie fleißig ich bin und so weiter. So, und sie suchte damals eine Nachfolgerin für die damalige Sekretärin, weil die ist dann Rente gegangen. Und ja, was kann dir Besseres passieren als auf Mundpropaganda, auf Empfehlung? Ne? Und Dagmar Frederik, um da wieder zurückzukommen, war nicht unschuldig.
0: Wir hören den Titel »Wenn man Freunde hat« gemeinsam gesungen mit ihrer Tochter Maxi.

0: Ja, eine wunderbare Nummer, Dagmar Frederik gemeinsam mit ihrer Tochter. Nun Jörg, sind wir an einem Punkt angelangt, wo wir nochmal so ein bisschen reflektieren wollen. Was ist alles passiert? Was hast du gemacht? Wie sieht denn, ich sag mal, dein Leben heutzutage aus? Wir wissen, dass du bei Radio Ginseng aktiv unterstützend wirkst. Du sagst, du bist in Neuhelgoland tätig. Du wirkst, ich sag mal, weiterhin im, ja, kann man sagen, im Unterhaltungsgeschäft. Wie kannst du das alles so unter einen Hut kriegen?
1: Die zeitliche Einteilung einfach nur. Also man muss wirklich sagen, ich habe meine 8,5 Stunden, ich komme dann und dann nach Hause, dann nehme ich mir das und das vor. So, wenn du aus meinem Fenster schaust und schaust in meinen Garten, wirst du sehen, der ist leider bis jetzt etwas vernachlässigt, weil die Zeit fehlt.
0: Ja. Dann sag doch einfach, es wäre nicht dein Garten.
1: Ja, aber ich muss sagen, das, was in meinem Garten gedeiht, ist alles ganz natürlich gewachsen.
0: Oder also alles Unkraut.
1: Ich wollte gerade sagen, das Unkraut kommt ab und zu mal raus. Aber ansonsten, es kommt keine Chemie groß rein. Das Einzige, was ich jetzt chemisch oder mit relativ natürlichen Mitteln bekämpft habe, ist der Buchsbaumzinsler, der jedes Jahr hier wieder zuschlägt. Aber ansonsten wächst bei mir alles ganz natürlich. Was wächst, wächst und was nicht wächst, wächst nicht. So einfach. Und ja, und dann, wie gesagt, wenn wir haben ja dann die, alle 4 Wochen haben wir ja dann das Mittagsmagazin zu machen, da unterstütze ich dann Andreas, weil ich eben der Techniker bin. Andreas ist mehr so der Moderator und der Schreiber. Und ich bin immer so der Techniker. Ne?
0: Und beruflich, wie sieht es da aus? Und künstlerisch?
1: Beruflich, wie gesagt, Assistenz der Geschäftsführer in Neuhelgoland. Begrüße am Wochenende auch, wenn es voll ist, die Gäste persönlich an der Tür und platziere sie.
0: Also Maître de Plaisir, kann man sagen?
1: Kann man auch sagen, ja.
0: Aber schöner Job. Also ich liebe sowas. Ja. Manche finden es old-fashioned, aber es ist eine Art von Würdigung der Gäste.
1: Richtig. Und man holt die Gäste auch ab, wie man so sagt.
0: Ja.
1: Ne? Und nichts Schöneres gibt es, als wenn du irgendwo hingehst und wirst begrüßt, persönlich begrüßt.
0: Mhm. Ja. Ist aber sicherlich nie so weitreichend wie in Polen, wenn die Silvester feiern oder sowas, dass du im Smoking und mit weißen Handschuhen dastehst.
1: Nein,
0: ne? Also, oh Gott, okay. Das stelle ich mir jetzt vor du mit 30, bei 30 Grad, ja, und dann, okay.
1: Nein. Nee, und dann eben die Kartenverkäufe, die Konzertbesprechungen mit den Künstlern, gemeinsam mit der Chefin natürlich. Mhm. Ne? Sie hat ja immer noch das letzte Wort, aber man kann doch beratend tätig sein, wo man sagt, oh, du, im Moment ist gerade mal der Trend, versuchen wir das doch mal. Weil es ist ja auch so, dass wir ja viele, viele Ost-Bands haben, also Rock des Ostens, die bei uns auftreten. So, und einige Bands sind irgendwann nicht mehr da. Und das Publikum ist dementsprechend auch vom Alter und die sind auch irgendwann nicht mehr da. So, und da muss man natürlich vorsorgen, rechtzeitig vorsorgen und muss natürlich auch neue Konzepte strecken, neue Künstler akquirieren. Und da sind wir ganz, ganz doll dran. Wir haben 2, 3 Agenturen, mit denen wir sehr, sehr gut zusammenarbeiten, wo wir auch schöne neue Künstler haben. Und ja, schauen wir mal, wie es weitergeht.
0: Und du selber, bist du aktiv auf der Bühne?
1: Nee, ich mache nichts
0: mehr. Gar nichts mehr?
1: Nein, ich mache gar nichts mehr. Also weil es ist zu viel. Mhm. Ja, es ist, das wird mir zu viel. Erstmal gesundheitlich kann ich nicht mehr, weil ich habe also 2013 eine Bandscheiben-OP hinter mir. Und damit kann ich auch nicht mehr auf 12er Pfennig absetzen laufen. Das möchte ich meinem Rücken nicht antun.
0: Okay. Und, aber es kribbelt auch nicht mehr, oder?
1: Doch, es hat schon gekribbelt, natürlich. Ne? Und ich habe auch einen sehr, sehr guten Kontakt zu meiner Gesangslehrerin, die mir damals die Musical-Richtung beigebracht hat zu singen. Und da kribbelt das schon, wenn man dann Starlight Express sieht oder so. Ne? Aber bestimmte Sachen kann ich eben nicht mehr machen und da muss ich eben sagen, ist eben so. Ne? Dafür bin ich ja technisch gut aufgestellt und habe mein Einkommen, meine Selbstständigkeit mit Technik und Beschallung.
0: Du hast ja zum Schluss einen Titel ausgewählt, der heißt Talisman. Und wir kommen da auf eine Situation zu sprechen, die auch Personen betrifft, die uns nah sind oder die, ich sag mal, unseren Hörerinnen auch bekannt sind. Und ich denke, der Verlust für Gabi Rückert, ihren Mann verloren zu haben, Ingo Koster in letzter Zeit, das ist sicherlich eine sehr schwierige Situation. Was bewog dich, diesen Titel von Ingo Koster und von Gabi Rückert auszuwählen?
1: Gabi und Ingo kenne ich von Neuhelgoland, muss man so als Hintergrund einmal sagen. Wir haben also uns kennengelernt, da hat Gabi Röcker zu Weihnachten immer das Weihnachtsprogramm gemacht. Und sie hatten nicht unbedingt die beste Technik für den Saal, der dort vorrätig war. Und ich habe ihnen angeboten, die Technik für sie zu machen. Und so sind wir ins Gespräch gekommen und sind auch Freunde geworden. So, und sind dann auch durch die Lande getourt. Und Gabi hatte auf der Insel Rügen, also in Barber. In Barber jedes Jahr ein großes Open-Air-Konzert. So, und dort habe ich eben die Licht gemacht und habe die Beschallung gemacht und so weiter. So, und wir hatten eben ein sehr, sehr gutes Verhältnis, sehr freundschaftliches Verhältnis. Und dann sind sie eben von Berlin weggezogen nach Westdeutschland. Und Ingo ist dann erkrankt. Und wir haben uns aber leider nie wieder gesehen. Wir wollten es immer. Ja, wir wollten es jedenfalls immer. Wir haben es dann nie wieder gesehen. Und eines Tages hat er dann
0: Gabi Rückert und Ingo Koster interpretieren jetzt Talisman.

0: Liebe Schlagerfreunde, das war ein Gespräch mit Jörg Schubert. Und ich will nochmal zusammenfassen, was wir hier alles erleben durften. Wir erlebten ihn als Tänzer, als Sänger, als Vertreter oder Promoter. Er war der Tontechniker, er war der Beleuchter, er war der Moderator, DJ und zum Schluss war auch noch Buchhalter. Lieber Jörg, recht herzlichen Dank für deine Geschichte, für deine Geschichten, die du uns übermittelt hast. Und ich freue mich sehr, dass du hier bei den Schlagern des Monats dabei warst. Bedanke mich ganz herzlich für das Gespräch. Recht herzlichen Dank.
1: Bitte, bitte.
0: Bei uns zu Gast war Jörg Schubert und hier am Mikrofon saß für Sie Dietmar Micklich.
1: Und ich bedanke mich recht herzlich für die Einladung, hat mir wirklich Spaß gemacht und wir sehen uns garantiert wieder.
0: Ihnen, liebe Hörerinnen und Hörer, wünschen wir natürlich wieder interessante Alltagserlebnisse und bleiben oder werden Sie gesund.
1: In diesem Sinne, tschüss.
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6: Liebe Hörerinnen, liebe Hörer von Radio Ginseng, ich begrüße Sie ganz herzlich. Mein Name ist Gabi Loke und mein Gast heute ist Lothar Schirmer. Er ist in Magdeburg ein Seniorensicherheitsberater. Das ist nämlich heute unser Thema. Und diese Seniorensicherheitsberater, die gibt es jetzt seit 25 Jahren. Und wir beide wollen uns ein bisschen darüber unterhalten. Lieber Herr Schirmer, was in diesen 25 Jahren passiert ist. Herzlich willkommen noch einmal bei Radio Ginseng.
7: Gut, ja, ich begrüße Sie auch dann für die nächsten 3 Stunden, weil so lange wird es dauern, wenn wir das alles erzählen. Ich freue mich erstmal, dass ich bei Radio Ginseng da sein darf und vielleicht gar nicht so unbekannt für einige, denn hin und wieder hört man im Morgen- oder im Abendmagazin einen kurzen Spot von mir, ein bisschen mit Musik unten drunter, die Kriminalpolizei rät. Aber jetzt bin ich live bei Ihnen.
6: Genau, das wollen wir nutzen, denn Herr Schirmer hat einiges zu erzählen. Wir wollen natürlich als erstes wissen, wie kam es denn dazu, dass diese Senioren-Sicherheitsberater sich hier in Magdeburg zusammengefunden haben?
7: Sicherlich verschiedene Gründe, aber ein Hauptgrund ist das, und wenn ich jetzt vor Hörern spreche, die überwiegend auch Seniorinnen oder Senioren sind, dann wissen sie das, wenn das Berufsleben zu Ende ist, fällt man manchmal in so ein Loch rein. Und Polizisten hören nicht auf, Polizisten zu sein, bloß weil sie dann in Rente sind, aber sie können eben so nicht mehr aktiv tätig werden. Und da kam der Gedanke, die haben so viel Wissen, die können den Bürgern auch was beibringen zum Thema Kriminalprävention, Verkehrsprävention. Und da haben sich eben vor 25 Jahren die Senioren-Sicherheitsberater in Magdeburg gegründet, ganz dicht angebunden an der Polizei. Und die machen in der Freizeit dann das, wozu manche Polizisten heute gar nicht mehr kommen.
6: Dann möchte ich noch mal anfügen, Sie sind also alles ehemalige Polizisten, aber einer davon muss ja die Idee gehabt haben.
7: Ja, das war ein Hauptkommissar, und zwar war das der Wolfgang Jung, der jetzt natürlich schon sehr, sehr, sehr alt ist, aber er lebt noch. Er ist nicht mehr in unserem Kreis mit drin. Und der hat aber gleich viele an seiner Seite gehabt. Und damals hatten wir noch einen Staatsanwalt dabei, ein Richter war mit dabei. Jetzt sind wir in Anführungsstrichen nur Polizeibeamte, die in unserer Runde sind. Aber die Runde ist natürlich offen auch für andere. Und wir hoffen immer, dass wir wieder Nachwuchs kriegen, also die jungen Alten nachkommen und so immer noch für unsere Leute da sein können.
6: Also, liebe Richter, liebe Staatsanwälte im Ruhestand, melden Sie sich gerne bei den Senioren-Sicherheitsberatern. Dort werden Sie gebraucht. Wer ist denn außer diesen, die jetzt fehlen, bei Ihnen so vertreten? Also aus welchen Bereichen der Polizei kommen die Leute, die jetzt bei den Senioren-Sicherheitsberatern mitmachen?
7: Das ist eine bunte Mischung. Wir decken da also viele ab. Wir haben Kriminalisten mit dabei, die also wirklich aktive kriminalpolizeiliche Ermittlungen gemacht haben, Vorgänge bearbeitet haben, Täter ins Gefängnis gebracht haben. Wir haben welche aus dem Bereich der Schutzpolizei, Hauptkommissare, die also ein ganzes Revier geleitet haben. Wir haben von der Verkehrspolizei, Abteilung Verkehrspolizei, Leute mit dabei, die das mit durchziehen dort. Und wir haben auch einen Verwaltungsbeamten mit bei. Nein, der ist nicht richtig. Er ist ja richtiger Beamter gewesen, aber war im Verwaltungsbereich mit tätig, sodass wir also wirklich eine breite Palette bedienen können. Es ist jemand vom Landeskriminalamt dabei, der dort auch schon mit Prävention zu tun hatte, was wiederum gut ist, denn wir haben die Kontakte. Wir kriegen vom Landeskriminalamt immer frische Medien, also Prospekte, die wir mitverteilen können. Und auch die frischen Informationen zu neuer Kriminalität.
6: Jetzt würde uns interessieren, wie war denn Ihr Weg zum Kriminalisten?
7: Das ist schon eine aufregende Geschichte. Ich habe ja mein Abitur in Havelberg gemacht, ganz dicht am Brandenburgischen dran, war eine schöne Zeit. Und nach dem Abitur wollte ich eigentlich Lehrer werden und habe meine Aufnahmeprüfung als Lehrer für Musik und Deutsch in Halle schon bestanden gehabt. Und während der Armeezeit, dieser anderthalb Jahre, wo ich in der NVA war, lief damals, das ist schon lange, lange her, der Film Blaulicht im Fernsehen. Und vielleicht kennen Sie das noch, Schwarz-Weiß. ist 3x4 das Format und die sind mit dem Wartburg so durch die DDR und das fand ich sowas von toll. Und als im Urlaub mein ABV in Klietz, da habe ich gewohnt, mich angesprochen hat und hat gesagt, sag mal, willst du nicht bei der Kripo anfangen? Habe ich dann gesagt, ja, Kripo ist ja auch richtig. Und ich muss sagen, es war die richtige Entscheidung. Lehrer, das wäre viel zu aufregend gewesen.
6: Jetzt muss ich eine Nachfrage stellen, weil nicht alle unserer Hörer kommen aus der DDR und können wahrscheinlich mit dem Begriff ABV nichts anfangen.
7: Ja, der schöne ausgesprochene Wort, wir konnten das damals auch schon, Abschnittsbevollmächtigter. Und im Brandenburgischen sind das, ich weiß nicht, die Bürgerpolizisten oder die sind in Sachsen und ich kann es im Brandenburgischen jetzt gar nicht sagen. In Sachsen-Anhalt heißen die Regionalbereichsbeamte, also von der Ausführung her nicht wesentlich unkomplizierter als Abschnittsbevollmächtigter. Das sind die Bürgerpolizisten, die eben wirklich vor Ort sein sollen, die in ihren Orten mit den Bürgern sprechen, wenn sie nicht gerade zu Demonstrationen müssen oder ähnlichen Sachen.
6: Welchen Weg haben Sie denn dann später bei der Polizei genommen?
7: Ich habe das große Glück gehabt, dass zum damaligen Zeitpunkt noch gelehrt wurde oder studiert wurde, die Kriminalpolizei extra und die Schutzpolizei extra. Und ich bin direkt bei der Kriminalpolizei eingestiegen, habe also ein Jahr als Kriminalassistent gearbeitet und durfte davon ein halbes Jahr auch in Potsdam am Lustgartenwall in einem Speziallager lernen, was also Kriminalität betrifft. Eine richtig kriminalistische Ausbildung, Kriminaltechnik und dann die psychologische Seite bei Vernehmung. So ist sehr, sehr interessant gewesen und ich habe dann auch wirklich in der praktischen Arbeit, Ermittlungsarbeit während 20 Jahren DDR von 1970 bis zur Wende hin gearbeitet. War eine tolle Zeit, ich möchte die nicht missen.
6: Wie viele böse Buben haben Sie hinter Gitter gebracht?
7: Also das kann ich wirklich nicht sagen, weil man führt da keine Statistik. Und das ist so, ich habe an einem Bereich gearbeitet, heute heißt das Kriminaldauerdienst. Und im Fernsehen sind das die Leute, die als allererste am Tatort sind, also die Kommissare, die befragen und die Kriminaltechnik, die dann mit dazukommt. Heute ist ja die Kriminaltechnik immer in so einem schönen weißen Ganzkörperkondom. Wir hatten sowas Schönes damals nicht, aber wir waren eben da. Und bei dieser Arbeit in diesem Kriminaldauerdienst, damals hieß das bei uns diensthabende Gruppe der Kriminalpolizei, ist es das Schöne, man kriegt jede Form von Kriminalität mit. Also vom tödlichen Verkehrsunfall über Brände, über schwere Diebstähle bis hin zu Morden haben wir alle Tatorte gehabt. Und wenn man so als junger Kriminalist, und ich war damals 20 im Jahr 1970, wenn man das alles miterleben darf, kriegt man so viel berufliche Erfahrung bei der großen Palette, dass man damit eine ganze Menge anfangen kann.
6: Wir wollen jetzt erstmal eine kleine Pause machen. Sie haben Musik mitgebracht, sich ausgesucht. Eine davon heißt Unterm Dach. Warum dieses Lied?
7: Ja, wenn man sich Musiktitel aussuchen kann, hat das ja immer mit irgendwelchen Emotionen, die damit verbunden sind, zu tun. Und es ist tatsächlich so gewesen, als ich 1970 hier nach Magdeburg gekommen bin, habe ich Wohnungsknappheit auch damals schon, habe ich so ein kleines Zimmer unter einem Teerdach am Rande von Magdeburg bekommen. Sommer knallheiß, im Winter arschkalt. Und deshalb ist unterm Dach, als der Titel dann später rauskam, sagen, ja gut, das hätte von dir sein können.
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0: Ja, liebe Hörerinnen, liebe Hörer, das war der erste Musiktitel, der erste Wunsch von Lothar Schirmer, der heute mein Gast ist bei Radio Ginseng. Und unser Thema sind die Senioren-Sicherheitsberater, die es seit 25 Jahren in Magdeburg gibt. Lieber Herr Schirmer, wie haben sich denn so die Themen der Prävention über die Jahre verändert oder gibt es keine Veränderung?
1: Oh, die gibt es schon, diese Veränderung. Und ich sag's mal so, gelernte DDR-Bürger, die also diese Vorhergeschichte mitgemacht haben und dann reingerutscht sind in das, was wir jetzt mit haben, die werden sich sicherlich noch dran erinnern. Als die Grenze aufging damals, kam eine Menge wirklich gute Sachen rüber, ist auch eine Menge weggebrochen, was ich lieber behalten hätte. Aber es kamen eben doch die Leute mit dem gestörten Verhältnis zum Eigentum anderer hierher und die haben sich schnell vereinigt mit unseren kleinen und großen Ganoven und diese unheilige Allianz hat dann letztendlich dazu geführt, dass die Kriminalität ganz doll in die Höhe geschossen ist. Und damals war es natürlich eine etwas andere Kriminalität als jetzt. Sie werden sich bestimmt noch dran erinnern, die Kaffeefahrten. Das war ein Riesenthema. Da haben wir natürlich damals auch vor den Gefahren bei Kaffeefahrten gewarnt. Und es gab eben diese Betrüger an der Haustür, Drückerkolonnen, die versucht haben, Abschlüsse auf allen möglichen Ebenen zu machen. Und das kannten wir ja alles nicht. Und dann ruckzuck sind die Unterschriften da gewesen und anschließend waren wir in Verträgen drin und sind dann nicht so schnell wieder rausgekommen. Das war also so ein Schwerpunkt. Und dann gab es auch die Diebstähle. Natürlich hatten wir zu DDR-Zeiten auch Diebstähle. Aber so Taschen- und Trickdiebe in der Form, die jetzt hierher gekommen sind, waren damals nicht. Also zur Information, es gibt die deutschen Trickdiebe, ja, die treten meist so zu zweit auf, boah, Personalmangel. Und dann gibt es auch ausländische Trickdiebe, das sind so 6 bis 8 Leute und die sind im System drin. Und da gibt es also den Blocker, der einfach mal so auf der Rolltreppe stehen bleibt und dann läuft die unschuldige Frau mit der Umhängetasche auf. Und dann gibt es den Zieher, der zieht dann das Portemonnaie weg. Aber wenn man das merkt und sagt, hey, Sie haben doch gerade, nee, der hat es gar nicht mehr. Da gibt es den Transporteur, der geht in dem Moment draußen vorbei, schnappt das Portemonnaie und verschwindet. Und damit das nicht gesehen wird, gibt es noch den Abdecker, also nicht den mit den Pferden, sondern den, der das so abdeckt, dass andere Leute da nicht mit reinschauen können. Und gute Banden, in Anführungsstrichen gute, sind sogar mit dem Gegenobservanten ausgestattet. Der steht ein Stück weiter weg und guckt, kommt die Polizei und sowas. Und dann, und vor solchen Leuten waren wir natürlich, weil die gab es damals in der Form bei uns nicht. Okay, wir hatten noch keine Rolltreppen.
0: Jetzt haben wir Rolltreppen, aber die funktionieren ja manchmal nicht. Gut, das ist ein System, vor dem Sie warnen, obwohl ich glaube, das ist relativ schwierig. Also wenn man als Einzelner dann so 6, 8 Leute oder mit 6, 8 Leuten zu tun hat, was macht man da?
1: Man kriegt das ja gar nicht mit, dass das so viele Leute sind. Es geht einfach darum, Prävention heißt, und leider Gottes sind bei diesen Trickdiebstählen überwiegend die Frauen betroffen. Und der Schwachpunkt ist die Umhängetasche. Wenn Sie die tragen, dann bitte quer über die Brust und dann nicht nach hinten, sondern vorne. Sieht nicht immer so toll aus, aber es hilft. Und die Täter merken das schon. Aha, die macht das nach vorne, die achtet darauf. Brauchst du gar nicht zu probieren. Aber da ist eine, die ist total nachlässig und die ist dann das Opfer. Also, wir stehen schon jeder selber in der Verantwortung.
0: Nochmal zurück zu meiner Eingangsfrage. Ich hatte ja gefragt, welche Veränderungen gab es über die Zeit der 25 Jahre?
1: Wir haben das Internet und das bringt die Kriminalität total auf ein anderes Level. Wir sind alle damit konfrontiert und die Älteren haben eben noch nicht so viel Erfahrung im Umgang damit. Und da setzen die Täter an. Da gibt es also unwahrscheinliche Möglichkeiten, Daten zu fischen. Und viele von Ihnen werden es vielleicht auch so erlebt, ah nee, ich will das gar nicht. Aber da gibt es die Kinder und die Enkel, die sagen, Mensch, Oma, Opa, du musst aber, ich will dich über WhatsApp erreichen oder eine E-Mail-Adresse musst du wenigstens haben, damit ich dir mal was schicken kann und wir kommunizieren können und so. Und dann wird das eingerichtet, aber wenn man eine E-Mail-Adresse hat, besteht auch die Gefahr, dass andere die Adresse erfahren und dann bekommt man eben Post zugeschickt. Zum Beispiel, Ihre Bank teilt Ihnen dann mit, aus Sicherheit.

0: Sicherheitsgründen muss ein neuer Update und dazu müssen Sie reingehen und müssen Ihre Daten eingeben. Und wer mit dem Internet nicht so vertraut ist, der fällt eben darauf rein. Naja, und eine andere Variante ist das, gab es vorher auch nicht, der Enkeltrick, der erst ganz harmlos anfing, hallo Oma, ich bin's oder so. Und dann wurde einfach mal, ja, ich sitze hier mit dem Auto und die wollen das abschleppen und ich habe aber kein Geld und könntest du mal 600 Euro. Und es kommt dann der Sohn vom Autohausbesitzer vorbei, der holt dann das Geld von dir ab, weil ich kann jetzt gerade nicht, aber weil es ja so viele Betrüger gibt, Oma, lass uns ein Codewort ausmachen, also Blume. Frag den unbedingt nach dem Codewort und wenn der Blume sagt, dann ist es in Ordnung. Dann kannst du dem die 600 Euro geben. Macht heute keiner mehr, weil jeder kennt diesen Trick und fällt da nicht mehr drauf rein. Und dann kommen jetzt eben die Schockanrufe. Ich sage den Leuten, mit denen ich spreche, immer, liebe Seniorinnen und Senioren, warum stehen Sie noch im Telefonbuch? Ich bin und so. Ich will es mal so sagen. Wenn ich nicht gerade Topflappen übers Internet vertreiben will oder selbstgefilzte Hüte oder habe ein kleines Unternehmen nebenbei, dann brauche ich nicht mehr im Telefonbuch stehen. Meine Freunde kennen die Telefonnummer, meine Bekannten kennen die Telefonnummer und andere brauchen die nicht zu kennen. Täter haben natürlich noch ganz andere Möglichkeiten. Es gibt dann die sogenannten stummen Anrufe. Das wird jeder schon erlebt haben. Es klingelt und dann ist keiner dran. Absolute Stille. Und dann sagt man, hallo, ist da wer? Ja, hallo, hallo, wollen Sie und so? Ja, und das sollte man alles nicht tun. Wenn da eine fremde Nummer dran ist, einfach nicht abnehmen, das ist schon völlig in Ordnung so. Und wenn wirklich mal abgenommen wird, dann ist keiner da, sofort wieder auflegen. Weil es gibt so ein System, per KI wählen die alle möglichen Nummern durch und die wollen nur aktive Nummern feststellen. Und diese aktiven Nummern werden gesammelt und im Darknet verkauft für richtig gutes Geld an Leute, die dann Schockanrufe machen, die als falsche Polizisten auftreten, die als falsche Bankmitarbeiter auftreten, die ihnen Anlagen aufschwatzen wollen. Und das mit den Anlagen ist auch ein ganz großes Thema, was wir noch mit dran haben.
1: Dann sagen Sie doch bitte noch drei Sätze dazu.
0: Ja, Cybertrading. Dieses Cybertrading ist eigentlich ein Anlagebetrug. Ja, ältere Menschen haben oft ihr Sparbuch gehabt und da gab es ein paar Zinsen drauf und das war dann alles. Und jetzt hören die aber, oh Gott, die Jungen machen das und das und dann haben die Gewinne von 20%, 30%, 70% Gewinne, wenn man das anlegt, womöglich noch in Kryptowährung. Und nun kommt noch eins dazu. Da läuft über YouTube oder über andere soziale Medien kursieren dann Videos, da ist der Günther Jauch dann da und der empfiehlt, macht mal dies und dies und dies. Selbst der Bundespräsident und der Bundeskanzler, die haben schon Reklame gemacht für solche Anlagen. Der rechtstreue Bürger sagt sich dann, ja, wenn der Bundeskanzler sogar wirbt, dann wird das schon was Ordentliches sein. Und dann rufen sie diese Telefonnummer an, die da ist. Und dann ist einer, der wickelt sie so ein, jawohl. Und dann wird eingezahlt. Oft fangen die so mit 250 Euro an. Und dann gibt es nach einer Woche schon die Mitteilung, ja, das hat sich schon um 30% erhöht und wir würden ihr empfehlen, noch ein bisschen mehr. Und dann machen die noch mehr. Und ja, ihr 5.000 Euro haben sich jetzt schon auf 7.800 Euro erhöht. Und wenn man dann sagt, ja, jetzt möchte ich aber doch mal ein bisschen was abheben davon, dann bricht der Kontakt zusammen. Und bitte, bitte lassen Sie sich auf so etwas nicht ein. Und glauben Sie mir, prominente Leute werden für solche Sachen nie werben. Wenn man eine Anlage haben will, soll man zu seiner Bank oder Sparkasse gehen oder wirklich eingetragene Anlageberater nehmen. Aber nie das, was über WhatsApp oder soziale Medien kommt.
1: Nun sind das ja alles Dinge, die kommen so nach und nach und vieles davon ist ja auch dann irgendwie neu. Wie bilden sich denn die Senioren-Sicherheitsberater weiter, dass sie bei diesen Geschichten immer auf dem aktuellen Stand sind?
0: Also als die Senioren-Sicherheitsberater sich gegründet haben hier in Magdeburg, war ich Dezernatsleiter eines Dezernates polizeiliche Prävention. Nun gab es Polizeistrukturreformen, das Dezernat gibt es nicht mehr. Jetzt machen die Regionalbereichsbeamten, also die ABVs, die machen jetzt die Prävention zusätzlich zu vielen anderen Aufgaben. Und dann klappt das nicht mehr mit der Schulung dort. Wir haben aber trotzdem den engen Kontakt zur Polizei. Das heißt, in der Regel, jeden Monat einmal treffen wir uns, in der Regel ist immer ein Polizeibeamter aus Magdeburg, entweder von der Polizeiinspektion sogar oder vom zuständigen Polizeirevier dabei. Von denen erfahren wir, was es so an neuen Methoden gibt. Unabhängig davon haben wir auch einen Kollegen bei uns, der ist verantwortlich dafür, die Presse alle durchzuschicken nach allen möglichen neuen Meldungen. Und ich selber bekomme die Polizeimeldung, so wie jeder andere Journalist auch, von dem Bereich Jerichower Land, da bin ich zu Hause in Möser. Und das Ganze auch noch noch, ja, von ganz Sachsen, weil ich dort auch am Radio ein bisschen was mache. Und da erfahren wir also neue Methoden und wir tauschen uns dazu aus. Und da passiert es oft, wenn wir Veranstaltungen haben, die machen wir oft mit den Regionalbereichsbeamten zusammen. Wir informieren die und sagen, Mensch, kommt da mit vorbei und so. Und manchmal sagen die, oh, habe ich noch gar nicht von gehört, weil die gar nicht die Zeit haben, sich so mit dieser Kriminalitätslage zu beschäftigen wie wir. Wir sind also bestens informiert.
1: Dann reden wir gleich weiter, wie Sie diese Informationen unter die Leute bringen und spielen aber vorher noch mal einen Titel, einen, den Sie sich ausgesucht haben.

0: Bei Radio Ginseng ist das Thema heute Senioren-Sicherheitsberater. 25 Jahre gibt es sie in Magdeburg. Natürlich sind diese Senioren-Sicherheitsberater nicht nur in der Stadt unterwegs, sondern im Land Sachsen-Anhalt und zum Teil auch darüber hinaus. Und darüber spreche ich jetzt mit Lothar Schirmer. Er ist Teil dieses Vereins Senioren-Sicherheitsberater. Er war selbst Kriminalist, weiß also, wovon er spricht. Und lieber Herr Schirmer, jetzt können Sie unseren Hörern erzählen, wie bringen Sie Ihr Wissen unter die Leute?
1: Wir haben da eine ganz, ganz, ganz breite Palette. Wie gesagt, 10 Leute, jeder hat seinen Teil mit. Und wir sind zum Beispiel alle 14 Tage in der Volksstimme, das ist die Zeitung, die für Sachsen-Anhalt überwiegend den Nordbereich mit zuständig ist. Und das ist schon toll, das geht schon über 15 Jahre lang, alle 14 Tage immer ein Bericht über aktuelle Kriminalität. Nicht natürlich immer den kleinen Schwanz der Prävention hinten an. Also lassen Sie sich auf sowas nicht ein, schmeißen Sie das Ding in den Papierkorb oder ähnlich. Und das Gute daran ist, es lesen sehr, sehr, sehr viele Leute das. Das merken wir, wenn wir Vorträge haben. Also meine Kollegen sagen das, du, zu deinem Artikel hatten die letztens die Frage oder da kamen gleich welche, da haben sie, denen ist es genauso passiert oder da stand was über den Anruf, der hat sich dann als Bankangestellter vorgestellt und dann kam der bei mir auch, dann den habe ich aber was erzählt und so. Und dann sagt man sich, das war nicht alles umsonst. Also das ist der Bereich der Zeitung. Einmal im Monat macht auch der Thomas Rothe im Lokalreport bei Ihnen einen Artikel zu einer Kriminalitätssache. Dann passiert im Möser Kurier jeden Monat eine Geschichte, die natürlich wieder sich auf Kriminalität aus dieser Region bezieht. Und wir suchen uns auch die Zeitschriften der Wohnungsgenossenschaften. Die erreichen sehr viele Menschen. Und das Zweite, was dann mit ist, sind natürlich hauptsächlich unsere Vorträge. Wir sind also in Vorträgen unterwegs. Das ist so die breite Palette. Machen auch Ausstellungen, sind bei Ausstellungen mit dabei, haben so einen kleinen Pavillon und unseren Aufsteller und sprechen dann mit den Leuten. Und Radio hat uns natürlich auch entdeckt. Und ich war viele, viele, viele Jahre, so die letzten Jahre mit im MDR Radio Sachsen-Anhalt. Einmal mit einer Reporterin draußen vor Ort. Da haben wir also aktuelle Opfer aufgesucht und haben über diese Kriminalität gesprochen, haben auch manchmal mit versteckter Kamera beim Fernsehbeiträgen mit Situationen gestellt, mit einem Lockvogel. Und jetzt ist es so, dass das Radio Sachsen uns als Senioren-Sicherheitsberater entdeckt hat und nun darf ich alle 14 Tage im MDR das Sachsenradio mit den Journalisten, die dort sprechen, über Kriminalität reden.
0: Sie haben vorhin gesagt, 10 Leute sind Sie. Die kommen ja alle aus unterschiedlichen Bereichen. Haben die auch ihre Spezialthemen, was die Prävention betrifft?
1: Ja, es hat sich schon so herauskristallisiert, weil jeder hat so sein Steckenpferd mit bei. Also wenn es zum Beispiel um Internetkriminalität geht, da ist unser Organisator, nennen wir ihn, der Koordinator, der Herr Jahn, macht solche Sachen. Aber auch Burkhard Jach, der Mann aus dem Landeskriminalamt, der bei uns ist, die haben sich dafür spezialisiert und machen so zu Internetkriminalität was. Der Burkhard Jach ist auch in Schulen unterwegs und spricht mit Jugendlichen über die Gefahren, die dort bestehen. Also das ist schon eine gute Kiste. Und dann haben wir eben die Leute aus dem Bereich Verkehr. Das ist der Achim Weiland, der lange Zeit bei der Verkehrspolizei war. Der spricht hauptsächlich dafür. Eckhard Jahn, der macht auch Verkehr mit, weil das hat er beruflich auch mitgemacht. Und dann die anderen, die so aus dem Bereich der Schutzpolizei kommen, die nehmen so allgemeine Alltagskriminalität mit. Und da geht es also wirklich querbeet von Schockanrufen und Betrügern an der Haustür, die falschen Handwerker und alles, was so läuft. Also es wird schon so schön verteilt. Und wir haben auch noch einen Kollegen, der ist allerdings nicht aus der Polizei, ein Seitenansteiger, der kommt aus Wernigerode und der ist dort so in kleinerem Kreis unterwegs und erzählt in Wernigerode und im Umfeld den Senioren, wie sie mit ihrem Handy umgehen sollen. Und da kommen die auch ganz speziell zu ihm und sagen, Mensch, können Sie mal mein Handy einrichten, weil da ist das und das und wie soll ich mich damit? Der lehrt also den Umgang mit dem Handy, sodass das also gefahrlos passieren kann.
0: Sind denn Senioren besonders gefährdet, was Kriminalität betrifft?
1: Ja, es ist tatsächlich so. Und zwar ganz besonders, was diese Betrugskriminalität betrifft. Also ich habe vorhin was über Cybertrading gesagt. Da muss ich sagen, das geht quer durch. Da sind 20-Jährige genauso affin ich mache Kryptowährung, weil dann kann ich so reich werden wie der Elon Musk. Nein, die Senioren, die sind deshalb gefährdet bei Betrugsdelikten, Schockanrufe, falsche Polizisten und ähnliches. Weil Senioren sind immer zu Hause, oft zu Hause zu erreichen. Die werktätige Bevölkerung nicht. Senioren haben ihr Leben lang Zeit gehabt, ein bisschen was anzusparen. Und wenn ich jetzt sage, ein bisschen, ist das relativ. Ja, manch einer kann gerade so überleben, aber andere haben Geld, das kann man sich gar nicht vorstellen. Wie sind die zu so viel Geld gekommen? Und Senioren haben nicht unbedingt immer ein Vertrauen zu den Banken. Die haben schon viele Crashs miterlebt und von den Eltern oder so erkennen sie das. Nach dem Krieg jetzt Geld weg. Wir haben von der DDR-Mark auf die D-Mark umgestellt und anschließend dann auf den Euro. Und jedes Mal hat man das Gefühl gehabt, da ist was weg. Und dann haben die gesehen, Bankencrash, im Ausland standen die an den Geldautomaten und haben kein Geld bekommen. Also mein Geld bewahre ich zu Hause auf. Und dann sind dann 20, 30, 40.000 Euro zu Hause. Und wenn die zu Hause sind, sind die natürlich auch verfügbar. Also wenn dann der Schockanruf kommt und man ist in so einem Gefühlstunnel drin, dann können wir uns mal nichts vormachen. Das Wichtigste für uns sind unsere Kinder und unsere Enkel. Und wenn die in Gefahr sind, um Gott, tödlicher Verkehrsunfall und was da alles erzählt wird, aber bitteschön Kaution, sonst kommen die ins Gefängnis, dann ist die 40.000 Euro sind da. Wer die nicht hat, kann die auch nicht weggeben. Aber wenn sie da sind, ist das für die Täter sehr, sehr attraktiv. Und dann kommt noch eins dazu. Die älteren Menschen sind so ein bisschen obrigkeitshörig noch. Das heißt, oh, wenn die Polizei kommt, nee, das ist schon, dann musst du und so, ja, reagieren also richtig und sind nicht ein bisschen skeptisch. Die hinterfragen den falschen Polizisten an der Tür nicht, sondern die lassen den rein, weil, ach, ich kann doch jetzt nicht anzweifeln, ob der echt ist oder nicht. Ja. Und dann sind wir, die ältere Generation, doch sehr für Höflichkeit, für einen guten Umgangston und das bringt es auch dazu, dass wir eben nicht Nein sagen und es schnell auf solche Dinge einlassen. Das ist die Gefahr, dass ältere Menschen öfter, ja, dann kommt ja noch eins dazu, das hat einfach was mit dem Alter zu tun. Die kennen ja den Spruch, gut hören kann er schlecht, aber schlecht sehen kann er gut. Also mit dem Sehen und mit dem Hören ist es schwieriger. Ja, dann wird ein Ausweis gezeigt und dann hat man die Brille nicht auf, aber man akzeptiert das, weil im Fernsehen sehen sie ja auch die Kommissare 5 Meter Entfernung, zücken die irgendwas und dann nicken die schon und dann dürfen sie reinkommen. Also das ist so die große Gefahr. Das nutzen Täter gnadenlos aus.
0: Davon erholen wir uns jetzt erstmal mit einer Musik.

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5: Mein Gesprächspartner ist Lothar Schirmer aus Magdeburg. Er gehört dort zu den Senioren-Sicherheitsberatern und die feiern im September, also in diesem Monat, ihr 25-jähriges Jubiläum. Lieber Herr Schirmer, Sie hatten gerade einiges erzählt über solche Geschichten, die mit Senioren gern getrieben werden. Eine Geschichte sind diese falschen Leute, die vor der Tür stehen, also falsche Polizisten, falsche Handwerker. Ich weiß nicht, was es noch alles geben kann an falschen Menschen, die einem da das Geld aus der Tasche ziehen wollen. Wie erkennt man die denn? Wie kann man die unterscheiden zum Beispiel von den echten Polizisten?
6: Ich sag's mal so, wenn wirklich einer bei Ihnen klingelt und der gibt sich als Polizist aus, dann ganz ruhig bleiben. Kann passieren, dass die wirklich die echten Polizisten, Kriminalisten dort erscheinen. Lassen Sie sich auf alle Fälle seinen Dienstausweis zeigen. So, jetzt weiß aber keiner, wie sieht so ein Dienstausweis aus. Und ich brauche Ihnen das auch nicht beschreiben, weil sinnigerweise in Deutschland jedes Bundesland die Polizei einen anderen Ausweis hat. Also riesengroßer Quatsch. Gut, die brauchen das aber nicht wissen. Machen Sie Folgendes. Setzen Sie sich Ihre Brille auf. Wenn Sie die nicht haben, lassen Sie den Polizisten vor der Tür stehen. Bitte die Tür zulassen, Brille holen, rauskommen. Bitte mal Ihren Dienstausweis. Sie sind verpflichtet, den Dienstausweis zu zeigen. Dann zeigt er den Dienstausweis. Dann schauen Sie erstmal, ob das Foto mit dem übereinstimmt, der da vor Ihnen steht. Und dann lesen Sie den Namen durch. Und wenn Sie dann gelesen haben, Kriminalhauptkommissar Michael Trutmann, dann sagen Sie dem, Herr Trutmann, ich habe noch nie einen Polizeidienstausweis gesehen. Würden Sie mir freundlicherweise mal Ihren Personalausweis oder Ihren Führerschein zeigen? Und wenn es ein guter Polizist ist, dann wird er sagen, ach, endlich mal jemand, der das richtig prüft und zeigt Ihnen den Führerschein zum Beispiel. Und wenn das die Namen übereinstimmen, dann können Sie zu 99,9% davon ausgehen, dass der echt ist. Okay, verweigert der die Herausgabe des zum Beispiel, Personalausweis nicht, aber eben den, des Führerscheins, dann sagen Sie, okay, ich rufe jetzt erstmal schnell Ihre Kollegen an, machen die Tür zu und dann können Sie auch die 110 gleich wählen, weil so ein Polizist ist garantiert dann ein Falscher. Die machen dann immer solche Sachen wie, ja, wenn Sie das jetzt hier nicht wollen, ich wollte Sie bloß kurz befragen, kriegen Sie eben eine Vorladung nach Grünheide und dann müssen Sie eben dahin fahren. Da sagen dann schon viele an, nee, dann kommen Sie mal rein, wird schon alles seine Richtigkeit haben. Nein, seien Sie konsequent, verlangen Sie das. Und das Ganze können Sie auch machen, wenn da jemand kommt, ich sage, komm von den Wasserwerken, die haben einen Betriebsausweis zeigen lassen, Namen vergleichen. Ich komme von Ihrer Versicherung, und die haben zumindest eine Visitenkarte. Kann man alles fälschen, Namen vergleichen und wenn der Name nicht übereinstimmt oder wenn der das verweigert, die 110 anrufen. Ganz einfach. Merken und erzählen Sie das ruhig weiter.
5: Das werden wir tun. Wir haben ja bei Radio Ginseng auch unseren eigenen Senioren-Sicherheitsberater und der wird, denke ich mal, auch ab und zu oder immer wieder mal dieses Thema aufgreifen, denn das ist ja wirklich eine wichtige Geschichte. Also ich hätte jetzt auch nicht gewusst, dass man sich einfach noch einen zweiten Ausweis zeigen lässt.
6: Sie können wirklich davon ausgehen, diese Täter, die sich auf so eine Masche spezialisiert haben, die fälschen diesen Dienstausweis, aber die fälschen nicht den Führerschein. Und jeder weiß, wie der Führerschein aussieht und das ist auch viel zu kompliziert. Also es ist eine ganz einfache Methode, um die Guten von den Bösen zu unterscheiden.
5: Wir hatten vorhin schon darüber gesprochen, dass Sie ja viel unterwegs sind, um Ihr Wissen unter die Leute zu bringen und dass Sie auch Vorträge halten vor Senioren, dass Sie Veranstaltungen machen. Gibt es so Sachen, wo Sie vielleicht auch sagen, Mann, das habe ich doch jetzt schon 100.000 Mal erzählt?
6: Es ist tatsächlich so und ich mache mir da auch immer so einen kleinen Witz draus. Wir gehen ja so verschiedene Bereiche der Kriminalität durch und dann irgendwann komme ich an die Stelle, wo ich dann sage, und jetzt erzähle ich Ihnen mal etwas von einer Form von Kriminalität, von der Sie noch nie etwas gehört haben. Der Enkeltrick. Und dann sagen die alle, oh, das Ding hat ja so einen Bart. Aber ich muss Ihnen sagen, die gehen wirklich mit so unterschiedlichen Legenden ran, dass das immer wieder klappt. Wir haben vor kurzem erst bei uns in Burg, kleines Städtchen neben Magdeburg, einen Fall gehabt. Da klingelte bei einem 80-Jährigen das Telefon und es war dieser falsche Polizist dran, der etwas erzählte von, ja, ihr Sohn oder ihr Enkel war es, glaube ich, hat einen tödlichen Verkehrsunfall und ja, der wird jetzt in Untersuchungshaft gesteckt und sie könnten den rausholen mit einer Situation. Also die Geschichte hat er erzählt. Zu der Zeit kam zufällig die Nachbarin, die sich immer um diesen Rentner kümmert, rein und hört einen Teil von diesem Gespräch. Nimmt er den Telefonhörer und wettert rein: Sie sollten sich was schämen hier, alte Leute, so, und dann wagen sie sich gar nicht mehr hier, und aufgelegt das Telefon. Wunderbar reagiert, würde ich sagen. Und jetzt passiert Folgendes. Also nur mal, um zu zeigen, wie raffiniert die sind. Das Telefon klingelt wieder. Die hebt ab. Und da sagt gleich einer: Bitte, bitte nicht auflegen, bitte, bitte, bitte nicht auflegen. Das ist wirklich die echte Polizei. Und ich weiß, das gibt diesen Schockanruftrick. Und das ist aber was anderes jetzt hier. Das stimmt alles, was ich gesagt habe. Und es geht überhaupt nicht um Geld. Aber wir haben eine Dienstvorschrift bei der Polizei, die verlangt, dass einer, der sowas verursacht hat, und den haben wir nun mal hier, abgeholt wird oder übergeben wird an einen nahen Verwandten oder jemanden, der dafür beauftragt ist. Und wir brauchen nur eine Unterschrift hier, kein Geld und nichts. Und da ist sie dann schon wieder stutzig geworden. Naja, gut, das kann ja dann nicht dieser Enkel-Schockanruf sein. Und dann sagt: Ja, aber der Mann, der ist viel zu alt. Ja, könnten Sie nicht eventuell für den Herrn hier nach Magdeburg kommen und diese Unterschrift leisten? Mehr nicht. Und dann: Ja, lassen Sie sich aber von dem Mann einen Zettel geben, dass Sie berechtigt sind, diese Unterschrift. Da war die total verwirrt. Dann hat sie sich diesen Zettel geben lassen. Der 80-Jährige hat unterschrieben. Die Frau hat sich ins Auto gesetzt und ist losgefahren. Eine Viertelstunde später klingelt bei diesem 80-Jährigen wieder das Telefon. Und da ist dieser falsche Kriminalist dran und sagt: Es tut uns leid, ist denn die Dame schon unterwegs? Und so: Ach, das ist alles. Der Richter hat angerufen: Nein, das ist so ein schwerwiegender Fall, das geht also wirklich nicht mit Unterschrift, sondern nur gegen Kaution. Und was haben Sie denn da? Und dann hat der Goldbarren, Münzen, Bargeld im Wert von 80.000 Euro dann vor der Tür einem falschen Polizisten übergeben. Und als die Dame wieder zurückkam mit der Auskunft: Du, hier bei der Polizei weiß keiner was von der Sache, war der Schaden geschehen. Die Täter sind raffiniert.
5: Was wäre die richtige Reaktion gewesen?
6: Ja, die richtige Reaktion wäre wirklich gewesen, wenn so ein Anruf kommt, egal ob nahe Verwandter oder sowas, immer gleich aufrufen, versuchen, den Kontakt mit dem Verwandten zu bekommen. Und wenn das nicht klappt, einen nahen anderen Angehörigen, Nachbarn oder wie auch immer ansprechen. Und dann selber die Telefonnummern, die man hat, damit die Polizei anrufen und sagen: Also mir ist ja Folgendes passiert gerade, da haben offensichtlich Kollegen von Ihnen angerufen. Und die Polizei, die man dann anruft, das zuständige Revier zum Beispiel, die wissen schon, was los ist, und die sagen: Machen Sie um Gottes Willen nichts, wir kommen gleich zu Ihnen hin und wir regeln das. Das wäre die richtige Reaktion gewesen.

0: Liebe Hörerinnen, liebe Hörer von Radio Ginseng, ich habe, während die Musik läuft, natürlich noch ein bisschen weiter gesprochen mit Herrn Schirmer. Und wir kommen hier vom Hundertsten ins Tausendste. Es gäbe ja noch so viel zu erzählen über die Tricks der Gauner und Ganoven. Wir hatten gerade diese Telefongeschichten, über die hatten wir gerade gesprochen. Und Herr Schirmer möchte eigentlich noch mal einen wichtigen Tipp loswerden, den Sie vielleicht alle beherzigen sollten, auch wenn es in der Situation schwierig ist.
1: Die einzige Möglichkeit, da rauszukommen aus dieser Kiste, ist wirklich aufzulegen. Sagen Sie, da kann man ja höflich bleiben, sagen Sie, ich bin jetzt so aufgeregt von, ich muss jetzt, bitte rufen Sie mich nochmal an, ich muss jetzt erstmal Luft holen, das tut mir auch nicht gut jetzt, und dann klack auflegen. Also, das wäre eine höfliche Absage, wenn Sie nicht das sofort erkennen, dann rufe ich. Und wenn Sie denn das gemacht haben und sind emotional noch so aufgeladen, bitte sofort jemand anderen anrufen, dann ist völlig egal, ob den, am besten natürlich den Betroffenen selber oder einen Verwandten, einen Bekannten, rausgehen, den Nachbarn klingeln, sagen, du, ganz fürchterlich, die haben gerade angerufen und so. Die anderen Leute haben emotional nicht so eine Bindung zu dem Enkel oder zu dem Sohn, der da einen Verkehrsunfall verursacht haben soll. Die sehen das mit Abstand und für die ist es ganz einfach zu erkennen, hey, das ist eine Betrugsmasche, geh da nicht wieder ran.
0: Also, wenn Ihnen etwas komisch vorkommt, einfach auflegen. So, lieber Herr Schirmer, Sie haben auf Ihrer Internetseite auch zu stehen, dass Sie Kontakte haben zum Weißen Ring. Mhm. Inwiefern ist das bei den Senioren-Sicherheitsberatern von Wichtigkeit?
1: Wir haben ja Opfer unter diesen Senioren. Das heißt, nicht nur Opfer von physischer Gewalt, sondern eben häufig auch von wirklich alles Vermögen, alles weg, und dann fallen die in ein Loch rein. Und einer unserer Mitarbeiter, der Manfred Knechtel, auch ein Kriminalist, ein ehemaliger, der ist schon sehr lange Zeit im Weißen Ring, engagiert sich da, tritt auch mit dem Weißen Ring auf. Und über ihn haben wir natürlich auch die Möglichkeit, Hilfe zu leisten, weil der Weiße Ring, da gehen die Leute direkt zu den Menschen hin, denen geholfen werden muss, geben ihnen Tipps, wie sie rechtlich weitergehen können, wenn sie Opfer von Kriminalität geworden sind, und geben ihnen auch die Anleitung, wie man finanzielle Unterstützung bekommen kann zu solchen Sachen. Und der Weiße Ring hat ja die Prävention auch mit auf die Fahne geschrieben. Also insofern wollen wir dasselbe, nur der Weiße Ring kann die individuelle Beratung, die Hilfe für einzelne Opfer intensiver machen als wir. Kontakt, tolle Sachen.
0: Weißer Ring kümmert sich um Gewaltopfer aller Art, kann man das so sagen?
1: Ja, Gewaltopfer aller Art, aber auch wenn es um materielle Schäden geht, sodass also psychische Schäden dann letztendlich entstehen, dann auch mit, dann kann das über den Weißen Ring geregelt werden.
0: Sie arbeiten auch sehr eng mit dem LKA, also mit dem Landeskriminalamt zusammen. Was hat es denn damit auf sich?
1: Das Landeskriminalamt hat natürlich eine extra Präventionsabteilung und die kümmern sich um die Prävention, und für uns ganz wichtig, die haben die Medien, also die haben Faltblätter, die haben Informationsbroschüren, und wir bekommen von denen so viel, wie wir benötigen, und das machen wir über den Burkhard Jach, der dort selber gearbeitet hat im Landeskriminalamt, das funktioniert also ganz gut. Und dann ist es bei uns so üblich im Land, das gibt es bestimmt in Brandenburg auch, dass wir ein Infomobil des Landeskriminalamtes haben. Das heißt, da sind Spezialisten drauf, die reisen rum, die sind bei Volksfesten, die sind mal auf Märkten in unterschiedlichen Orten und machen dort in erster Linie Kriminalprävention zum Thema Einbruchschutz. Da kann man also sehen, wie kann ich mein Haus sichern, welche Sicherungsmöglichkeiten sind da. Und immer wenn die hier in der Region unterwegs sind, sind wir als Senioren-Sicherheitsberater als Verstärkung dieser Truppe mit dabei. Und dieser enge Kontakt, der bedeutet natürlich auch, dass wir über alles wissen, was neu ist, und die wissen, was die Senioren so alles wissen wollen.
0: Wir haben bisher ja immer über Magdeburg gesprochen und Sachsen-Anhalt und vielleicht noch über Sachsen, was Ihre Präventionsarbeit betrifft. Gibt es denn in anderen Bundesländern auch solche Senioren-Sicherheitsberater?
1: Das ist ganz unterschiedlich. Manchmal sind Senioren-Sicherheitsberater an die Kommunen angebunden, also Großstädte wie zum Beispiel Leipzig. Da haben die also ein paar Leute, die sich für Prävention interessieren. Manchmal sind Polizisten dabei, aber auch andere an Sicherheit interessierte Bürger. Aber so in dieser Form, wie wir es hier haben, wirklich über 25 Jahre, dann schon so ein fester Stamm, der mal wieder Nachwuchs bekommt, das kenne ich eigentlich nicht. Und jetzt können mir welche in Baden-Württemberg böse sein, weil die sagen, möglich ist es. Wir haben auf alle Fälle eine Internetseite dazu, die da heißt www.seniorensicherheitsberater-md.de. MD wie Magdeburg, ist klar. Und da kann man sehen, was alles so läuft. Und über diese Internetseite, die natürlich auch schon andere aufgerufen haben, haben wir dann schon mal Kontakt gehabt zu jemandem aus den alten Bundesländern. Und wir hoffen immer, dass über diese Internetseite noch viele, viele große Kontakte kommen.
0: Es gibt noch eine schöne Geschichte, die Sie inzwischen betreiben. Und zwar treten Sie gemeinsam auf mit dem Polizeiorchester. Wie ist denn das zustande gekommen?
1: Also ich muss mal einfach so sagen, da blüht mein Herz auf, wenn ich das höre und wenn ich mit denen zusammenarbeiten darf. Ich habe ja viele Vorträge gehalten, allein. Und dann habe ich zwei Bücher geschrieben, Tricks der Gauner und Ganoven und Abgezockt von Gauner und Ganoven mit Kurzgeschichten dazu. Habe Lesungen gemacht und irgendwann habe ich mir gedacht, Mensch, musikalische Lesungen gibt es doch auch. Und jemand, der im Landespolizeiorchester Saxophon gespielt hat, ist gerade in den Rentenstand gegangen. Und dann war ich mit dem unterwegs und habe Gaunertricks und Jazzmusik gemacht. Und das hat sich dann so nach 2,5 Jahren erledigt gehabt. Und dann bin ich an den Leiter des Landespolizeiorchesters rangegangen. Die haben eine Soulband dort, richtig toll, mit einer Sängerin. Und die haben auch eine Combo dort, 4 Leute mit Schlagzeug, die in etwas andere Musik machen. Und er hat gesagt, wollen wir das nicht machen? Gaunertricks und Soulmusik. Und der war begeistert. Und seitdem bin ich unterwegs, ziemlich viele Veranstaltungen. Wir haben ja schon über 30 Veranstaltungen gemacht und der Kalender, bis zum nächsten Jahr sind schon Termine festgelegt worden. Da sind wir also unterwegs. Vereine, Organisationen können sich diese Band bestellen und da es Präventionsarbeit ist, wird die Band auch nicht dafür bezahlt. Das heißt, man bekommt tolle Musik, man bekommt prima Informationen und braucht nicht 3.500 Euro für eine Soulband ausgeben. Das nutzen wir aus. Und das läuft dann so, dass die Band eröffnet, dann komme ich, mache 10 Minuten interessante Geschichten. Das sind also immer Geschichten zum Staunen, zum Kopfschütteln und zum Schmunzeln. Es ist also unterhaltsam und es wird Wissen mit rübergebracht. Und die Leute können lachen, die können schunkeln und alles mögliche. Und dann kommt die Band wieder und dann wieder ich. Und da sind wir also wirklich sehr, sehr manchmal draußen im Freien, Freilichtbühne, manchmal in kleinen Säle, wo 80, 90 Leute reinpassen, das ist so das Kleinste mit, läuft wunderbar und ich will hoffen, dass es so bleibt. Und mittlerweile ist das so, dass das ganze Landespolizeiorchester da infiziert ist mit. Die haben also auch noch eine Blasmusikbesetzung, das sind so 12 Blasmusiker, die machen dann so richtig Schingderasabum mit bis Rosamunde und so und mit denen bin ich auch unterwegs, da ist unser Programm ein bisschen anders, aber immer sind die Regionalbereichsbeamten mit dabei, ich erzähle Sachen, in der Pause stehe ich für Gespräche mit zur Verfügung und die letzten Formate, die wir hatten, da mit 34 Musikern, Profimusikern im Rücken und einer Top-Sängerin und Musik von Gershwin über Volksmusik und bis hin zu den besten, neuesten Hits, ist alles mit dabei, da hüpft das Herz und da ich ja selber ein leidenschaftlicher Gitarrespieler bin und selber gesungen habe, für mich kann nichts Besseres passieren.
0: Gut, dann hören wir jetzt mal in einen Titel rein, den Sie uns zur Verfügung gestellt haben.

0: Liebe Hörerinnen, liebe Hörer von Radio Ginseng, wir haben heute zusammengesessen mit Lothar Schirmer. Er ist Kriminalrat AD. Das hatten wir, glaube ich, vergessen am Anfang zu sagen. Aber wir haben uns gerade unterhalten. Es ist, glaube ich, nicht ganz unwichtig, wer man gewesen ist und dass man am Ende ein AD dahinter zu stehen hat.
1: Also ich sage immer, das AD ist das Schönste an dem Kriminalrat da dran, obwohl der Kriminalrat sagt ja, ich habe schon eine Menge zu tun gehabt mit Kriminalprävention, mit der Kriminalpolizei selber und so ein bisschen Kompetenz steckt da, glaube ich, auch dahinter. Kein Hobbykriminalist, sondern einer, der 40 Jahre lang richtig echt gearbeitet hat.
0: Ja, und jetzt immer noch arbeitet als Seniorensicherheitsberater und versucht andere Leute davor zu bewahren, dass sie zu Schaden kommen. Herr Schirmer, die Senioren-Sicherheitsberater sind in diesem Jahr oder werden in diesem Jahr 25 Jahre alt. 25 Jahre ist eine ganze Zeit, also was kommt jetzt noch?
1: Ich denke, das wird so weitergehen. Naturgemäß werden ältere, erfahrene nicht mehr weiter mitmachen, wenn es nicht mehr geht. Und es werden hoffentlich immer wieder neue nachkommen. Und solange wie ich noch das gut mitmachen kann, werde ich immer dafür sorgen, dass wir Nachwuchs haben und dass diese Kriminalprävention als Herzenssache für unsere Senioren-Sicherheitsberater da ist. Und dass wir gern gesehen sind beim Publikum, bei den älteren Bürgern, aber auch schon bei den Jüngeren, das erlebe ich immer wieder.
0: Die Gauner und Ganoven werden auch nicht aussterben. Insofern können wir davon ausgehen, wir beide und viele andere Leute und Ihr Verein der Senioren-Sicherheitsberater werden noch eine ganze Zeit lang miteinander zu tun haben. Wir wünschen Ihnen dafür viel Erfolg, viel Spaß. Wir wünschen Ihnen natürlich auch Mitstreiter. Die sind immer gefragt, bei jedem Verein, glaube ich. Alle möchten Nachwuchs haben und alle möchten, dass Leute nachwachsen und diese ja wirklich gute Sache weitermachen. Also nochmals besten Dank und viel Erfolg für die nächsten, wie viel auch immer, Jahre.
1: Vielen Dank und ich freue mich, dass ich auch bei Ihnen sein durfte.
0: Ja, mein Name ist Gabi Loke, ich verabschiede mich und bleiben Sie Radio Ginseng gewogen.

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1: Ja, liebe Hörerinnen und Hörer, herzlich willkommen zu einer Sportsendung sozusagen hier auf Radio Ginseng. Denn wir wollen uns heute mit dem Grünheider SV befassen, mit dem Grünheider Sportverein, der hier in der Gemeinde eine unglaublich große und wichtige Rolle spielt. Was Sie am Anfang gehört haben, war ein wenig Stimmung aus der Halle hier in Grünheide, wenn der Grünheider SV Handball spielt. Und ich habe hier im Studio zu Gast Ralf-Peter Fitzke, er ist der Vereinsvorsitzende. Und wir haben uns für Sie zur Information, wir haben uns vorher auf das Du geeinigt, weil wir beide im Sport sind. Ralf-Peter Fitzke ist im Handball gewesen, ich war auch im Handball. Was gibt es Besseres für ein Gespräch als Grundlage Handball und Sport? Hallo Ralf-Peter.
2: Hallo und hallo an die Zuhörer.
1: Also der Grünheider SV ist ja auf untrennbare Art mit dir verbunden. Du bist ja schon seit Jahrzehnten, kann man sagen, bist du Vereinsvorsitzender. Macht's denn noch Spaß? Einen Verein zu führen, das muss man jetzt dazu sagen, der ja rund 400 Mitglieder hat.
2: Das macht noch Spaß. Und zwar deswegen macht es Spaß, wenn man sieht, dass es immer wieder doch noch vorwärts geht und nicht rückwärts, sondern dass wir immer das schaffen, ich sag mal, hier eine große Rolle in Grünheide zu spielen. Aber dass wir auch für viele Bürgerinnen und Bürger hier eben auch eine Heimstätte haben. Und wenn man sieht, was alles so entstanden ist ringsrum um den Grünheider SV, ist es natürlich unwahrscheinlich stark zu sehen, wie die Entwicklung vorangegangen ist.
1: Kannst du mal ein bisschen erzählen, welche Sportarten, welche Gruppen ihr eigentlich im Grünheider SV habt?
2: Ja, also es ist doch gut vielfältig. Also als größte Gruppe, da sind ungefähr 275 Mitglieder, die also Handball spielen, Mädchen und Jungen bis hin ins hohe Alter hinein. Und da ist natürlich die größte Gruppe, aber wir haben zum Beispiel auch Tischtennis, Volleyball, wir haben Freizeitfußball, wir haben auch eine Wassersportgruppe, die sich am Wasser so ein bisschen erfreut und natürlich auch solche einfachen Sachen wie Frauengymnastik, die also Frauenfreizeit sich nannten oder nennen, weil ganz einfach sie gerne Sport treiben möchten. Und das ist ja eine ganz tolle Sache, wenn sich Leute eben zusammenfinden und ganz einfach dann miteinander ihren Bewegungen her folgen und etwas unternehmen. Das ist eben toll. Und das führt ja auch dazu, dass die Gemeinschaft dieser Gruppe dann auch gestärkt wird.
1: Was ist denn eine Wassersportgruppe? Die fahren dann Kanu oder...
2: Na, die Wassersportgruppe ist eigentlich eine Freizeitgruppe genauso. Sie sind auf dem Wasser. Wir haben von der Gemeinde aus alten Zeiten her ein kleines Grundstück am PC, das wir sozusagen gepachtet haben. Und dort haben sie ihre Boote zu liegen und dann machen sie gemeinsam dort eben etwas auf dem Wasser, beziehungsweise aber auch dann fröhlich zusammen auf dem Lande dort und halten dieses Grundstück aber auch in Ordnung. Das ist eben auch ganz wichtig, solche Sachen eben. Also es hat nicht nur immer alles, was mit dem Sport zu tun, sondern es geht eigentlich um Gemeinschaft.
1: Gemeinschaft ist das Stichwort, denn bei euch im Verein heißt es dann, bei uns zählt nicht Perfektion, sondern Gemeinschaft, Freude und ein bisschen Brandenburger Gelassenheit. Ist das das Entscheidende für den Grünheider SV oder für einen Verein, also der sich mit Sport beschäftigt überhaupt?
2: Ach ja, das ist jetzt so eine Sache, Gelassenheit. Wenn man Sport treibt, ist man ja einfach immer eifrig und möchte gerne, ich sag mal, gute Leistung bringen. Es kann nicht jeder immer Höchstleistung bringen, aber das andere ist eben so, dass man ja immer danach strebt, immer gut und besser zu werden. Deswegen ist die Gelassenheit vielleicht ein bisschen ganz nett gemeint, aber
1: das habt ihr auf der Webseite geschrieben, Brandenburger Gelassenheit. Da habe ich auch überlegt, was ist Brandenburger Gelassenheit? Ja. Wahrscheinlich etwas anderes als die Berliner Hektik.
2: Das ist auf jeden Fall der Fall, weil ganz einfach bei der Situation her, wenn man hier aus Berlin rauskommt und hierher kommt, läuft es schon ruhiger. Ja, also es ist schon gelassener. Man nimmt sich mehr Zeit miteinander und das ist ja in Berlin nicht so. Da ist eben der, ich sag mal, steppt der Bär und da geht's eben vorwärts überall und das ist natürlich hier schon etwas ruhiger. Aber ich muss auch dazu sagen, wir haben eine sehr, sehr tolle aus Studentenzeiten her Freundschaft, die wir wir seit ewigen Jahrzehnten schon haben, in Waren an der Müritz. Und wenn wir dorthin fahren, ist es gar nicht, da sind wir die Hektiker, sage ich ganz einfach mal, und die sind total gelassen. Ach komm, wir trinken erstmal einen Kaffee und setz dich mal hin und dann quatschen wir erstmal ein bisschen. Und also da ist die Gelassenheit viel größer oder viel häufiger verbreitet als bei uns.
1: Zum Sport gehört natürlich auch ein bisschen Gemeinschaft, Freude. Was überwiegt denn im Grünheider SV? Also das Zusammensein eher oder dann doch so das Gucken, naja, wir wollen schon mal gewinnen, wir wollen hier den Pokal holen, wir wollen Sieger sein. Das gehört ja, wie du schon gesagt hast, zum Sport dazu. Also ich wollte auch immer gewinnen. Ich wollte natürlich auch Spaß haben, klar. Aber ich wollte auch immer gewinnen. Ich will heute noch gewinnen.
2: Ach, da sind die Leute auch, oder besser gesagt die Sportler ja, individuell. Der eine ist eben mehr ausgelegt, dass er eben die besten Leistungen bringt und der andere eben, der fühlt sich eben dann ganz toll wohl, wenn viele Leute zusammen sind und wenn er merkt, dass er dort gut aufgenommen ist und dass er da sich mit einbringen kann, dann fühlt er sich richtig wohl und ist dann auch sozusagen zu Hause dort im Verein. Deswegen ist das sehr unterschiedlich. Und andere sind eben, haben eben mehr den Leistungsgedanken. Die sagen ganz einfach, ich möchte unbedingt vorwärts kommen und möchte gerne. Natürlich dann auch immer gewinnen, aber wie sage ich immer so schön, es gibt immer einen besseren und dementsprechend hat man auch dann, und das ist ja das Schöne am Sport, mit Niederlagen auch zu tun und natürlich auch mit Erfolgen und die sollte man natürlich dann auch auskosten.
1: Du hast ja selbst jahrelang Handball gespielt, bist du eigentlich dann eher der Typ, der immer gewinnen will oder der sagt, naja Gott, ich spiele halt ein bisschen, wenn ich ein Tor werfe, ist auch schön und wenn ich ihm das Ding richtig reinlege, dass es auch noch gut aussieht, dann freue ich mich mehr, als wenn ich gewonnen habe.
2: Nee, ich war der ehrgeizige Typ. Meine Frau hat manchmal einen ganz schön drunter zu leiden gehabt, wenn ich dann mal nach Hause kam und sage ich ganz einfach mal verloren hatte.
1: Oh, das ist ganz schwierig.
2: Ach, natürlich, na klar. Aber das hat sich dann auch gegeben und mit den Jahren lernt man ja dazu und kann damit besser umgehen. Das ist natürlich klar. Aber wir haben natürlich auch in den Zeiten, ich habe eine glückliche Zeit gehabt im Grünheider SV, denn als ich dann sozusagen im Saft stand, da hatten wir schon mal in der DDR-Liga gespielt. Das war die zweithöchste Klasse. Mit so einem kleinen Ort und dann in der zweithöchsten Klasse zu spielen gegen Clubs, die also nur noch sozusagen trainieren. Und das war natürlich eine Wahnsinnsangelegenheit. Natürlich haben wir das in dem einen Jahr nicht geschafft, die Klasse zu halten. Aber wir waren 1982 waren wir dort mal etabliert gewesen und haben auch dann in der Bezirksliga immer einen sehr, sehr hohen Stellenwert gehabt. Ja, also das war toll gewesen, die Zeit. Und dieses Niveau haben wir dann eigentlich auch sehr, sehr lange in den 80er Jahren bis in die 90er Jahren gehalten.
1: Dann kommen wir jetzt gleich zum Handball. Vorher machen wir eine Musik, eine schöne. Was würdest du dir wünschen?
2: Es gibt ganz, ganz viele Musik, sag ich mal, Gruppen oder Interpreten, die ganz toll sind. Aber in den letzten Jahren oder Jahrzehnten ist es diese New Country-Basis, wo ich eigentlich so gerne dann höre die Musik. Und Keith Urban ist einer der, der da wirklich so ein bisschen, ich sag mal, favorisiert bei mir ist. Und Somebody Like You ist so ein Titel, der sehr, sehr toll ist und der so richtig Frische und natürlich auch Power reinbringt.

0: Zu Gast bei Radio Ginzing heute im Studio ist Ralf-Peter Fitzke. Er ist der Vereinsvorsitzende des Grünheider Sportvereins, kurz Grünheider SV gesagt. Und wir waren jetzt schon beim Handball, was ja eine tragende Säule des Grünheider SV ist. Woher kommt denn diese Handballtradition hier in Grünheide?
1: Ach, da gibt's eine schöne Anekdote. Eigentlich, nach den Recherchen zu urteilen, ist auch schon vor dem Zweiten Weltkrieg hier Handball gespielt worden. Natürlich, sag ich mal, sehr klein, aber auf dem damals wurde ja nur auf dem Großfeld sozusagen gespielt.
0: Das war dann wirklich das Großfeld sozusagen, Feldhandball war das dann noch?
1: Ja, das war Feldhandball auf dem Fußballplatz sozusagen. Also man musste ungefähr so eine Fläche haben und die gab es in Fangschleuse, also noch nicht diesen Sportplatz, den wir heute haben, sondern den gab es in Fangschleuse, gab es so eine Fläche, die da haben sie wohl gespielt, also ist ja natürlich weit, weit vor meiner Zeit. Aber das Ganze begann eigentlich dann richtig, als Gerd Waldvogel und Alfred Bergstedt, die beiden kamen 1950 hier nach Grünheide, wurden hierhin versetzt als Junglehrer. Und Gerd Waldvogel war Handball-Fanatiker, sage ich ganz einfach mal. Und Herr Bergstedt, der war für den Fußball und sie sagten, Mensch, wir müssen hier was tun. Hier passiert ja gar nichts. Na klar, nach dem Krieg hat da jeder andere Sorgen und anderes zu machen. Aber, und jetzt kommt der Clou daran, der Gerd Waldvogel war so engagiert, der ist wirklich mit seinem Fahrrad von Haus zu Haus gefahren und ist dann dort oder hat dort geklingelt oder geklopft und hat dann die Leute angesprochen, ob nicht nur hier der und der noch hier wohnt. Die haben doch mal Handball gespielt und ob wir nicht mal eine neue Gruppe bilden können. Und das hat er dann geschafft. Und so ist 1950 die Sektion Handball gegründet worden. Damals noch in der SG Grünheide haben sie sich angegliedert. Und diese bestand eigentlich aus mehr Frauen, gut verständlich nach dem Krieg kann man das verstehen, aus mehr Frauen als Männer und sie bauten das auf. Und er hatte aber, Gerd Waldvogel hatte dementsprechend hat er das gut durchdacht gehabt. Für ihn war es immer wichtig gewesen, die Jugend mit einzubeziehen. Und er war ja Lehrer bei uns an der Gerhard-Hauptmann-Schule und dort hatte er dann unwahrscheinlich viel engagiert gearbeitet daran, dass er die Kinder und Jugendlichen ganz einfach sozusagen zum Sport hinbringt und hat viel daran gemacht, dass man also ganz einfach mit den Kindern dann auch per Fahrrad zu den einzelnen umliegenden Dörfern fuhr und dort versuchte eben also auch Mannschaften zu finden und dann zu spielen. Und kurios, solche Sachen fallen eben oder halten dann eben immer sozusagen inne. Damals sind sie Tatsache wirklich mit dem Fahrrad, da gibt's Bilder von über die Autobahn nach Rüdersdorf zum Beispiel gefahren, weil auf der Autobahn so gut wie gar kein Verkehr war. Also solche Sachen, so eine Anekdoten halten natürlich heute noch das Leben frisch.
0: Ja, du hattest aber schon gesagt, dass Grünheide schon in der DDR-Liga mitgespielt hat, wahrscheinlich in der zweiten Liga Handball. Das war in den 80er Jahren. Was gab es da für große Erfolge und wie ging es dann auch nach der Wende weiter? Das war ja auch eine Zäsur dann auch im Sport.
1: Ja, also wie gesagt, die 80er Jahre waren sehr erfolgreich gewesen. 1987, auch so eine Sache, sind wir Landssportpokalsieger geworden in der DDR. Das ist so wie die kleine DDR-Meisterschaft, weil nämlich dort keine großen Clubs mitspielen durften, sondern nur Mannschaften, die aus Orten oder Städten oder Gemeinden kommen, die also weniger oder ungefähr 5000 Einwohner hatten. Und da passten wir genau rein und dieses wurde DDR-weit mit vielen, vielen Turnieren in den Sommermonaten gespielt und da haben wir dann in Wünsdorf in der Endrunde dort 1987 den DDR-Meistertitel gemacht und 89 nochmal den Vize-DDR-Meistertitel. Das waren natürlich sehr, sehr hochrangige Ergebnisse, die wir dort erzielt haben und wir sind dann auch wieder in die DDR-Liga aufgestiegen und haben das über die Wende gehalten. Und 1992, als die erste, zweite Bundesliga-Saison zu Ende war, hatten wir dort in dieser Liga, die damals noch gevierteilt in der Bundesrepublik war, waren wir dort Sechster in unserer Staffel und hatten damit automatisch für die zweizügige Bundesliga, die dann gebildet wurde, einen Platz sicher eigentlich. Den haben wir aber nicht einhalten oder wollten den nicht nehmen, weil ganz einfach die Anforderungen,

0: Viel, viel zu groß waren. Wir wären dort, ich sag's mal so, zum Kanonenfutter geworden. Und wir hätten so viel reinstecken müssen in diese Saison, dass also alles andere sicherlich den Bach untergelaufen wäre. Es wäre vieles kaputt gegangen, garantiert, weil das natürlich auch mit unwahrscheinlichen riesigen Kosten verbunden wäre. Und muss ich auch dazu sagen, wir hatten ja natürlich in Grünheide hier gar keine solche Sponsoren und erst recht nicht nach der Wende, dass wir das irgendwie meistern hätten können.
1: Es hat sich in der Zwischenzeit ja wieder ein bisschen geändert. Leider ist die Männermannschaft, die ist ja auch ein bisschen so das Aushängeschild vom Handball Grünheide, ist leider abgestiegen. Man spielt jetzt die nächste Saison in der Oberliga Brandenburg. Wie hält man denn solche Traditionen jetzt auch vom sportlichen Niveau her aufrecht? Das ist ja immer wieder ein Kampf. Du brauchst natürlich Spieler, die das Niveau haben, die es können, die zum Training kommen können, und dann musst du eine Mannschaft formen und du musst auch wirklich einen Trainer haben. Es ist ja nicht so wie bei Freizeitmannschaften, die da sagen, mach du mal einen Trainer und du gehst ins Tor sozusagen und du, hier komm, hier kriegst einen Ball, du gehst dann Kreis, sondern das ist ja dann schon sehr, sehr strukturiert.
0: Also in der Regionalliga ist das Spielniveau schon ziemlich hoch. Also muss man wirklich sagen, dass dort sehr, sehr intensiv schon Handball gespielt wird. Vielleicht aber nochmal zurückzukommen von der ganzen Situation her. Es war schon immer sozusagen für uns ein ganz, ganz wichtiger Baustein, unsere Abteilung so oder Sektion so aufzubauen, dass es wie eine Pyramide da ist. Das heißt, aus den Kindern und Jugendlichen sozusagen der untere Aufbau bis hin zur Spitze hochzukommen. Und das kann natürlich, ich sag's mal, in dem Niveau kann nicht jeder erreichen. Da gehört schon sehr viel Talent, aber natürlich Können und natürlich, das hast du schon gut erwähnt, da muss auch sehr viel persönlicher Einsatz da sein und man muss auch vieles anderes wegstecken, damit man dort eben auch dann Bestand hat in dieser Mannschaft. Und in der Regionalliga, wie das ja war, Ostsee-Spree, dort wird also wirklich schon ein sehr, sehr intensiver und schneller Handball gespielt und da geht's auch dann richtig zur Sache. Das ist schon was ganz Tolles. Leider haben wir wirklich auch teilweise Pech gehabt, aber natürlich auch nicht den Bestand gehabt, den wir die hätten haben müssen oder die Leistung zeigen können, die wir manchmal auch wirklich zeigen konnten, dass wir eben dann eben nicht das geschafft haben, die Klasse zu halten. Das wäre sehr wichtig gewesen, aber das haben wir leider nicht gehabt. So müssen wir ganz einfach jetzt mal wieder einen Neustart versuchen. Der ist genauso schwer, weil ganz einfach die anderen Mannschaften natürlich auch nicht schlafen, sondern auch probieren, vorwärts zu kommen und natürlich dann gerade dann eine höhere Motivation haben, wenn wir sagen, das ist ein Absteiger, gegen den müssen wir jetzt spielen. Also wie gesagt, es ist schon sehr, sehr schwierig dann in der Spitze bei uns dort sich auch zu etablieren. Das ist schwer. Und ich meine ganz einfach, die Jungs, die müssen dreimal trainieren in der Woche. Das heißt, dreimal am Abend sind sie nicht zu Hause. Dazu meistens noch ein Lauftraining und dann am Wochenende das Spiel. Das ist eine unwahrscheinliche Belastung. Ja? Und das schaffen viele auch gar nicht dann nachher. Ja? Also es ist schon sehr intensiv alles.
1: Schafft man das dann als Verein, dass man gute Spieler nicht nur aus Grünheide sozusagen ranzieht, sondern auch, naja, ich will nicht sagen abwirbt von anderen Vereinen, aber so ein bisschen aus dem größeren Umfeld heraus, dass man sagt, komm zu uns nach Grünheide, wir sind eine super Truppe. Da sagt er, kenne ich auch viele andere super Truppen, die gut sind. Wie kriegt man die guten Leute ran? Also über den eigenen Nachwuchs natürlich auch, aber ein bisschen Verstärkung von außerhalb wird man ja auch brauchen.
0: Ja, der eigene Nachwuchs ist unwahrscheinlich wichtig, weil man erst ein Fundament braucht. Und dann kommt natürlich darauf an, dass die Chemie in der Mannschaft stimmt. Denn das da ist und das Vertrauen auch zum Trainer, und das hast du vorhin angesprochen, ist auch wichtig, dass man wirklich einen Fachmann hat als Trainer, der das auch dann die vielen individuellen Charakteren halt sozusagen unter einem Hut bekommt, dass er das auch dann schafft. Das hat also nicht nur immer was mit Handballtechnik zu tun, sondern das hat auch sehr heute was zu tun mit dem Miteinander und dass man sich auch dann sozusagen zusammenfügt als richtige Mannschaft, als Truppe. Und das muss man erreichen. Natürlich ist es schwer. Wir sind hier in Grünheide, das heißt außerhalb von Berlin. Das ist nicht so einfach, dass jemand einfach hierher kommt, weil dann hätten viele einen sehr langen Fahrweg. Man muss sich ganz einfach vorstellen, wenn man 1,5 bis 2 Stunden trainiert am Tag und dann vielleicht noch eine Stunde mit dem Auto unterwegs ist, dann ist das natürlich riesig, ne? Also von der Belastung her, auch von der Zeitbelastung her, weil meistens sind die Leute, die ja bei uns auch sind, auch arbeitsmäßig sehr gut, sage ich mal, aufgestellt. Denn wer ehrgeizig im Sport ist, der ist auch ehrgeizig in der Arbeit. Ja, und dementsprechend sind die dann auch in Positionen oder irgendwo anders, wo sie auch dann genauso gefordert werden in ihrem betrieblichen Bereich. Ja. Und es ist dann schwer, nach draußen in den Vorbereich von Berlin Leute sozusagen zu gewinnen, dass sie in der Mannschaft spielen. Und das läuft bei vielen eben dahingehend, dass man ja jemanden kennt, dass man mit dem schon mal gespielt hat oder dass man in einer Gruppe sich schon kannte, schon vorher schon mal kannte, in der Kindermannschaft oder wie auch immer. Also so kommen meistens dann die Verbindungen. Ja. Natürlich werden auch bestimmte Sachen auch manchmal gezielt angesprochen, aber das ist natürlich dann im geringeren Fall der Fall.
1: Wir reden ja noch vom Handball und von einer leistungsstarken Truppe, die auch auf hohem Niveau spielt. Wir müssen nochmal über die Kosten reden. Das kostet ja auch Geld, so ein Spielbetrieb.
0: Ja, das ist natürlich auch intensiv insgesamt auch gesehen, wenn man sich so überlegt, dass man manchmal an einem Wochenende weit über 1.000 Euro nur einfach mal für Schiedsrichterkosten ausgibt. Ist das
1: 1.000
0: schon,
1: Euro für Schiedsrichter?
0: Ja, insgesamt 1.000
1: also
0: Euro.
1: Also für alle Mannschaften?
0: Für alle Mannschaften, die dann spielen. Ne? Also wir hatten ja in der letzten Saison hatten wir insgesamt 13 Mannschaften. Also von ganz unten, und das ist ja auch wichtig, also von ganz unten bis nach oben, die dann im Spielbetrieb waren. Und das ist natürlich eine intensive Arbeit erstmal. Und zweitens natürlich auch, das ist ein Kostenfaktor. Ja, und dementsprechend muss man sich also so aufstellen. Zum Glück bisher war es so gewesen, dass wir das immer stemmen konnten und dass wir eigentlich auch immer so aufgestellt waren, dass wir also nicht Angst haben mussten, dass wir irgendwo mal in den Minusbereich reingehen. Aber das muss man natürlich über die Jahre und Jahrzehnte sich aufbauen. Auch dieses Netzwerk muss man sich aufbauen und vieles dann kombinieren, um die Finanzen zu stemmen. Das ist nicht einfach.
1: Ihr seid jetzt garantiert nicht sauer, wenn dann ein neuer Sponsor auch kommt, zu dem wir jetzt auch ganz herzlich sagen, Sponsor, komm zum Grünheider SV, denn Geld braucht man ein bisschen immer. Wir machen mal eine kurze Pause wieder, eine kleine Musik und dann geht's weiter und dann reden wir nochmal über den, nicht nur über Handball, über den Grünheider SV, über das Ehrenamt selbstverständlich und was so in der Sportpolitik im Großen und im Kleinen geht.

0: Ralf-Peter Fitzke ist hier im Studio von Radio Ginsinger, ist der Vereinschef von dem Grünheider SV. Und wir haben jetzt lange Zeit über den Handball geredet, der ja sozusagen im Leistungssport aktiv ist. Frage, sind denn die anderen Sektionen, die ihr habt, sind die auch so aktiv oder ist das dann eher Freizeitsport?
1: Na, aktiv sind es erstmal alle, das klar, ist natürlich das klar. Aber die Tischtennisspieler und die Volleyballspieler, die sind noch auch organisiert, also in dem Spielbetrieb, und haben dort auch gute und sehr gute Erfolge und sind wirklich toll in der Entwicklung her. Das hält sich alles so sehr positiv. Da freuen wir uns immer drüber, dass das also immer so schön weitergeht. Die anderen Gruppen, die sind aber dann wirklich im Freizeitbereich, sage ich ganz einfach mal. Das ist so, dass also die Gruppen dann oder die Sektionen dann trainieren für sich und Sport treiben gemeinsam, auch in der Freizeit ab und zu was anderes machen, wie zum Beispiel die Freizeitfußballer, die treffen sich dann in der Halle oder draußen auf dem Sportplatz, spielen da eben Fußball und ab und zu, also in früheren Jahren war es ein bisschen intensiver, haben sie sogar so eine Freizeitturniere gemacht. Da geht es also nicht um irgendwelche Meisterschaften in dem Sinne, sondern ganz einfach treffen sich eben mehrere Mannschaften, spielen dort ein Mitternachtsturnier und haben eben Freude daran und irgendwann macht dann eben der andere Verein dann auch so ein Turnier. Und so kommen eben die Leute zusammen und haben gemeinsam Sport. Ja, also so ist das aufgebaut und das ist auch gut so, dass es eben sehr vielfältig ist, dass für jeden, hoffentlich für jeden oder für den Interessenten eben etwas dabei ist, wo er sich dann einfinden kann und wo er sich dann auch wohlfühlt.
0: Wenn jetzt die Leute zu euch kommen, sind das dann eher Kinder und Jugendliche oder dann die Mitte ausgelassen und dann wieder Ältere, die sagen, oh, ich muss mal ein bisschen was für Fitness tun? Wer kommt dann?
1: Oh, das ist sehr gemischt. Also natürlich, klar, die Jahrgänge, die dann eben langsam hochwachsen, denn wir fangen ja zum Beispiel schon mit im Kindergartensport mit an, beim Handball. Das heißt also, die größte Kindergartengruppe hat die Möglichkeit, wer möchte, kann dann schon mal zum Sport kommen. Und dementsprechend fangen wir also dort an, um ganz einfach die schon zu gewinnen, die Kinder. Und da kommen natürlich oder bleiben natürlich auch eine ganze Menge, die dann weiterhin dann Sport treiben. Natürlich ist das in der heutigen Zeit, und das ist wirklich auch eine schwierige Phase, in der heutigen Zeit, die Fluktuation ist eigentlich sehr, sehr groß. Das heißt also, mal kommen Kinder, machen Sport mit, dann sind sie wieder weg sozusagen und kommen irgendwie dann mal wieder. Das kann alles so passieren. Ja, also beim Handball ist es eben so, wenn mal dieses kleine Virus gepflanzt ist, dann sind sie dann auch bereit, auch dann weiter dran zu bleiben. Und dann, wenn man dann eine Gruppe zusammen hat, die immer wieder zusammen ist, die bleiben dann auch bis nach oben, bis im Alter, dann also zusammen und bleiben da. Und das heißt dann nicht, dass jeder dann sozusagen in der ersten Männermannschaft oder der ersten Frauenmannschaft landet, sondern das ist dann so, dass das sehr vielfältig ist, aber die Gruppe bleibt zusammen. Und meistens sind das dann auch richtige Freundschaften, die also nicht nur über den Sport, sondern dann später sogar in den Familien weiterleben.
0: Thema Kindergartensport, das fand ich jetzt wirklich sehr interessant, dass ihr also mit Kindergartenkindern Sport zusammen macht. Das heißt, die Grünheider-Kinder, die können alle dann, wenn sie in die Schule kommen, in Purzelbaum und können gerade über einen Stamm laufen.
1: Ja, das ist das ganz große Thema Bewegungserfahrung. Also die können nicht alle einen Purzelbaum, nicht mal den. Aber das ist da alles mit drin. Also die sollen nicht gleich Handball spielen oder so, sondern die sollen sich bewegen, die Kinder. Das heißt, die sollen Erfahrungen sammeln miteinander. Und das Ganze ist wirklich wie ein kleiner Ameisenhaufen. Da sind dann 30, manchmal sogar mehr als 30 Kinder zusammen in der Löcknitzhalle und da ist ein Gewusel und das geht, aber das funktioniert alles, ja, und wenn die dann wirklich dann loslegen, dann ist es auch mal laut und dann macht es auch mal richtig Spaß, aber die gehen natürlich mit viel Enthusiasmus und natürlich Kinder wollen sich bewegen, die wollen gerne sich austoben und die wollen gerne mal richtig loslegen und das können sie dort und das ist natürlich dann schön. Wir haben auch die Resonanz von den Eltern, dass sie ja sehr zufrieden sind, dass das Kind dann sich mal richtig ausgepowert hat.
0: Ja, und man muss sicherlich dazu sagen, dass du bist ja selbst Sportlehrer, also du kennst die Materie auch aus dem FF und ihr habt natürlich auch Übungsleiter, die es einfach auch können. Das sind jetzt nicht irgendwelche Eltern, die mal sagen, ich pass mal auf, sondern es sind wirklich Übungsleiter, die dann von der Materie Ahnung haben.
1: Das ist ja, das ist richtig. Wir sind auch immer bereit. Da übernehmen wir sogar auch die Kosten davon, dass also sich unsere Übungsleiter, also ich sag mal, erstmal ausbilden lassen, richtig als Trainer und natürlich aber auch weiterbilden. Das heißt also immer wieder neue Ideen sammeln können, damit sie das auch in den Bereichen, wenn eben Sport getrieben wird, mit einbringen können. Das muss also immer schön modern bleiben. Bis jetzt hat es ganz gut geklappt, aber das ist auch ein großes Problem der heutigen Zeit, dass also immer weniger von den, ich sag mal, Erwachsenen mithelfen, dass die Gemeinschaft weiter sozusagen Bestand hat und weiter lebt. Das ist aber absolut notwendig, ja, wenn nämlich das große Problem ist, wenn die, die engagiert bei uns arbeiten und mitmachen, wenn die zu viele Aufgaben auf ihren Schultern bekommen, dann sacken auch diese Schultern mal ein und das darf nicht passieren. Und deswegen rufen wir immer gerne alle Eltern, alle Enthusiasten und so weiter auf, einfach mal zu kommen, mal reinzuschnuppern, mitzumachen, einfach auch mal mitzuhelfen. Es ist auch wichtig, dass also nicht nur ein Trainer da ist, sondern dass ganz einfach ein paar kleine Helfer dabei sind, die einfach den Ball zu spielen oder irgendetwas anderes mithelfen oder irgendeine Helferfunktion dann übernehmen. Das ist etwas ganz Wichtiges und da können wir immer Hilfe gebrauchen und würde es sehr, sehr gern sehen, wenn also noch viel mehr Leute dann den Weg zu uns finden und einfach dort mitmachen.
0: Wenn du das so über die Jahre verfolgt hast, ist diese Bereitschaft geringer geworden oder sind die Umstände anders geworden, dass ja die Eltern oder andere gar nicht mehr so viel Zeit haben oder auch dann so viel Lust haben mitzumachen? Denn der Verein, das ist ja nicht nur das Problem vom Grünheider SV oder ein Problem, das haben ja wahrscheinlich alle oder viele Vereine, dass natürlich, es baut jemand was auf, es läuft und irgendwann braucht man aber noch mehr, die mitmachen. Hast du da eine Entwicklung feststellen können in den letzten Jahren oder ist das schon immer so das Problem gewesen?
1: Nein, also ich sag mal so, es gab immer schon gute Trainer zu finden und gut, also dieses zu machen, war schon immer problematisch. Aber in den letzten Jahren hat sich das leider, muss ich dazu sagen, verstärkt. Es ist auch ein gesellschaftliches Problem, denn wollen wir uns mal nichts vormachen, diejenigen, die also aktiv sind, was ich vorhin schon gesagt habe, sind ja meistens auch in ihrem Berufsleben aktiv und wer richtig arbeitet und wer richtig irgendwo eingespannt ist, der hat erstmal voll zu tun und manchmal nicht nur 8 Stunden, sondern manchmal sogar länger. Und wenn der dann nach Hause kommt und vielleicht noch einen weiten Fahrweg hat, ist der, ich sag's mal auf Deutsch, ausgelutscht. Ja, und dann sich dann nochmal aufzuraffen und dann mit Kindern, die ja mit voller Energie da kommen, dann das zu bewältigen, das ist natürlich sehr schwierig und das ist sehr aufopferungsvoll, das zu machen. Und da würde ich mir ganz einfach auch wünschen, dass man von der Gesellschaft, also vom Staat her irgendetwas noch besser arrangiert, dass diese ehrenamtliche Tätigkeit, die ja so wichtig in allen Bereichen ist und die eigentlich ja unsere Gesellschaft stützt, ja, das ist ja in allen Bereichen, ist egal, nicht nur im Sport, sondern in anderen Bereichen auch, dass man das also mehr noch unterstützt und viel mehr den Leuten dort unter die Arme greift, ja, in irgendeiner Art und Weise. Das passiert leider nicht, weil es ja auch alles Geld kostet und da hapert es dann. Aber wie gesagt, es ist, das wäre ein Punkt, wo wir vorwärts kommen könnten. Auf der anderen Seite, klar, rufe ich aber auch alle auf, ganz einfach mal aus dem Sessel rauszukommen und einfach mal mit den anderen zusammen was machen, denn das macht so viel Spaß. Und ich sage auch auf der anderen Seite, es gibt so vieles wieder zurück. Ja, wenn man dann in die lachenden Herzen oder freudigen Augen der Kinder und Jugendlichen und so weiter guckt und wie die ihn dann auch, sag ich mal, anerkennt, dann würdigen denjenigen, den Trainer oder wie auch immer, das ist dann also der beste Lohn, den man kriegen kann.

0: So, Ralf-Peter, jetzt müssen wir mal persönlich werden. Wir reden immer über Handball und den Grünheider SV. Jetzt mal zu dir. Ganz kurze Frage, ganz kurze Antwort. Kaffee oder Tee?
1: Tee.
0: Kein Kaffee?
1: Auch, aber morgens immer nur Tee. Kuriosum ist schon, beim ersten Studium war das so, alle haben immer, wenn wir dann Nachtschichten eingelegt haben, um unsere Aufgaben zu erfüllen, haben die dann einmal Kaffee getrunken. Einmal habe ich mitgemacht und bin dann eingeschlafen über den Tisch. Und seitdem, weil Kaffee macht mich mehr müde als munter.
0: Gibt es noch eine andere Sportart außer Handball, die dir gefällt oder wo du gerne auch guckst? Was passiert da?
1: Ja, also Handball klar Nummer eins, aber viele andere Sportarten. Also Tischtennis mal zu sehen, richtig in der Klasse, oder auch Volleyball, mit welcher Athletik die das da machen und so weiter. Also da bin ich sehr, sehr offen, aber auch für viele andere Sportarten.
0: Kinogänger?
1: Ja und nein, aber kein intensiver Kinogänger. Aber solche Sachen wie zum Beispiel Herr der Ringe oder sowas, das war für mich was etwas Mystisches. Und das umzusetzen auf die große Leinwand, und das muss man auf der großen Leinwand sehen, das ist natürlich ganz, ganz toll, und das hat mich immer berührt. Weil ein Kumpel mal vor vielen Jahren, als das überhaupt noch nicht publik war, hat gesagt, du, ich habe hier drei Bände gelesen. Fantastisch, musst du unbedingt lesen. Habe ich gemacht und war fasziniert und habe mich auch reingesteigert sozusagen in diese Welt, und dementsprechend habe ich also das auch alles und auch ein bisschen Science Fiction auch im Kino dann gesehen.
0: Was ist das Schöne an Grünheide?
1: Wald, Seen, auch Ruhe, aber trotzdem eben auch die Gemeinschaft, viele Freunde, viele Sachen, die also einfach hier Spaß machen und einen auch glücklich machen.
0: Musikrichtung, Schlager oder Rock?
1: Rock, und nicht nur Rock. Ich habe eine sehr, sehr große Musiksammlung mittlerweile. Das hat auch zu tun damit, dass wir früher mal Diskothek gemacht haben mit meinem Bruder und mit Uwe Schäler zusammen. Und da ist eben vieles hängen geblieben. Und man hat ja dann heute die Möglichkeit, alles das, was man damals nicht so hören konnte, heute also zu sammeln und ranzuholen und das eben zu machen. Und seit den Ende 90er Jahren eben New Country. Das hat also nichts damit zu tun mit dem althergebrachten Country, überhaupt nicht. Ganz und gar nicht, sondern das ist eigentlich Country Rock, würde man heute dazu sagen. Und da gibt es auch sehr, sehr interessante Sachen, die aber noch nicht ganz so, also sage ich ganz einfach mal, in Deutschland so etabliert sind. Aber da gibt es auch sehr schöne Musik.
0: Du hast auch mal Disco gemacht.
1: Das hat sich mal entwickelt. Mit 15 haben wir immer rumgebastelt. Mein Bruder konnte sehr, sehr gut auch Verstärker, Mischpult und so weiter bauen. Ich war dann für die Boxen verantwortlich. Und so haben wir uns dann eben eine kleine Anlage zusammengebaut und sind dann von meinem Vater in Smaragd, sind wir dann von Kumpel zu Kumpel auf den Gehöften weiter hingegangen. Mit dem Handwagen sind wir dort gefahren, hingefahren, und haben dann eben unsere Partys gemacht. Und erstaunlicherweise zu jener Zeit war das ganz, ganz locker. Man wurde nicht angeranzt, weil es ein bisschen lauter war, sondern die Leute kamen mit dazu, haben gesagt, oh, ich habe hier eine Flasche Wein, kann ich mich dazusetzen? Und dann hat sich natürlich so eine schöne Gemeinschaft gebildet. Ja, und daraus ist dann eine Disco-Zeit geworden. Und dort auch wieder im Seeblick die eingeschlossenen Grünheider vom Schleuser, die wissen und kennen das noch und werden diese Kultstätte ja noch in Erinnerung haben. Der Seeblick war immer ein tolle Gaststätte mit einem schönen Saal drin, und dort haben wir Disco gemacht. Da haben wir viele, viele Zeiten und schöne Zeiten erlebt, die waren ganz toll. Und das Kuriosum aber dabei ist, wir haben nicht ein Foto vom Seeblick, wo wir selbst Disco gemacht haben, weil wir immer dachten, das geht so weiter und wird immer so bleiben. Also hat man da gar nicht drauf geachtet. Und vielleicht hier ein Aufruf an die Hörer von Radio Ginseng. Vielleicht hat einer damals mal wirklich ein Fotoapparat mitgehabt und hat da was und könnte uns da mal, sage ich ganz einfach mal, helfen, dass wir mal sehen, wie wir damals ausgesehen haben.
0: Fast hätte ich jetzt gesagt, es wird doch jemand ein Handy dabei gehabt
1: haben. Ja.
0: Hat aber nicht. Du bindest dir unheimlich viel Zeit ans Bein mit dem Verein und mit dem Sport. Was sagt deine Familie dazu?
1: Ja, das ist ja unsere Familie, oder besser gesagt, lebt ja damit. Meine Frau steht voll dahinter, sie hat selber mal Handball gespielt und hat auch sich selbst mit eingebracht, weil es ja auch Spaß macht. Und somit haben wir also eigentlich, jetzt ist es ja weniger geworden von dem Zeitvolumen, da ich ja selbst auch nicht mehr spiele und nicht mehr so intensiv trainiere, aber wir haben uns arrangiert damit, und das war tolle Sache und wir haben uns gemeinsam und meine Frau, wir gehen auch gemeinsam zu den Spielen, sie hat auch Freude dran. Das musste auch so sein oder ist auch notwendig, sonst hätte ich das gar nicht so intensiv betreiben können.

0: Im Studio ist der Grünheider SV mit seinem Vereinsvorsitzenden Ralf-Peter Fitzke. Wir hatten schon über das Ehrenamt gesprochen. Du machst den Vereinsvorsitzenden seit fast 40 Jahren.
1: Das ist richtig, seit 1987. Ich habe zwar in der Leitung schon seit 81 gearbeitet, auch als Sektionsleiter Handball, schon in der Zeit. Aber dann leider muss man dazu sagen, ist der Gerd Waldvogel, der ja der Vorsitzende war, mit der Diagnose kam man, unser Arzt kam damit an und sagte, er hat an Krebs erkrankt und er kann leider nur noch ein halbes Jahr sozusagen prognostizieren, dass er noch zu leben hat. Es ist leider dann auch eingetreten, dass er verstorben ist und da musste man natürlich dann, gegensteuern. Und diejenigen, die in der Vereins- oder im Vereinsvorstand waren, die waren alle fest eingebunden und in allen möglichen Bereichen. Und somit guckten auf einmal alle auf mich. Und damals war ich ja noch sehr jung im Verhältnis. Somit haben sie mir die Aufgabe aufgefropft und die habe ich dann versucht, also nach bestem Wissen und Gewissen zu machen. Und es ist mir eigentlich recht gut dann auch gelungen, das Ganze über die Wände zu bringen. Das war eine schwierige Zeit, wirklich richtig schwierige Zeit, mit all dem, was da auf uns zukam. Und also das wäre schon ein Kapitel alleine, aber das würde jetzt zu weit führen. Aber wir haben es dann geschafft, wie gesagt, den Verein weiterzuführen und immer wieder mit seiner Masse zu halten. Das war schon erstmal das Wichtigste. Und auch, und da gab es einen ganz großen Schritt dazu, 2002, als dann die Halle übergeben wurde, dass wir also auch dann, das war ein großes Problem mit den Trainingsstätten, dass wir dann endlich hier bei uns in Grünheide eine spielfähige Handballhalle hatten. Und das war natürlich ein großer Effekt, nicht nur für den Handball, sondern für alle anderen Sportarten. Denn auf einmal haben wir richtig guten Zuwachs gehabt und da kamen zum Beispiel auch die Volleyballer dazu wieder und dementsprechend konnten natürlich auch andere Sportarten dann sich bei uns etablieren und das war natürlich ganz toll für die Entwicklung des Vereins.
0: Das heißt, von den technischen Voraussetzungen oder von der Infrastruktur her ist Grünheide im Sport ganz gut aufgestellt.
1: Im Moment auf jeden Fall sind wir sehr, sehr gut aufgestellt, denn wir haben ja zur Nutzung die Löcknitzhalle. Wir haben auch hinter der Löcknitzhalle ist ein schöner Sportplatz, den wir auch dann gerade für das Aufbautraining im Sommer sehr, sehr intensiv nutzen können. Und wir haben immer noch, und das ist gut, dass es das so blieb, die Schulturnhalle, die vorne ist. Dort sind eben solche Sachen wie Frauenfreizeit, Tischtennis, was denn dort eben tragen werden kann. Somit können wir das also auf einem breiten, wirklich sportlichen Bereich her nutzen. Da sind wir wirklich sehr, sehr gut aufgestellt von der Situation der Sportstätten jetzt. Das war nicht immer so gewesen, denn in den früheren Jahren haben wir wirklich arg zu kämpfen gehabt. Ich möchte bloß daran erinnern, dass wir die ersten Jahre, also was ich Handball gespielt habe, sogar nach Frankfurt in die Kramithalle, wo ja damals der ASK Frankfurt gespielt hat, das war unsere Heimhalle gewesen, da haben wir Handball gespielt und da mussten wir also jeden früh, sag ich mal Sonntag früh oder so, sind wir dann früh morgens vom Bahnhof Fangschleuse, der ja nun gerade geschlossen wurde, sind wir dann früh mit dem Zug noch hingefahren und wie gesagt dann nachmittags, erst späten Nachmittag zurückgekommen, um ein Spiel auszutragen. Ja, und wie gesagt, das war so eine doch sehr intensive Zeit. Das kann man heute kaum noch jemandem zumuten, solche Sachen eben zu machen. Aber gerade das hat uns gestärkt und die da mitgemacht haben, die hat's wirklich verbunden und die haben dann sich untereinander also auch dann sozusagen geholfen und alles möglich gemacht, dass es alles möglich war.
0: Ja, ich sehe jetzt aus unserem Gespräch heraus, dass du unwahrscheinlich viel Lust hast, weiter Vereinsvorsitzender zu bleiben und den Grünheider SV weiterzuentwickeln. Ist dem so?
1: Ja, aber meine Zeit ist auch irgendwo begrenzt. Nicht etwa, ich sag mal, vom Zeitvolumen her, sondern ganz einfach, ich bin jetzt 67 und werde 68. Und man muss immer schön aufpassen, dass man nicht so einen alten Gockel, der also so vieles schon zwar erlebt hat und sehr viel Erfahrung und viele Sachen hat, dass er in seinem eigenen Saft eben weiter dort immer nur das macht, was früher so war, sondern es muss auch vieles Neues reinkommen. Und da müsste eigentlich jetzt auch schon von den einzelnen Sektionsleitungen beziehungsweise in den Sektionsleitungen junge Kräfte nachrücken. Und ich habe mich sehr gefreut, dass im vorigen Jahr oder besser gesagt in diesem Jahr ja der richtige Wechsel dann war, zum Beispiel im Volleyball, zwei junge Leute angefangen haben, die Verantwortung zu übernehmen und dort das weiterzumachen. Das wünsche ich mir von allen anderen auch. Das heißt also, wir müssen junges Blut reinkriegen, damit dieses junge Blut, was ja auch gut pulsieren kann, bei uns ist es ja schon ein bisschen anders, dass dieses gut pulsieren kann, dass wir also dann immer solche Energiestöße kriegen, die das dann voranbringen. Also das wünsche ich mir ganz einfach. Sicherlich gut, das ein oder andere. Ich werde immer bereit sein, meine Erfahrung mit einzubringen oder mein Know-how. Denn eins steht auch fest, wenn man so lange im Geschäft ist und so lange das gemacht hat und dann lernt man so viele Leute kennen und eins fürs Leben steht immer fest. Wenn wir mit meinen Partnern, wenn wir vieles gestaltet haben, wenn wir uns in die Augen geguckt haben und haben uns gesagt, ja, kannst du das? Ja, das mache ich. Dann konnte ich mich immer darauf verlassen, dass das dann auch passierte. Also das war aus unserer Generation das Know-how, was wir eben mitbrachten. Und da mussten wir nicht lange dran gucken oder nachschauen oder prüfen oder sonst was. Es hat einfach funktioniert. Das ist eben das, was unsere Generation ausmachte. Gut, heute ist eine andere Generation. Es ist auch eine ganz andere Zeit. Wir haben ganz andere Beanspruchungen und ganz andere Situationen. Da müssen eben die jungen Leute mit ihren Sachen das einbringen und voranbringen.
0: Das war das Credo von Ralf-Peter Fitzke, er ist Vereinsvorsitzender des Grünheider SV. Und ich finde es außerordentlich spannend, mit dir zu reden. Leider ist unsere Zeit hier wirklich vorbei. Ich hoffe, wir sehen uns irgendwie so. Wir sehen uns auf jeden Fall so. Und wir reden mal weiter über Sport, über das Ehrenamt. Das ist ja auch so ein Begriff für mich, denke ich immer, Ehrenamt. Ja, das klingt immer so. Nee, man muss es mit Freude machen und mit Spaß dabei. Und man muss ein paar Mitstreiter haben, die sowas machen können. Ralf-Peter Fitzke vom Grünheider SV war zu Gast bei Radio Ginseng. Vielen Dank.
1: Ich danke auch.

0: Ja, liebe Hörerinnen und Hörer, immer wenn diese Musik erklingt, jedenfalls nach den letzten Sendungen, dann wissen Sie, es kommt Überraschung aus dem CD-Regal. Und hier im Studio sind dann wie immer
1: Erik Eckenstaler
0: und Matthias Loke. Und wir begrüßen Sie ganz herzlich. Matthias, Erik, was machen wir heute eigentlich? Wir suchen wie immer aus
1: dem CD-Regal. Wir feiern ein kleines Jubiläum.
0: Ja, oh, zehnte Sendung. Die zehnte Sendung.
1: So lange habe ich es mit dir durchgehalten. Das ist ja...
0: Ja, das sind,
1: phänomenal.
0: Das sind, um ein schönes Wort zu gebrauchen, das sind Äonen.
1: Äonen?
0: Wer dieses Wort noch kennt, das sind Äonen, die jetzt vergangen sind. Aber liebe Hörerinnen und Hörer, Sie wissen ja, oder wenn Sie das erste Mal zuhören, es gibt hier eine ganz spezielle Spielregel, deswegen heißt es ja auch Überraschung aus dem CD-Regal, Erik.
1: Ich wusste, dass du mich das fragst.
0: Ja, das ist doch...
1: Ich wollte dir eigentlich zuvorkommen, aber ich schaffe das nicht. Also ganz kurz erklärt, wir haben hier im Studio ein CD-Regal zu stehen mit über 1000 CDs. Im Nebenraum haben wir nochmal so ungefähr 300 CDs. Und wir ziehen wahllos aus diesem Regal eine CD heraus und spielen dann einen Titel, der auf dieser CD aufgelistet ist, je nachdem, für welchen wir uns entscheiden. Egal ob Blasmusik, Schlager, Hardmetall oder Klassik.
0: Ja, wir sind da nämlich unglaublich divers und breit aufgestellt. Und Erik hat sich schon die Kopfhörer runtergenommen, geht an das CD-Regal. Es gibt immer da ein Stopp, Stopp, Stopp. Und Erik zieht das heraus, er schlägt es auf und wir sind gespannt, ob er diesen uralten Gag wiederholen können. Haben wir alle unsere Brillen mit, beziehungsweise genügend Licht im Studio, damit wir lesen können, was es ist?
1: Also ich glaube wirklich, dass wir die schon in der 9. Sendung hatten, diese CD.
0: Quatsch!
1: Ja, du hast zu früh Stopp gesagt.
0: Kann nicht sein. Los, sag, was ist
1: das? Also die Spitzenreiter von 1956. Wir hatten beim letzten Mal viele 50er.
0: Ja, hatten wir.
1: Das ja, sag mal an, es sind 18 Titel drauf.
0: Eine CD.
1: Eine CD.
0: 18 Titel, dann nehmen wir jetzt Titel 18, dann wird es einfacher für dich.
1: Titel 18, Freddie Quinn, Heimweh.
0: Ach schön, Heimweh. Heimweh ist ja auch nicht schlecht, da muss man irgendwie Heimat haben, ne? Wenn man Heimweh hat, oder?
1: Na, hast du keine?
0: Ich habe eine Heimat, ja.
1: Ich auch.
0: Ja, darüber reden wir ein andermal. Wir schmeißen jetzt mal den Titel Heimweh von Freddie Quinn rein.
1: Richtig.

0: Matthias, ein schöner Titel und vor allen Dingen hochaktuell.
1: Wieso?
0: Brennend heißer Wüstensand. Wenn ich an die Außentemperaturen denke,
1: ja.
0: Da sind wir hier im Studio ganz gut aufgehoben, oder?
1: Hier ist es relativ kühl. Jetzt hat sich das CD-Fach hier geschlossen von alleine. Ja, schön. Ich fand das ja interessant. Das ist natürlich ein Titel aus dem vorigen Jahrhundert, das muss man jetzt mal sagen. Und die Hörgewohnheiten haben sich natürlich mächtig geändert. Ich glaube, da könnte man heute nicht mehr mit ankommen. Aber damals war das offenbar ein toller Song.
0: Und Freddy Quinn, der lebt noch.
1: Der lebt noch?
0: Ja.
1: Wirklich?
0: Ich glaube, der wird dieses Jahr im September 95.
1: Ach Gott.
0: Ich dachte, du hast deine Zeitmaschine da befragt.
1: Nee, aber das ist ja wirklich erstaunlich. Wenn ich hätte gedacht, der ist schon längst...
0: Österreicher. Übrigens, Matthias, wir haben diese CD in der letzten Sendung gehabt.
1: Ja, aber nicht den Titel.
0: Nein, den Titel nicht. Wir hatten damals Jimmy Markulis, auf Kuba sind die Mädchen braun.
1: Ach du erinnerst Gott, ja, auf Kuba sind die Mädchen braun. Gott, wo ich dann nicht mehr drüber reden wollte.
0: Richtig,
1: den Text. Ja.
0: Also du siehst, ich hatte recht.
1: Du hattest recht, liebe Hörerinnen und Hörer. Und
0: deswegen gehst du jetzt
1: Eric
0: ins Regal.
1: Eric Eckenstaler hatte recht. Das muss ich ja neidlos anerkennen. Ich hätte es nie gedacht, dass wir eine CD zweimal ziehen.
0: Ja, das ist eben die Überraschung.
1: Das ist jetzt wirklich die Überraschung der Überraschung wieder mal. Aber ich gehe jetzt los.
0: Ja, dann hoffe ich mal, dass du jetzt mal eine... Wir stecken die ja immer wieder rein, die CDs. Da kann es durchaus mal passieren, wie jetzt in diesem Fall. Stopp!
2: Oh, hier steht gar nichts drauf.
0: Was, da steht gar nichts drauf? Da ist wahrscheinlich auch nichts drauf.
1: Nee, vor allen Dingen geht das erstes Mal die Plastikhülle kaputt. Und es ist Hitparade der Schlümpfe. Wir greifen heute aber wirklich sofort wieder tief
0: in
1: die Trickkiste. Ich weiß nicht, was kommt.
0: Es steht da drauf auf der Scheibe.
1: Nee, das ist, warte. Nee, steht hier nicht drauf.
0: Also, möchtest du? Und auf der CD selbst?
1: Nein, CD. Ich gucke auf die Rückseite, da steht gar nichts drauf. Ich vermute übrigens, dass die... nicht laufen wird, weil hier sind Flecke drauf. Mal gucken, was passiert.
0: Ja, ich gehe mal davon aus, mehr als 16 Titel werden nicht drauf sein. Ich nehme mal die 4.
1: Nimm mal die 4. Okay, wir suchen die 4.
0: Ich bin dran, ich nehme die 4.
1: Nein, dann nehme ich eben jetzt die 4.

0: So, ich habe jetzt mal eine App befragt, die kann Musik erkennen. Und
1: war das Musik?
0: Ja, irgendwie schon, aber wir hatten ja auf dem auf der CD-Hülle war ja nichts zu erkennen. Sie ist ja
1: nee, ist
0: leer.
1: Total leer.
0: Und die App sagt mir, es ist die Hitparade der Schlümpfe 2 und der Song hieß Die Sonnenschlumpfen Kinder.
1: Die Sonnenschlumpfen Kinder.
0: Die Sonnenschlumpfen Kinder Single.
1: Ich glaube, wo kommt der? Du hast es im Handy
0: jetzt. Hab's jetzt mal abgespielt.
1: Ach so.
0: Ja.
1: Ja, klar, die Schlümpfe. Mhm.
0: Was es nicht alles gibt.
1: Was es nicht alles gibt. Ich bin jetzt. Nee, du bist
0: ja dran.
1: Dran,
0: ja.
1: Los. Erik springt an das CD-Regal, schmeißt die Kopfhörer hin, es klappert hier im Studio und ich sage mal Stopp. Und er findet tatsächlich diesmal hoffentlich keine CD, die wir schon mal hatten. Und es wird ein Kracher werden.
0: Natürlich, natürlich.
1: Wir sind hier sowas von breit aufgestellt im CD-Regal.
0: Die CD heißt mit Bild.
1: Was, wer ist das
0: denn? Looking for Freedom von?
1: David Haselhoff.
0: Richtig.
1: Das ist doch der, der die Mauer eingerissen hat.
0: Natürlich. Ne? Ohne dem
1: würden
0: wir heute nicht im Studio sitzen.
1: Hätte es doch gar nicht geklappt.
0: Ja. Also da sind insgesamt 13 Titel drauf.

0: Ja, die Rhythmusmaschine war schön angeschmissen. Ich schließe aus dem Titel, dass David Hasselhoff nicht nur in Berlin unterwegs war, sondern auch in Frankreich.
1: Ja, hört sich so an, ja. Aber war so typische 80er-Jahre-Musik. Also ich habe mal, hab mal nachgeschaut, der Titel ist von 1989, also so gerade am Ende der 80er. Mhm.
0: Also doch voriges Jahrhundert auch wieder, aber ein bisschen später im vorigen Jahrhundert.
1: Ein bisschen später. Gut. Und der Titel Looking for Freedom ist auch drauf.
0: Der ist auch drauf. Und nee, der kann ja nicht fehlen.
1: Klar. Wir machen ja hier keine Ausnahmen. Ansonsten hätte ich zufälligerweise die 7 genannt.
0: Nein, wir machen ja keine Ausnahmen, weil das ist gegen die Spielregeln. Und wir achten die Spielregeln immer.
1: Deswegen halten wir die jetzt ein und du gehst ans Regal.
0: Genau, ich gucke jetzt
1: und
0: mal
1: ziehst
0: nach,
1: eine jetzt CD. Kommt der Kracher, da bin ich ja mal gespannt. Ja, hast du schon einen Finger drauf? Ja, stopp. Ist bestimmt wieder eine untergemogelte. Matthias?
0: Ja, das ist genau das, was ich mir immer gewünscht habe.
1: Keine untergemogelte CD?
0: Das heißt, immer wieder Schlager, Lieder, die man nie vergisst. Die Prinzen, Roland Kaiser, Marianne Rosenberg, UVA. Wer ist UVA?
1: Das ist die, die Österreicher, ne? Wie heißen sie? Die Scherztruppe da. Allgemeine Verunsicherung.
0: Nein, UVA.
1: Na, UVA.
0: UVA, das ist ein

0: Scherz gewesen, das heißt, und viele andere.
1: Du bist doof.
0: Wie wird die denn? Oh Mann, ich habe heute das Glück, ich habe schon wieder eine kaputte CD-Hülle hier in der Hand.
1: Ich sehe schon, was Butter macht.
0: Also es ist eine CD, ich nehme jetzt mal raus, vielleicht zerbricht sie auch Klappe. Nein. Also eine CD.
1: Und wo steckst du wieder rein?
0: Und welchen Titel möchtest du haben?
1: Wie viele sind denn drauf?
0: 17.
1: Dann nehme ich UVA. UAV.
0: Weißt du, wer Titel 16 übrigens ist?
1: David
0: Hasselhoff.
1: Nein, dann nehmen wir den natürlich nicht.
0: Nein, den nehmen wir nicht.
1: Dann nehme ich die 7.
0: Die 7 ist Marianne Rosenberg, wieder da.
1: Oh, die mag ich.
0: Ja, die ist auch schön. Ja. Gut.

0: Ja, er ist wieder da. Erik Eckenstaler ist wieder hier im Studio. Hallo.
1: Und Matthias auch, Matthias Lucke.
0: Das heißt, wir sind beide wieder da in der Sendung Überraschung aus dem CD-Regal. Die 10. Sendung dieser Art und das CD-Regal ist immer noch voll. Wir haben gerade mal ein bisschen mehr als 1% aller CDs herausgezogen, würde ich
1: behaupten. Meinst du jetzt heute oder insgesamt?
0: Insgesamt.
1: Insgesamt.
0: Vielleicht 2%.
1: Anderthalb.
0: 1,5%.
1: Also der Titel jetzt eben von Marianne Rosenberg hat mir sehr gut gefallen. Aber ich muss ehrlich sagen, ihre alten Titel, Er gehört zu mir, Fremder Mann, das sind doch die Highlights gewesen, oder?
0: Naja, das muss ich selbst als nicht bekennender Schlagerfan sagen, Er gehört zu mir. Ist schon ein ziemlich guter Titel. Ziemlich gut gemacht.
1: Ja, und dann, ich bin dran, oder?
0: Du bist dran.
1: Ich bin dran.
0: Ich springe an das CD-Regal und ich rufe jetzt mal, ja, stopp. Und es ist wieder eine CD gefunden worden. Es ist wie in der Weihnachtslotterie hier irgendwann. Da ist eine große Kiste voller Lose und irgendwas finden wir immer.
1: International Extra Highlights. Plus ein Bonustrack. Steht hier.
0: Aha. Na, okay. Und wie viel?
1: Es sind insgesamt mit dem Bonustrack 19 Titel drauf.
0: Sagst du mir mal, was der Bonustrack ist?
1: Der Bonustrack ist R&B. Reality.
0: Ja gut, den nehmen wir jetzt natürlich nicht, nee. Sondern wir nehmen jetzt Titel 10, weil wir die 10 Jahre CD-Regal machen, die 10. Sendung machen.
1: Dann bin ich mal gespannt, das ist jetzt wieder eine ganz andere Musikrichtung.
0: Mhm.
1: Scooter.
0: Scooter.
1: I'm raving.
0: Ja.

0: Thank you.
1: Ja, ein schöner Titel, aber gecovert.
2: Ja, mir kam der auch bekannt vor. Ich weiß aber jetzt nicht genau, was es war. Ich bin dann durch Scooter ein bisschen durcheinander gekommen, weil dann spielten auch die Scottish Highlander da mit und sowas.
1: Ja, mir ging das jetzt auch so. Man hat sowas dann auf der Zunge und kommt nicht drauf. Aber mir ist es eingefallen. Mhm. I'm Walking in Memphis von Mark Cohen.
2: Genau, Walking in Memphis.
1: Genau.
2: Ja, klar. Die Melodie ist sowas von eindeutig.
1: Aber
2: aber es war ja auch ein typischer Scooter jetzt, ne, mit Electronic Dance und sowas hinterher.
1: Deswegen sagte ich ja, wir werden jetzt etwas andere Musik hören. Mhm. Und du bist dran mit dem CD-Regal.
2: Gut, dann renne ich mal los wieder. Und jetzt müssen wir mal
1: ultimativ ganz tief in die Kiste. Ja, mach das mal. Und ich sage Stopp. Oh, das ging ja schnell.
2: Gut, wir machen jetzt wieder ein kleines Kontrastprogramm, weil,
1: na, wie immer,
2: liebe Hörerinnen und Hörer, ich habe gezogen Chöre, 25 Jahre Volksmusik im ZDF, präsentiert von Caroline Reiber.
1: Volksmusik hat man da lange nicht.
2: Das sind jetzt, warte mal, ich muss aufpassen, dass ich nicht wieder die Hülle kaputt mache. Ey, die klemmt. Ja,
1: vielleicht machst du die falsch auf.
2: Nein, das ist dann Klappmechanismus.
1: Sieht aus wie zwei CDs, oder?
2: Nein, es ist nur eine.
1: Ist eine.
2: Eine mit insgesamt 18 Titel.
1: Dann nehme ich die Versehen.
2: Die Versehen?
1: Die Versehen.
2: Walter Scheel, Düsseldorfer Männergesangsverein Orchester Schenker. Hoch auf dem gelben Wagen. Scheel konnte nichts anderes rauskommen. Jetzt habe ich das wieder. Mann, ich muss hier aufpassen. Ich mache die Dinger noch kaputt. So, geht los.

0: Walter Scheel als Sänger.
1: Tja.
0: Wir waren uns jetzt, liebe Hörerinnen und Hörer, wir waren uns ganz kurz uneinig, ob er Kanzler oder Bundespräsident war, aber wir haben nachgeguckt und...
1: Er war beides.
0: Er war beides, in der Tat.
1: Er war beides.
0: Er war ganz kurz mal geschäftsführender Kanzler nach dem Rücktritt von Brandt, 74, und dann war er auch von 74 bis 79, wir geben jetzt unser gerade kurz erworbenes Fachwissenpreis, war dann Präsident, Bundespräsident, und als solcher hat er gesungen. Unvorstellbar heute, oder?
1: Tja, wenn man sich mal überlegt, also ich war damals 15 Jahre alt, da habe ich mich für Politik noch nicht interessiert. Ob er gute Politik gemacht hat, weiß ich nicht.
0: Keine Ahnung.
1: Aber gut singen konnte er doch eben, oder?
0: Ja, sag mal so, es ist erstaunlich, dass er das unfallfrei über die Bühne gebracht hat. Das war ja nicht seine Kernkompetenz.
1: Aber ich glaube, er hat einfach Spaß am Singen gehabt und deswegen hat er sich für diesen Titel da hergegeben.
0: Ja, das war sicherlich eine Sensation damals. Ich muss jetzt mal wirklich sagen, ich möchte nicht, dass heute ein Politiker singt. Also kann ich mir nicht vorstellen, um Gottes Willen.
1: Meinst du jetzt, singt mit G oder mit K?
0: Immer noch mit Gustav, mit G. Nee, kann ich mir nicht vorstellen.
1: Wer ist jetzt eigentlich dran?
0: Warte mal, ich habe ja die Chöre rausgesucht, 25 Jahre Lied.
1: Ja, dann bin ich jetzt
0: gut vom ZDF, du bist dran.
1: Ich stürze.
0: Stürze mal, ich kann dir auch noch mal kurz erzählen, was hier drauf war noch. Fischerchöre waren hier noch drauf, die westfälischen Stopp, die westfälischen Nachtigallen, die Ulmer Spatzen, und da hier auch ein Gruß nach Ulm zu unserem Partnerradio in Ulm. Herzliche Grüße, aber Erik hat eine neue CD und wir gehen hier einfach straff im Programm weiter.
1: Hm. Erik, was hatten wir heute
0: schon? Oh, Entschuldigung, was hast du gefunden? Der Staub von der CD gerade hier.
1: Hatten wir heute schon Schlager?
0: Garantiert nicht.
1: Garantiert nicht. Muss ich selber mal gucken. Es ist nur eine CD, und zwar Schlagergold 5.
0: Schlagergold 5. Dann nehme ich das Gold.
1: Also warte mal, hier ist Andy Burg drauf, Iron Shear, Katharina Valente, Gunter Gabriel. Mhm. Naja, sag mal an, es sind 14 Titel.
0: Ah, ich nehme Titel 12 in der Hoffnung, dass ich was Gutes finde.
1: Chanson d'amour, Angèle Durand oder Durand.
0: Oh, das sagt mir jetzt wirklich überhaupt nichts wieder, aber das ist ja nichts Neues, dass es mir nichts sagt.
1: Los. Ach, legen wir einfach ein.

0: 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Er war ja, war ja so gemütlich, der Song.
1: Das kann ich jetzt nicht behaupten. Ja, das ist ja auch Schlagergold, ne?
0: Ja.
1: Das ist eine stabile Währung, glaube ich. Schlagergold ist eine stabile Währung.
0: Die hatte ich gerade gezogen?
1: Das kannst nur du gezogen haben, Schlagergold, weil...
0: Naja, dann kann ich ja nur hoffen, dass du jetzt, wenn du ans CD-Regal gehst, eine bessere Hand hast als ich.
1: Ja. Ich werde auch immer irgendwas Goldiges finden, bestimmt, ja?
0: Ja, versuch mal.
1: Gut, los.
0: Ja, es darf wirklich auch wieder ein Schlager sein, aber, oder Schlagermusik. Stopp.
1: Ah, Mann.
0: Ja, manche gehen ziemlich schwer raus. Sie sind eng bestückt.
1: Das ist, ich glaube, die Interpretin hatten wir schon mal. Nora Jones, kannst du dich entsinnen?
0: Ja, die hatten wir, glaube ich, in der achte oder siebte Sendung.
1: Kennst du jede Sendung auswendig, oder?
0: Nö, aber fast.
1: Ich staune über dein Gedächtnis.
0: Ich bin ja auch noch nicht so alt wie du.
1: Liebe Hörerinnen und Hörer, wir müssen an dieser Stelle die Sendung leider unterbrechen, wegen diffamierender Vorwürfe.
0: Gut, ja, die hatten wir schon mal gehabt. Nora Jones.
1: Nora Jones.
0: Damals haben wir uns noch gefragt, wer die Frau ist.
1: Ja,
0: und obwohl die eigentlich schon damals, als wir sie gespielt hatten, sehr, sehr, sehr bekannt ist.
1: Ja, die ist unheimlich bekannt und hat unheimlich viele Platten gemacht.
0: Unseren musikalischen Halbwissen oder Nichtwissen, aber sie macht gute Musik.
1: Gut,
0: Sie spielt ja auch das Klavier selbst, nehme ich mal an, auf der CD.
1: Come Away With Me heißt die CD und die hat genau 14 Titel.
0: Welchen hatte ich letztens gehabt? Da kann ich mich nicht mehr dran erinnern. Ich nehme die 2.
1: 7 Years, 7 Jahre.
0: Ja.
1: Also so lange geht unsere Sendung noch nicht. Nicht mal unser Radio ist schon 7 Jahre alt, aber immerhin schon 5 Jahre. Wir sind schon 5 Jahre auf Sendung, liebe Hörer und Hörer. Das müssen wir an dieser Stelle noch mal betonen. Und ohne dem Einsatz aller Leute, die hier arbeiten, ob als Techniker, Moderator, Kaffeekocher oder sonst irgendwas, würde es nicht klappen. Und alles ehrenamtlich. Das müssen wir jetzt noch mal betonen und... Also, das ist unglaublich, finde ich.
0: 5 Jahre und 3 Monate, genau.
1: 5 Jahre und jetzt hauen wir diese CD rein. Wir hatten gesagt, die Nummer
0: 2.
1: Die Nummer 2 und los geht's.

0: Schöne Stimme. Hat mir sehr gut gefallen.
1: Schöne Stimme, schöner Titel.
0: Ja, war auch ein richtiger Kontrast zu dem, was wir bisher hatten.
1: Zu Scooter auf jeden Fall.
0: Passt auf alle Fälle gut rein. Bin ich dran?
1: Ich glaube, du bist dran.
0: Gut, dann gehe ich mal.
1: Geh mal gucken. Ja, mach mal. Ich zieh mal selber. Hier klingelt das Telefon. Ich muss mal an das Telefon rangehen. Warte mal. Hallo, ja? Radio Ginzing, Matthias Loke, hallo, ich grüße Sie. Ach, das Brandenburger Bildungsministerium, was können wir für Sie tun? Das ist ja eine ganz tolle Überraschung. Ach, Sie wollen uns anheuern als Quereinsteiger für Lehrer, Musik, weil wir hier so fachkundig Musik spielen vor allen Dingen und auch Kommentare dazu abgeben. Warum eigentlich? Ach, deswegen, ja, stimmt, Sie können ja die Kernstundenzahl in der Schule nicht mehr gewährleisten. Deswegen steht ja im Raum, dass die Brandenburger Bildungsabschlüsse an der Schule nicht mehr bundesweit anerkannt werden können. Also wissen Sie, ich muss Ihnen mal sagen, bevor wir jetzt hier weiterreden über Quereinsteiger und sonst irgendwas, das ist eine ganz miese Leistung, denn irgendwie kann man das doch absehen. Es gibt so und so viele Schüler, dann gibt es so und so viele Lehrer und irgendwann kommen die in die Schule, dann sind die Lehrer da oder nicht mehr. Das muss man doch abschätzen können. Das ist doch ein Armutszeugnis, muss man doch mal wirklich sagen. Ein Zeugnis ist jetzt wirklich gut, sagen wir mit Schule, aber es ist ein Armutszeugnis. Ja, deswegen wollen sie uns jetzt akquirieren, damit wir sozusagen bei der Misere aushelfen. Da muss ich mal meinen Kompagnon fragen, Erik, wie würdest du als Lehrer mitmachen wollen?
0: Nee, um Gottes Willen.
1: Um Gottes Willen. Er sagt um Gottes Willen. Also wir stehen wahrscheinlich eher nicht zur Verfügung, aber vielen Dank für den Anruf hier. Wir werden jetzt mal auf Radio Ginzing verbreiten, dass sie unbedingt Quereinsteiger suchen, weil sie nicht in der Lage gewesen sind, genügend Lehrer für alle Schüler in Brandenburg herbeizuschaffen, ranzuziehen, weiß der Kuckuck was. Das finden wir schon ziemlich mies. Ja, und damit beende ich das Gespräch auch wieder an. Tschüss.
0: Mensch, Matthias, stell dir das mal vor.
1: Das ist ein Ding ohne Ende. In Brandenburg ist was los. Zu wenig Lehrer für Schüler da. Kernschulzeit kann nicht mehr, also Kernstundenzahl heißt das, glaube ich, kann nicht mehr gewährleistet werden. Liebe Hörer und Hörer, wenn Sie Lust haben, in Brandenburg noch ein bisschen Unterricht zu geben, dann melden Sie sich bitte bei der Brandenburger Schulverwaltung oder beim Bildungsministerium, die nehmen Sie mit Kusshand, denn es gibt oftmals zu wenig Lehrer.
0: Also wir beide haben ja schon abgesagt, ja, das könnten wir auch nicht verantworten. Die Schüler würden sich ja totlachen, wenn wir da vorne stehen.
1: Aber da gäbe es mal Spaß in der Schule.
0: Da gäbe es Spaß in der Schule, ja.
1: Also ich habe jetzt
0: was
1: so
0: hast du gefunden?
1: Ich habe jetzt einfach mal die Augen zugemacht und habe eine... Übrigens interessant, entschuldige. Es ruft immer in dieser Sendung, ruft jemand an und kommt immer mit komischen Sachen.
0: Und
1: also wir wurden schon mal angefragt, ob wir auf AIDA die Technik übernehmen wollen, ne?
0: Mhm.
1: Dann rief die FIFA an, hier wegen Öffentlichkeitsarbeit für die Fußball-WM.
0: Hat da irgendwas war mal mit Olympia,
1: also, Olympiade, unglaublich.
0: Das sein?
1: Unglaublich.
0: Ja, und komischerweise immer, wenn ich ans CD-Regal gehe. Aber das ist auch gut so.
1: Ja, okay. So gut, also was hast du
0: gefunden? Also ich habe jetzt hier so eine silberfarbene CD-Cover, Platin nennt die sich, Platin.
1: Das ist eine Auszeichnung für besonders viele Verkäufe?
0: Ja, es sind zwei CDs, unter anderem Madonna, Bon Jovi, oh, das ist ja mal was anderes hier, The Police, Pink.
1: CD 2, Titel
0: 2. CD 2, U2, Beautiful Day.
1: Jupp.

0: Ja, U2 war das mit Beautiful Day. Ein schöner Tag heute mit dir, Erik, und ich hoffe auch für die Hörerinnen und Hörer ein schöner Tag.
1: Ja, wirklich ein schöner Tag, auch mit dir, aber ich muss ehrlich sagen, den Titel kannte ich nicht. Ich kenne zwar U2, aber den Titel kannte ich nicht.
0: Der ist aber sehr bekannt.
1: Ja, mag sein. Wobei ich sagen muss, die Schlussphase, die hat mich so ein bisschen an Aha, Touch Me erinnert. Dass es da noch keinen Rechtsstreit gegeben hat.
0: Weiß ich nicht. Ich sag mal hier für die Hörer und Hörer, was hier alles noch drauf war, was wir hätten auch wählen können, unter anderem Sarah Connor ist hier, Madonna, Bon Jovi, R.E.M., Eric Clapton, Simply, Red, Dire Straits, Fleetwood Mac. Oh, auch nicht schlecht. Keine schlechte Zusammenstellung. Die, Platin.
1: Die können wir das nächste Mal wieder ziehen.
0: Für 19,99 € aus dem Mediamarkt.
1: Guck mal, es hat ja in dieser Sendung geklappt, dass wir tatsächlich eine CD, die wir in der letzten Sendung, in der 9. Sendung hatten.
0: Ja.
1: In Kuba sind die Mädchen braun. Vielleicht ziehen wir diese ja in der nächsten Sendung auch wieder.
0: Ziehen wir nochmal, aber das ist keine Absicht. Das ist der pure Zufall, liebe Hörerinnen und Hörer, denn hier wird nach richtigen Regeln. Wir haben keinen Notar im Studio, das müssen wir sagen. Aber wir sind ehrenvoll genug, dass wir das einhalten. Ich gehe jetzt mal an das CD-Regal. Ich bin nicht dran, glaube ich.
1: Ja, du bist dran, genau.
0: Gut.
1: Mach dich mal auf die Beine. Und wir machen es nicht so lang jetzt. Wir haben nicht mehr so viel Zeit. Stopp. Ach, du machst noch mal. Stopp. Ja, okay.
0: Jetzt habe ich den Kracher.
1: Schon wieder ein Kracher.
0: Ich habe heute das gute Händchen hier. Ich habe jetzt Hits mit Witz. Achtung, es reimt sich sogar.
1: Hits mit Witz. Wie heißt Hits mit Witz? Achtung, es reimt sich sogar?
0: Also Witz ist es. Es ist klein. Hits mit Witz. Der Witz ist kein Interpret, sondern es soll ein Witz sein.
1: Das habe ich verstanden.
0: Achso, CD2. Wieso CD2? Achso, da gab es mal zwei CDs. Also von der Art, es ist jetzt die CD2. Und der hat 14 Titel.
1: 14 Titel, nämlich die 7. 7.
0: Die 7. Peter Kraus mit Hokus Pokus Fidibus.

0: Oh, Sweet Mary.
1: Und, wie fandest du den Titel?
0: Ja,
1: gut. Mir hat so ein bisschen der Witz gefehlt.
0: Ich habe auch überlegt, wo der Witz ist. Wahrscheinlich bei Hokus Pokus Fidibus. Und dann gab sie ihm einen Kuss ohne viel Tamtam sozusagen. Und er gab ihr dafür sein Wort. Das ist wahrscheinlich früher witzig gewesen.
1: Ja, früher war das vielleicht witzig, ja.
0: Gut, ich bin dran. Mach du mal einen Witz am CD-Regal und guck mal, was sich da noch finden lässt an interessanten Dingen. Die CD kommt auch wieder nicht raus hier. Doch, jetzt ist sie da. Und jetzt kommt nämlich eine neue hinein. Lieber, stopp. Liebe Hörerinnen und Hörer, wir neigen uns ja schon dem Ende entgegen dieser Sendung Überraschung aus dem CD-Regal. Aber jetzt reißt Erik erstmal alles um, weil er den Kopfhörer nicht aufkriegt.
1: Der Kopfhörer hat sich verklemmt. Rocksongs.
0: Mhm.
1: Rocksongs.
0: Ich sehe von hier zwei CDs.
1: Zwei, ja, genau. Oh Mann, ich kenne die ja doch.
0: Wir machen die eins. Oder sag mal ein paar Gruppen, oder?
1: Duran.
0: Mhm.
1: The Knack. Supergrass, Billy Joel.
0: Gut, wir nehmen die CD 2 jetzt, weil du bestimmt aus der CD 1 vorgelesen hast.
1: Ja, und?
0: Wir nehmen dann den Titel, was hatten wir heute noch nicht?
1: Da sind 20 Titel drauf.
0: Dann nehmen wir die 19.
1: Die 19. Manfred Mann.
0: Mhm.
1: Oh Mann, wie spricht man das denn aus? Dua-di-di-di-di.
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0: Ja, Matthias, dann sind wir ja schon wieder am Ende unserer Sendung angekommen.
1: Ja, kurzweilig kann ich sagen.
0: Ich bedanke mich für deine Zusammenarbeit.
1: Für meine Geduld wahrscheinlich.
0: Für deine Geduld.
1: Nee, war wieder interessant, was man so alles in so einem CD-Regal findet. Das ist ja auch schon ein paar Jahre alt. Also das Regal auch, aber auch die CDs, die da drin sind, das haben Sie gehört, liebe Hörerinnen und Hörer. Wir machen uns den Spaß, wir ziehen immer eine CD und legen einen Titel unserer Wahl ein. Und dann kommt heraus, was halt herauskommt.
0: Eine Überraschung.
1: Von Walter Scheel bis U2. Also mehr kann man nicht haben, glaube ich.
0: Matthias, dann verabschieden wir uns.
1: Wir verabschieden uns.
0: Mit mir im Studio war Matthias Loke.
1: Mit mir im Studio war Erik Eckenstaller.
0: Tschüss.
1: Und bis demnächst, liebe Hörerinnen und Hörer.

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